0: Transporte durch. Die A6 Nürnberg Richtung Pilsen ist zwischen Kreuz Nürnberg Süd und Nürnberg Langwasser nach einem Unfall gesperrt. Umleitung führt über die U21. Dann nochmal A6 Nürnberg Richtung Heilbronn zwischen Nürnberg Langwasser und dem Kreuz Nürnberg Süd. 2 Kilometer Stau nach einem Unfall. Das war also jeweils in die andere Richtung, okay. Dann Autobahn 7 Kassel Richtung Hannover in Höhe Bockenem. Nach einem Unfall gesperrt. Die A40 Essen Richtung Duisburg ist zwischen Kreuz Kaiserberg und Kreuz Duisburg wegen Bauarbeiten bis ca. 5 Uhr noch gesperrt. Und dann zum Schluss die Autobahn 516. Hier ist zwischen dem Kreuz Oberhausen und Oberhausen-Eisenheim ebenfalls bis ca. 5 Uhr. Hier allerdings in beiden Richtungen gesperrt. Ihnen unterwegs eine muntere Fahrt durch die Nacht wünsche ich.
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0: Promises. Eric Clapton in der ARD-Nacht. Promises heißt ja Versprechen, ja. Und wie jeder Mensch freue ich mich auch, so wie die gesamte Radiofamilie, wenn Versprechen gehalten werden. Und Inge aus Bonn hat heute geliefert. Sie hatte nämlich neulich ja geschrieben, dass sie sich Sorgen macht um einen Igel, den sie im Garten so erbärmlich hat schnaufen hören. Und heute hat sie geschrieben: Hallo Herr Bauer, schön wieder Ihre Stimme zu hören. Die Musik ist auch sehr prima. Ich mag gar nicht schlafen gehen. Beim letzten Mal habe ich von meiner großen Sorge um meine Igelin berichtet und sie wollten wissen, wie es mit ihr weiterging. Nun, inzwischen ist sie wieder ganz gesund, kommt jeden Abend und liegt zum Verdauungsschlaf entweder neben meiner Terrassentür oder an der Hauswand zwischen meinen Töpfen mit Tomatenpflanzen. Ich freue mich jede Nacht, wenn ich sie sehe und wenn ich in meinem Garten schaue und an die 7 Kürbisse denke, die dort heranwachsen. Wie geht es mir doch gut? Dieses Glücksgefühl und die Dankbarkeit für so viele kleine Dinge wünsche ich allen Hörern und Hörerinnen. Ihre Inge aus Bonn, 76 Jahre. Inge, ich freue mich so sehr, dass das geklappt hat. Wahrscheinlich hat sich Igelchen da ganz gesund gefressen an den Schnecken, die auf die Tomatentöpfe zuwandern wollten, oder?
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0: Dank guter Pflege und vieler Streicheleinheiten. Ja, auch einen Igel kann man streicheln. Ist doch wunderbar, wenn den Wildtieren geholfen wird. Herzlichen Dank, Inge. Herrlich. Mein Herz jubelt.

0: Hier ist die ARD-Hitnacht. Und unsere Tortenkönigin Elke aus Ludwigshafen hat sich auch wieder gemeldet, hat geschrieben: Guten Abend an Hanno und die Radiofamilie. Nach einem angenehmen, draußen verbrachten Tag bei 24 Grad mit Sonne hatte ich jetzt mit der Hitnacht noch bei guter, lauter Musik natürlich meine Zeit in der Küche. Denn das ist einfach meine Zeit zum Wursteln. Also richtig Wursteln, hat sie schön geschrieben. Würde ich genauso schreiben, mit SCH nämlich. Und dann hat sie mir die Bilder beigefügt, ihres Treibens da in der Küche. Ja, ein wunderschöner, versunkener Apfelkuchen, von dem sie aber auch gleich schreibt, der Apfelkuchen ist schon abgeholt worden. Das Mandel-Hefebrot geht noch unterm Küchentuch und nun putze ich den Brokkoli für eine Vitalsuppe mit Tomatensauce, mit Käse gefüllten Tortellini, Kirschtomaten und den Brokkoli. Frisches Basilikum darf natürlich nicht fehlen. Eine leichte gute Kost, natürlich auch für die Nachbarn mitgekocht. Das ist immer das Schönste, ja, wenn man es teilen kann. Und dann auch Lob bekommt. Haha. Euch alle einen guten Start in den Montag. Liebe Grüße von Elke aus Ludwigshafen. Elke, ich habe in der letzten Mail, die nach Stunden jetzt kam, gelesen, dass nun auch das Mandelhefegebäck fertig ist. Also, alles erledigt in der Küche, würde ich sagen. Und die Nachbarn werden sich wieder freuen. Und ich habe mich auch gefreut, das alles zu sehen und quasi auf meiner Zunge zu fühlen, wenn ich die Bilder angeklickt habe. Der Radiofamilie wird es ganz genauso gehen. Schöne Nacht noch.
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0: Die Backstreet Boys sind das hier im Programm der ARD Hit nach 2:25. Und jetzt habe ich mal langsam wieder reingehört in die Anrufe, die reingekommen sind über die 0800 80 80 110. Ja, das sind so viele. Ich kann natürlich alle gar nicht so schnell immer verarbeiten. Ist ja ganz klar, wir wollen ja zwischendurch auch vor allem viel Musik hören. So muss es auch sein. Aber jetzt habe ich auch wieder zwei. Die habe ich gerade gehört und die hören wir jetzt zusammen.
1: Hallo, hier ist der Brandon, der Zwillingsbruder von Jason. Ich wünsche euch eine angenehme Nacht und auf Wiedersehen. Und ich grüße jeden. Tschüss.
2: Schöne Grüße an alle Zuhörer der ARD Hitnacht. Schöne Grüße aus Bremerhaven an der Geste. Bin am Nachtangeln und höre euch gerne dabei zu. Schöne Grüße an alle und eine schöne Nacht wünsche ich.
0: Die wünsche ich natürlich auch, die schöne Nacht. Boah, beim Nachtangeln, Radio an. Ich hoffe, da beißen die Fische immer noch oder werden die extra angelockt. Auf jeden Fall, jetzt wieder die Leine auswerfen oder, ach nein, das ist ja eine Liane.
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0: An der Anglerboy, der Tarzanboy hier in die Lautsprecher schwingt, der ARD-Hitnacht. Tarzanboy bei Timora und ganz liebe Grüße zurück. Zum Nachtangeln, das klingt ja wieder spannend.

0: So, da habe ich doch ja gerade noch einen Helden der Nacht gerade reinbekommen.
1: Guten Morgen, liebe Radio Gitnacht. Ich bin auch noch unterwegs. Ich komme jetzt gerade mit der Kehrmaschine zurück, nachdem sich mal wieder auf der Autobahn 2 Autos lieb hatten und ich den Scheiß aufkehren musste. In diesem Sinne eine gute Nacht.
0: Wo genau das gewesen ist, habe ich leider nicht rausbekommen aus dem Anruf. Aber danke natürlich, dass es solche Menschen gibt, die auch in der Nacht dabei sind und dann alles wieder sauber machen, damit dann die nächsten Autofahrer wieder eine blitzsaubere Autobahn vorfinden können, nachdem alle Unfallspuren beseitigt sind. Hier ist der Verkehrsservice in der ARD-Hitnacht um 2.30 Uhr, mitten in der Nacht. Und diese beginnen auf der Autobahn 1. Die Norderelbbrücke ist bis zum Morgen mehrfach kurzfristig gesperrt, wegen mehrerer Schwertransporte, die da durch müssen. Die Autobahn 6 Nürnberg Richtung Pilsen ist zwischen dem Kreuz Nürnberg Süd und Nürnberg Langwasser nach einem Unfall gesperrt. Bitte benutzen Sie die Umleitung 21. Dann A6 Nürnberg Richtung Heilbronn. Zwischen Nürnberg-Langwasser und Kreuz Nürnberg-Süd gibt es 2 Kilometer Stau nach einem Unfall. Die Autobahn 7 Kassel Richtung Hannover ist in Höhe Bockenem nach einem Unfall gesperrt. Die Autobahn 40 Essen Richtung Duisburg ist zwischen dem Kreuz Kaiserberg und Kreuz Duisburg wegen Bauarbeiten bis ca. 5 Uhr gesperrt. Und dann noch die 516. Hier ist zwischen Kreuz Oberhausen und Oberhausen-Eisenheim bis ca. 5 Uhr in beiden Richtungen gesperrt. Gute Fahrt Ihnen unterwegs.
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0: Es grüßt Hanno Bauer in Magdeburg.

0: Haben Sie es gemerkt? Das war eine sehr liebevolle Berührung. Rod Stewart, Love Touch in der ARD-Hitnacht. 2:40 gleich. Und Detlef aus Neumünster hat sich bei mir gemeldet und hat geschrieben an die ARD-Hitnacht@mdr.de, dass er wohlbehalten wieder zu Hause ist und sich jetzt wieder voll seinem Hobby widmen kann. In der E-Mail steht: Hallo Hanno, hier ist mal wieder der Detlef aus Neumünster. Ich wurde am Freitag an meinem rechten Bein operiert und da alles sehr gut gelaufen ist, konnte ich am Samstag wieder nach Hause. Da mag ich gleich mal einschieben. Ich hoffe, dass nicht nur die Operation gut gelaufen ist, sondern dass du, lieber Detlef, dann auch wieder bald gut laufen kannst. So, und dann geht's weiter in der E-Mail. Zur Erholung habe ich mich dieses Wochenende meinem Hobby, dem Modellbau, gewidmet. Ich wünsche euch allen eine schöne Woche. Gruß Detlef. Und er hat mir ein paar Bilder angehängt. Und die hat er dann auch selber noch beschrieben. Auf den Bildern ist ein Kessel und ein Tresor der zweiten Klasse, wie sie auf dem Meeresboden liegen. Und natürlich der zugehörige gelenkte Roboter, der das Ganze dann heben soll. Interessante Sache, was die Hörer und Hörerinnen unserer ARD-Hitnacht so alles in der Nacht machen. Vom Backen bis über Modellbau. Und natürlich auch alle anderen Tätigkeiten. Ich freue mich immer darüber, das zu wissen. Ich moderiere ja auch so gern hier vor mich hin. 2:40 ist's.
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0: Krass, was für schöne Modelle entstehen können so in der Stadt. In der Nacht. So, CCR jetzt dran. 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

0: Anti-Hero. Wir haben Taylor Swift gehört. Nicht nur zum Gefallen aller Swifties in dieser Welt, sondern ich finde diesen Song auch ganz schön. Auch wenn ich jetzt nicht so der große Taylor Swift-Fan bin, wie so viele andere. Aber ganz viele haben ja die Konzerte miterlebt und waren hin und weg. Und ich habe gerade einen Anruf abgehört von unserer Nachteule, die schon seit Beginn der Sendung mit dabei ist. Als es noch gar nicht die ARD-Hitnacht war, sondern damals noch die MDR-3-Ländernacht.
1: Ja, guten Abend oder gute Nacht, wie man sagen soll. Lieber Hanno und liebe Nachtschwärmer, hier ist die Rosi aus Leipzig. Ich wollte auch kurz erzählen, dass ich gestern nach längerer Zeit wieder mal in der Kneipe war. Das Wetter war zwar nicht so besonders, aber trotzdem war es auf dem Außensitz gut auszuhalten. Da konnte ich endlich mal meine warme Stube etwas vergessen, die ja nun langsam abkühlt und ich langsam ohne Ventilator leben kann. Aber in der Kneipe, da waren wir jedenfalls drei Mädeln und das war recht nett. Haben wir gegessen und getrunken, naja, wie es halt so ist. Ja, und dann wollte ich noch alle grüßen, alle Nachtschwärmer und insbesondere die, die mich kennen, wie die Elisabeth und alle aus der Katzenstube. Katzenstübchen sind ja so viele, manchmal bis zu 10 Einwohner. Und auch den Mario neuerdings, den habe ich ja jetzt auch mal telefonisch kennengelernt, der immer anruft aus Längerisch. Naja, und alle, die gegrüßt werden wollen. Gut. Von der Nachteule Rosi. Tschüss.
0: Ja, tschüss.
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0: Alle, die gegrüßt werden wollen. Das ist natürlich wunderbar. Liebe Rosi, ich grüße ganz lieb zurück. Nein.

Was für starke Musik in der zweiten Nachthälfte. Aber immer wieder gerne. Besonders wenn es der Nach-Mitternacht-Song ist. Ich bin sozusagen auch ihr Man After Midnight. Gleich in 4,5 Minuten wird sogar schon 3 Stunden nach Mitternacht. Dann folgen auch sofort die 3 Uhr Nachrichten. Bis dahin noch Musik von China Crisis. Das Lied heißt Wishful Thinking. Ich versuch's nochmal. Wishful Thinking.

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1: Um 3 Uhr mit Olaf Knapp. Außenminister Wadefuhl hat am zweiten Tag seiner Reise in die Ukraine die Millionenstadt Charkiw besucht. Sie liegt nur rund 30 Kilometer von der Front entfernt. Russland greift sie regelmäßig mit Drohnen und Raketen an. Wadefuhl lobte den Widerstandswillen der Einwohner. Aus Charkiw berichtet Claudia Buckenmeier.
2: Die Reise von Außenminister Wadefuhl nach Charkiw, ganz in die Nähe der Front, immer wieder unter heftigem Beschuss, hatte vor allem symbolischen Charakter. Er wollte sich ein eigenes Bild machen und den Ukrainern zeigen, wir vergessen euch nicht. Konkrete Hilfe in Form von Patriot-Abwehrraketen konnte er nicht mitbringen, nur das Versprechen, sich weiter intensiv zu kümmern.
1: Und bei einem russischen Angriff am Stadtrand von Charkiw sind nach ukrainischen Angaben 3 Menschen getötet und weitere verletzt worden. Das teilte der zuständige Regionalgouverneur über den Kurznachrichtendienst Telegram mit. Die Suche nach weiteren möglichen Opfern dauere an. In der südrussischen Stadt Krasnodar ist nach einem Drohnenangriff auf ein Logistikzentrum des russischen Online-Händlers Ozon ein Großbrand ausgebrochen. Laut dem Unternehmen hat es dabei nach vorläufigen Erkenntnissen keine Opfer gegeben. Die Behörden im US-Bundesstaat Nevada haben wegen anhaltender Vegetationsbrände 42.000 Menschen zur Evakuierung aufgefordert. Weitere 45.000 sollen sich darauf vorbereiten, wie die Einsatzkräfte mitteilten. Die Flammen in einer hügeligen Region am Rande der Großstadt Reno haben sich auf eine Fläche von mehr als 6.000 Hektar ausgebreitet. Nach Angaben der Behörden wurden 6 Menschen verletzt, darunter 3 Einsatzkräfte. Rund 800 Feuerwehrleute sind im Einsatz. Im DFB-Pokal haben sich die Bundesliga-Vereine bisher souverän schlagen können. In der ersten Runde sind bisher alle Erstligisten weitergekommen. Aus der Sportredaktion Mats Nicholsen.
3: Den höchsten Sieg des Sonntags holte sich Mainz. 9:0 beim Amateurclub Krischow. Freiburg, Union Berlin, Gladbach und Paderborn haben ihre Spiele ebenfalls gewonnen. Auch die Zweitligisten Dresden, Magdeburg, Darmstadt und Bochum stehen in der nächsten Runde. Für die große Sensation sorgte ein Regionalligist aus dem Dorf Jeddelo 2. Das Team aus Niedersachsen konnte unglaubliche 5 Tore gegen Bundesliga-Absteiger Heidenheim erzielen. Am Ende stand es 5:2. Zweitligist St. Pauli ist früh ausgeschieden, nach einer 0:2 Niederlage beim Drittligisten Essen.
1: Das Wetter in Deutschland. Am Tage heiter und trocken, im Norden und Osten vereinzelt kurze Schauer, Höchstwerte an der Elbe 20 Grad. Und bis maximal 28 Grad am Oberrhein. Am Dienstag dann im Nordosten sonnig, im Südwesten zeitweise Schauer und Gewitter, 20 bis maximal 27 Grad. Es ist 3:03 Uhr.
4: Dankeschön für die aktuellen Nachrichten. Von mir ist der Blick auf die Meldungen im Verkehrsservice in der ARD-Hitnacht und es werden weniger Meldungen, das ist doch sehr beruhigend. Los geht's auf der Autobahn 1, die Norderelbbrücke ist bis zum Morgen mehrfach kurzfristig gesperrt. Dann die Autobahn 6, Nürnberg Richtung Pilsen, ist zwischen Kreuz Nürnberg Süd und Nürnberg Langwasser nach einem Unfall gesperrt. Umleitung führt über die U21 und ebenfalls Behinderungen Nürnberg Richtung Heilbronn auf der Autobahn 6 zwischen Nürnberg Langwasser dann und dem Kreuz Nürnberg Süd. Hier gibt's 2 Kilometer Stau nach einem Unfall. Die A40 Essen Richtung Duisburg ist zwischen Kreuz Kaiserberg und Kreuz Duisburg wegen Bauarbeiten bis ca. 5 Uhr gesperrt. Und dann noch die A516 hier ist zwischen Kreuz Oberhausen und Oberhausen-Eisenheim bis ca. 5 Uhr, also noch 2 Stunden lang in beiden Richtungen gesperrt. Ihnen eine gute Fahrt, kommen Sie munter ans Ziel.
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4: Für alle putzmunter im Studio ist Hanna Bauer. Grüß Sie schön.

Lilly. Lilly ist auch eine nachtaktive Hörerin, erledigt gerade daheim so allerlei Tätigkeiten und einen Kurzabstecher zum Briefkasten gab es wohl auch mitten in der Nacht noch. Lese ich in der Nachricht übers Kontaktformular aus dem WDR-Sendegebiet, wie sie angekreuzt hat, ja. Da steht: Hallo Nachtschwärmer, ich habe gerade erst meine Küche aufgeräumt und den Overnight Prep fertig gemacht. Jetzt gehe ich kurz zum Briefkasten, Briefe für meine Kinder einwerfen. Und dann geht's noch in einer ernsten Angelegenheit an den PC. Und einen Musikwunsch gab's auch. Für alle, die erst kurz dabei sind. Musikwünsche kann ich in der Nacht leider gar nicht erfüllen, weil unser Musikredakteur Sören die Playlist tagsüber erstellt und dafür sorgt, dass kaum Wünsche offen bleiben. Auf jeden Fall wäre es Simply Red gewesen. Und Simply Red hatten wir ja auch schon drinnen in dieser Nacht. Also, Lilly, alles Gute und über die ernste Angelegenheit am PC dann bitte am nächsten Tag oder überhaupt tagsüber einfach dann nach dem Schlafen nochmal drüber lesen. Das ist meistens das Beste und bringt einen vielleicht noch auf den einen oder anderen guten Gedanken.

Tears from a Rose, sie hören wir hier in der ARD-Nacht. Und Elke, unsere Tortenkönigin, hat sich auch nochmal zum Thema Entschuldigung, ich wollte sie natürlich nicht ins Wort fallen. Kiss from a Rose. Ja, also Elke, unsere Tortenkönigin, hat sich auch nochmal gemeldet, weil sie sich auch um Igel sorgt. Wir hatten ja vorhin so einen Fall, wo es dem Igel dann wieder besser ging, ja, bei Inge in Bonn. Und Elke hat noch geschrieben, ja, Igel füttere ich schon seit 15 Jahren und habe bewusst die Hälfte des Grundstücks mit Bäumen und Sträuchern sowie Laub wild gelassen und mit Paletten, Strohballen, Ästen und Laub in einer geschützten Ecke ein Winterquartier eingerichtet. Sie erwachen meistens so um den 15.03. und gehen am 15.11. Wenn Igel so schnaufen, haben sie ja meistens Würmer in der Lunge. Da unter Naturschutz kann man sie kostenlos zum Tierarzt zur Entwurmung bringen. Ah, okay. Ja, genau. Da gibt es wahrscheinlich Programme bei Naturschutzorganisationen, wo man sich hinwenden kann und wo dann die Tierärzte auch nicht ihre Gebührenordnung anlegen. Liebe Grüße von Elke und ich grüße natürlich ganz lieb zurück. Ich finde sowas bewundernswert.

ganz kurzer Gruß von Dieter, der geschrieben hat, ich, Dieter aus Neuss, muss immer früh raus und höre dabei die ARD-Hitnacht, legt immer sehr schöne Songs auf und Grüße von, also und Songs von früher. Macht bitte weiter so. Liebe Grüße ans gesamte Team der ARD-Hitnacht, der Dieter. Und ich grüße ganz lieb zurück jetzt mit Musik von Maxi Priest. Close to you.

0: Close to You, Maxi Priest. Und was ist so Close to You um die Autofahrer herum los? Das hören wir natürlich jetzt um 3.30 Uhr in der ARD-Hitnacht. Es sind nur 5 aktuelle Verkehrsmeldungen. Hier ist der Verkehrsservice in der ARD-Hitnacht. Die Autobahn 6 Nürnberg Richtung Pilsen ist zwischen Kreuz Nürnberg Süd und Nürnberg Langwasser nach einem Unfall gesperrt. Umleitung führt über die U21. Und dann noch Nürnberg Richtung Heilbronn auf der A6 zwischen Nürnberg Langwasser dann und dem Kreuz Nürnberg Süd haben wir 2 Kilometer Stau nach diesem Unfall. Dann die Autobahn 40 Essen Richtung Duisburg ist zwischen Kreuz Kaiserberg und Kreuz Duisburg wegen Bauarbeiten gesperrt. Das Ganze dauert bis 5 Uhr. Also noch, jetzt müsste man rechnen können, 1,5 Stunden. Ja, so ist es. Und die Autobahn 516 ist zwischen Kreuz Oberhausen und Oberhausen-Eisenheim ebenfalls bis circa 5 Uhr, also 1,5 Stunden in beiden Richtungen gesperrt.
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0: Hanno Bauer hier in Magdeburg. Schönen Gruß.

Michael Patrick, Kelly, Blurry Eyes. Und ich kann es ja verstehen, wenn man um diese Uhrzeit ein paar vermatschte Kugelchen hat. Jetzt wird's richtig prosaisch, ja, bei dieser Mail von Astrid aus Oberbayern, die geschrieben hat: Guten Morgen, Hanno, erstmal schön, dich wieder zu hören beim Zeitungfahren. Hatte jetzt 14 Tage Urlaub und bin seit letzter Woche in den frühen Morgenstunden wieder unterwegs. Natürlich mit der ARD-Hitnacht. Ich wünsche noch eine schöne Nacht. Viele Grüße aus Oberbayern, da, wo die Sonne die Alpen küsst. Astrid. Habe ich zu viel?

Gar nicht so bad, was wir hier so hören mitten in der Nacht. Michael Jackson mit Bad für alle, die entspannt durch die Nacht kommen wollen. Jetzt mit Musik von Dusty Springfield, Son of a Preacher Man. 3:45 Uhr ist das. Nicht schlecht, dass die Nacht so schnell vergeht.

Das ist der liebste Zucker in der Sendung. Der Diamantzucker sozusagen. Diamante Zucchero haben wir gehört mit Randy Crawford zusammen, die ja auch mitgesungen hat. So, und jetzt gibt's auch noch einen zuckrigen Pina Colada. Rupert Holmes mit seinem herrlichen Escape Song, The Pina Colada Song. In der ARD-Hitnacht.

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1: Um 4 Uhr mit Olaf Knapp. Die sogenannte Koalition der Willigen berät heute über die weitere Unterstützung der Ukraine. Ausgerichtet wird das virtuelle Treffen von Deutschland, Großbritannien und Frankreich. Aus Brüssel Sabrina Fritz.
2: Die Not der Ukraine ist groß. Präsident Zelensky erwartet von den EU-Staaten weitere 30 Milliarden Euro. Das Geld werde für die Gehälter der Soldaten, für die Unterstützung von Familien und anderen Ausgaben gebraucht, erklärte er anlässlich des Unabhängigkeitstages seines Landes. Hinzu komme das Geld für die Drohnenproduktion und dringend benötigte Patriot-Abwehrraketen. Wie diese Hilfe geleistet und koordiniert werden kann, darüber berät heute die sogenannte Koalition der Willigen. Dazu gehören unter anderem Vertreter der NATO sowie die Regierungschefs von Großbritannien, Frankreich und Deutschland.
1: Bei einem russischen Angriff am Stadtrand von Kharkiv sind nach ukrainischen Angaben 3 Menschen getötet worden. Einige weitere wurden verletzt. Das teilte der zuständige Regionalgouverneur über den Kurznachrichtendienst Telegram mit. Bei einem ukrainischen Drohnenangriff in der südrussischen Stadt Krasnodar wurden laut einem russischen Gouverneur 2 Kinder getötet und 7 weitere verletzt. Demnach waren Drohnentrümmer auf eine private Betreuungseinrichtung gestürzt. Laut einer Berechnung von Greenpeace hat der Hitzesommer 2026 volkswirtschaftliche Schäden in Höhe von mindestens 36 Milliarden Euro verursacht. Grund sind der Umweltschutzorganisation zufolge unter anderem Ernteausfälle, Waldbrände, Gesundheitskosten und verminderte Produktivität in der Wirtschaft. Die geschätzten Schäden entsprechen demnach knapp 1% des Bruttoinlandsprodukts. Greenpeace fordert die Bundesregierung auf, der Klimakrise etwas entgegenzusetzen. Ein Weiter-so könne man sich nicht mehr leisten. Im DFB-Pokal haben die Bundesliga-Vereine bisher souverän schlagen können. In der ersten Runde sind bisher alle Erstligisten weitergekommen. Aus der Sportredaktion Mats Nicholsen.
3: Den höchsten Sieg des Sonntags holte sich Mainz. 9:0 beim Amateurclub Krischow. Freiburg, Union Berlin, Gladbach und Paderborn haben ihre Spiele ebenfalls gewonnen. Auch die Zweitligisten Dresden, Magdeburg, Darmstadt und Bochum stehen in der nächsten Runde. Für die große Sensation sorgte ein Regionalligist aus dem Dorf Jeddelo 2. Das Team aus Niedersachsen konnte unglaubliche 5 Tore gegen Bundesliga-Absteiger Heidenheim erzielen. Am Ende stand es 5:2. Zweitligist St. Pauli ist früh ausgeschieden, nach einer 0:2-Niederlage beim Drittligisten Essen.
1: Das Wetter in Deutschland. Am Tage heiter und trocken, im Norden und im Osten nur vereinzelt kurze Schauer. An der Elbe 20 Grad, 28 Grad am Oberrhein. Und ein Blick zur Uhr, es ist gleich 4:03 Uhr.
4: Dankeschön fürs 3-Minuten-Nachrichten-Update. Von mir jetzt der Blick auf die Straßen im Lande und um Nürnberg herum. Da ist doch ganz schön was los. Hier ist der Verkehrsservice der ARD-Hitnacht. Die A6 Nürnberg Richtung Pilsen ist zwischen Kreuz Nürnberg Süd und Nürnberg Langwasser nach einem Unfall gesperrt. Die Umleitung führt über die U21. Und dann noch A6 Nürnberg Richtung Heilbronn zwischen Nürnberg Langwasser und dem Kreuz Nürnberg Süd. 2 Kilometer Stau nach einem Unfall. Die A40 Essen Richtung Duisburg ist zwischen Kreuz Kaiserberg und Kreuz Duisburg wegen Bauarbeiten bis ca. 5 Uhr gesperrt. Und die Autobahn 516 ist zwischen Kreuz Oberhausen und Oberhausen-Eisenheim bis ca. 5 Uhr in beiden Richtungen ebenfalls gesperrt.
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4: Für alle, die munter werden wollen, gibt's jetzt eine neue Tasse Kaffee. Another cup of coffee. Toffee, ja, Toffee wäre jetzt auch nicht schlecht. Mike and the Mechanics machen den Beginn dieser Stunde und Hanno Bauer ist hier in Magdeburg. Ich grüße, schönen Montag.

0: innocent, ja, so unschuldig liegt der Tag noch vor uns. Wobei, manchmal ist auch schon um diese Uhrzeit was passiert und dann würden die Kunden beim Bäcker anstehen und müssten warten, weil die Brötchen noch nicht fertig sind. Das kann alles passieren und dafür gibt es ja muntere Menschen, die Nachtdienst haben.
1: Hallo lieber Hanno, das wäre die ARD-Nacht ohne kleine Rätselaufgaben, oder? Mir steht gleich hoffentlich keine Rätselaufgabe bevor, denn ich repariere jetzt einen Backofen, damit es heute früh auch wieder lecker Brötchen gibt. Ich grüße die ARD-Nacht-Familie und dich und dein Team natürlich. Schöne Grüße aus Hannover. Wünscht Julian.
0: Ja, Julian, schön, dass jemand da ist, der sich kümmert. Bei uns jetzt auch ist da jemand von Adel Tawil musikalisch zur Unterstützung. Dankeschön an alle Helden der Nacht. Ohne Ziel.

0: jemand, ist da jemand? Na klar, ist da jemand, ist da jemand. So wie gerade eben schon gehört und beim Bäckermeister Gerhard Ecker aus Homburg sah, ist das auch ganz gut angekommen und er hat noch schnell geschrieben: Guten Morgen, Hanno, ich wollte nur daran erinnern, dass in 4 Monaten wieder Weihnachten ist. Schöne Grüße aus der Backstube. Gerhard, ja, danke für die Erinnerung. Genau, heute ist der 24.8., dann wäre dein Heiligabend in 4 Monaten und was soll ich sagen? In den Geschäften, da habe ich jetzt auch schon die Lebkuchen und die Weihnachtsplätzchen liegen sehen. Das passt für mich überhaupt nicht. Ich denke mal, bei Ihnen in der Backstube ist es nicht so.
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El Stewart. Year of the Cat. Ach, gefällt mir so gut. Ich fühle mich, als hätte ich mich gerade in Katzenminze gewälzt. Und das bei mir als Hundehalter.

0: 4.30 Uhr steht gerade knapp noch auf der Uhr. Und damit allerhöchste Zeit für den Verkehrsservice in der ARD-Hitnacht. Die A6 Nürnberg Richtung Pilsen ist zwischen Kreuz Nürnberg Süd und Nürnberg Langwasser nach einem Unfall gesperrt. Bitte benutzen Sie die U21 als Umleitung, dadurch auch 2 Kilometer Stau. Dann die A40 Essen Richtung Duisburg ist zwischen Kreuz Kaiserberg und Kreuz Duisburg wegen Bauarbeiten bis ca. 5 Uhr gesperrt. Und die Autobahn 516 hier ist zwischen Kreuz Oberhausen und Oberhausen Eisenheim noch ca. eine halbe Stunde in beiden Richtungen gesperrt, wenn es denn klappt mit der Wiedereröffnung zur pünktlichen 5 Uhr Marke. Ihnen unterwegs eine gute Fahrt in den Montag hinein.
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0: Mit Hanno Bauer in Magdeburg. Schönen guten Morgen.

0: Liebe.
1: Take That, Back for Good in der ARD Hitnacht. Hier ist Ihre musikalische Unterbrechung der Nachtruhe, also Unterbrechung für alle jedenfalls, die freiwillig eine suchen, auch weil sie freiwillig vielleicht nicht durchschlafen können, so wie hier in dieser Nachricht geschildert.
2: Ja, hallo, hier ist Stefan aus Donauwörth. Ich bin gerade aufgewacht. Ich leide an Schlafstörung, kann nur so 3-4 Stunden am Tag schlafen. Bin dankbar, dass in der Nacht eure Musik immer läuft und macht weiter so. Ich höre euren schönen Melodien immer wieder gerne zu. Ein Hit sollte doch den anderen jagen. Auch danke für Informationen zu manchen Liedern. Servus.
1: Für alle Schlaflosen gibt es immer gerne unsere Musik. Natürlich wäre es schöner, wenn aus anderem Anlass.
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1: Mad World jetzt bei uns. Tears for Fears. 4:40 Uhr ist es damit. Und ganz liebe Grüße zurück

0: TSV 4 ist. Und wäre doch schön, wenn diese verrückte Welt ein wenig freundlicher werden könnte.
1: Jo, einen wunderschönen guten Morgen ins Studio hier aus Hohenberg, Rendsburg, Schleswig-Holstein. Ich wollte mal was loswerden. Und zwar hatte ich, bin Funker und damals in den 80er Jahren eine Empfangsbestätigungskarte erhalten. Ich meine aus England, und da stand drauf, Radio is Friendship and Friendship is Peace. Also Radio ist Freundschaft und Freundschaft ist Frieden. Das habe ich mir verinnerlicht, das ist auf meinen QSL-Karten auch drauf, und das wünsche ich mir halt. Und das ist ja nicht nur Funk, das ist ja auch Radio, was uns verbindet, und auf das wir alle Freunde werden. Ciao, ciao.
0: Wunderbar. Radio is Friendship and Friendship is Peace. Dem gibt's nichts mehr hinzuzufügen.
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So, diese Nacht endet gleich für die ausgeschlafensten Frühaufsteher, die dann ab 5 Uhr auf ihrer Welle von noch putzmunteren Kolleginnen und Kollegen sanft Richtung Montagmorgen geschubst werden. Wie beneidenswert. Ich bin Hanna Bauer, wünsche allen, die gleich nicht mehr in der Hitnacht-Hängematte mit mir verweilen, einen frohgesinnten Morgen. Ciao, ciao. Und bin ansonsten ja für alle, die noch ein wenig mit mir schaukeln wollen in der Hängematte, noch eine Stunde für Sie dabei.

0: Schönen guten Morgen, hier ist das Sachsenradio.
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0: Und heute geht es mit Sonne und Wolken durch den Tag von der Region Leipzig übers Elbtal bis in die Oberlausitz ist es auch mal stärker bewölkt. Es bleibt aber durchweg trocken. Höchstwerte liegen so zwischen 19 und 23 Grad. Und auch morgen scheint die Sonne im Laufe des Nachmittags. Nehmen die Wolken dann aber zu und dann kann es Richtung Abend auch mal Schauer und Gewitter geben.
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2: Um 5 Uhr mit Olaf Knapp. Die sogenannte Koalition der Willigen berät heute über die weitere Unterstützung der Ukraine. Ausgerichtet wird das virtuelle Treffen von Deutschland, Großbritannien und Frankreich. Aus Brüssel, Sabrina Fritz.
3: Die Not der Ukraine ist groß. Präsident Zelensky erwartet von den EU-Staaten weitere 30 Milliarden Euro. Das Geld werde für die Gehälter der Soldaten, für die Unterstützung von Familien und andere Ausgaben gebraucht, erklärt er anlässlich des Unabhängigkeitstages seines Landes. Hinzu komme das Geld für die Drohnenproduktion und dringend benötigte Patriot-Abwehrraketen. Wie diese Hilfe geleistet und koordiniert werden kann, darüber berät heute die sogenannte Koalition der Willigen. Dazu gehören unter anderem Vertreter der NATO sowie die Regierungschefs von Großbritannien, Frankreich und Deutschland.
2: Bei einem russischen Angriff am Stadtrand von Kharkiv sind nach ukrainischen Angaben 3 Menschen getötet worden, einige weitere wurden verletzt. Das teilte der zuständige Regionalgouverneur über den Kurznachrichtendienst Telegram mit. Bei einem ukrainischen Drohnenangriff in der südrussischen Stadt Krasnodar wurden laut einem russischen Gouverneur 2 Kinder getötet und 7 weitere verletzt. Demnach waren Drohnentrümmer auf eine private Betreuungseinrichtung gestürzt. Laut einer Berechnung von Greenpeace hat der Hitzesommer 2026 volkswirtschaftliche Schäden in Höhe von mindestens 36 Milliarden Euro verursacht. Grund sind der Umweltschutzorganisation zufolge unter anderem Ernteausfälle, Waldbrände, Gesundheitskosten und verminderte Produktivität in der Wirtschaft. Die geschätzten Schäden entsprechen demnach knapp 1% des Bruttoinlandsprodukts. Greenpeace fordert die Bundesregierung auf, der Klimakrise etwas entgegenzusetzen. Im DFB-Pokal haben sich die Bundesliga-Vereine bisher souverän gezeigt. In der ersten Runde sind bisher alle Erstligisten weitergekommen. Aus der Sportredaktion Mats Nicholson.
4: Den höchsten Sieg des Sonntags holte sich Mainz. 9:0 beim Amateurclub Krischow. Freiburg, Union Berlin, Gladbach und Paderborn haben ihre Spiele ebenfalls gewonnen. Auch die Zweitligisten Dresden, Magdeburg, Darmstadt und Bochum stehen in der nächsten Runde. Für die große Sensation sorgte ein Regionalligist aus dem Dorf Jeddelow 2. Das Team aus Niedersachsen konnte unglaubliche 5 Tore gegen Bundesliga-Absteiger Heidenheim erzielen. Am Ende stand es 5:2. Zweitligist St. Pauli ist früh ausgeschieden, nach einer 0:2-Niederlage beim Drittligisten Essen.
2: Das Wetter in Deutschland. Am Tage heiter und trocken, im Norden und Osten vereinzelt kurze Schauer. Höchstwerte 20 bis 28 Grad. Dienstag dann im Nordosten sonnig. Im Südwesten zeitweise Schauer und Gewitter 20 bis maximal 27 Grad. Es ist 5:03 Uhr.
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3: Mit Andreas Kalb. Schönen Morgen. Im Landkreis Mittelsachsen ist es in der Nacht zugleich zwei Heubränden gekommen. Wie die Polizeidirektion Chemnitz MDR Sachsen mitteilte, hatten in Mittweida rund ein Dutzend Heuballen Feuer gefangen. Die Feuerwehr konnte den Brand löschen und ein Übergreifen der Flammen auf einen größeren Teil eines Lagers verhindern. Für den Einsatz blieb die Königshainer Straße zeitweise vollständig gesperrt. Nicht weit von dort ist die Feuerwehr zudem in Erlau im Einsatz, um ca. 100 Heuballen zu löschen. Wie es zu den Bränden kommen konnte und ob ein Zusammenhang besteht, ist bislang unklar. In Dresden streben immer mehr junge Menschen eine Ausbildung in der Tourismusbranche an. Wie der Tourismusverband mitteilte, berichten Hotels, Gastronomen und Dienstleister von vielen Bewerbungen mit hohem Niveau. Das sei nach mehreren schwierigen Jahren ein positives Signal. Besonders beliebt ist mit mehr als 180 Auszubildenden demnach der Beruf als Koch oder Köchin. Nach Angaben der Industrie- und Handelskammer wurden bis Ende Juli mehr als 520 neue Ausbildungsverträge in der Dresdner Tourismusbranche geschlossen. Das entspreche in etwa dem Vorjahreswert und sei ein deutliches Plus zu den Jahren 2023 und 2024. Der Mittelstand fordert von der Bundesregierung mehr Unterstützung für Forschung und Innovation. Der Bundesverband Mittelständische Wirtschaft wandte sich dafür in einem Schreiben an die Bundesregierung, welches der Neuen Osnabrücker Zeitung vorliegt. Über den Inhalt informiert Theresa Lienen.
4: Derzeit herrsche in der Regierung Planlosigkeit und ein schlechtes Kommunikationsmanagement. Das Zerreden wichtiger Reformen, etwa bei der Rente oder im Gesundheitssektor, zerstöre das Vertrauen der Bürger und der Wirtschaft. In einem Brandbrief an Finanzminister Klingbeil und Wirtschaftsministerin Reiche fordert der Verband außerdem, den Antragsstopp beim Innovationsprogramm für den Mittelstand so schnell wie möglich aufzuheben. Eine der erfolgreichsten Förderungen werde ausgebremst, während Deutschland dringend mehr Innovation benötige.
3: Seit Anfang Juli können Unternehmen vorübergehend keine neuen Förderanträge stellen. Nach Angaben des Verbands müssten deshalb bereits geplante Projekte verschoben oder sogar aufgegeben werden. Dynamo Dresden hat die zweite Runde des DFB-Pokals erreicht. Der Fußball-Zweitligist gewann in Münster gegen den Regionalligisten Westfalia Rhenan mit 6:0. Das waren Nachrichten von MDR Sachsen. 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
3: Schönen guten Morgen. Im Landkreis Mittelsachsen ist es in der Nacht zugleich zwei Heubränden gekommen. Wie die Polizeidirektion Chemnitz MDR Sachsen mitteilte, hatten in Mittweida rund ein Dutzend Heuballen Feuer gefangen. Die Feuerwehr konnte den Brand löschen und ein Übergreifen der Flammen auf einen größeren Teil eines Lagers verhindern. Für den Einsatz blieb die Königsheiner Straße zeitweise vollständig gesperrt. Nicht weit von dort ist die Feuerwehr zudem in Erlau im Einsatz, um ca. 100 Heuballen zu löschen. Wie es zu den Bränden kommen konnte und ob ein Zusammenhang besteht, ist bislang unklar. In Wilkau-Haslau im Landkreis Zwickau steht nach der Bürgermeisterwahl ein Wechsel im Rathaus an. Der langjährige Amtsinhaber Stefan Feustel von der CDU wurde abgewählt, wie die Stadt am Abend auf ihrer Internetseite mitteilte. Neuer Bürgermeister wird Patrick Justiak von der Wählervereinigung. Der Polizeibeamte holte laut vorläufigem Wahlergebnis 60,4% der Stimmen. Amtsinhaber Feustel kam auf 39,6%. Auch in Göda im Landkreis Bautzen wurde ein neuer Bürgermeister gewählt. Alexander Mann gewann mit 61,1% der Stimmen für die Freien Wähler. Der Mittelstand fordert von der Bundesregierung mehr Unterstützung für Forschung und Innovation. Vor der geplanten Kabinettsklausur morgen verlangt der Bundesverband Mittelständische Wirtschaft, den Antragsstopp beim zentralen Innovationsprogramm Mittelstand aufzuheben. Wie die Neue Osnabrücker Zeitung berichtet, hat sich der Verband mit einem Schreiben an Finanzminister Klingbeil und Wirtschaftsministerin Reich gewandt. Darin heißt es, Deutschland werde in einer Phase ausgebremst, in der es dringend Innovation benötige. Seit Anfang Juli können Unternehmen vorübergehend keine neuen Förderanträge stellen. Nach Angaben des Verbands müssten deshalb bereits geplante Projekte verschoben oder sogar aufgehoben werden. Die Gemeinde Gersdorf im Landkreis Zwickau will den Wiederaufbau ihres Freibades mit einer Spendensammlung unterstützen. Mit dem Geld soll unter anderem ein neuer Sprungturm finanziert werden, wie Bürgermeister Erik Seidel MDR Sachsen sagte.
4: Vor 4 Jahren ist unser Freibad, unser wunderschönes Freibad, leider durch eine Schlammlawine komplett zerstört worden. Wir sind jetzt dabei, ein neues Freibad aufzubauen. Dafür sind Fördergelder vom Freistaat zur Verfügung gestellt worden und wir brauchen verschiedene Fördermittel, die unterstützt werden müssen mit Eigenmitteln und dazu sammeln wir Geld und die Gemeinde bringt ihren Anteil natürlich über den Haushalt auch. Und wir möchten ganz einfach wieder ein schönes Bad hier in Gersdorf haben. Der Stand ist so, dass im Grunde genommen das alte Bad jetzt komplett schon demontiert wurde, weggerissen wurde. Die Aufträge sind alle vergeben, es sind auch die Aufträge schon vergeben für den Neuaufbau des Bades und das passiert jetzt als nächstes, sodass unser Bad wieder kleiner als es vorher war, aber viel schöner aufgebaut wird.
3: Im Sommer 2028 soll das neue Bad fertig sein. Der Freistaat Sachsen stellt für den Wiederaufbau rund 4,5 Millionen Euro bereit. 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
3: Schönen guten Morgen. Der Borkenkäfer hat sich in Sachsen über den Sommer leicht ausgebreitet. Wie der Sachsenforst mitteilte, hat die anhaltende Trockenheit den Bäumen zugesetzt und ihre Widerstandskraft geschwächt. Das habe die Entwicklung begünstigt. Insgesamt sei der Schädlingsbefall in den Wäldern aber unter Kontrolle. Eine Plage mit schweren Waldschäden wie in den Jahren ab 2018 sei nicht zu erwarten. Damals hätten Stürmer große Mengen Bruchholz hinterlassen, in denen sich Borkenkäfer einnisten und massenhaft vermehren konnten. Diese Bruträume gebe es nicht mehr. Inzwischen hätten die Waldbesitzer zudem mehr Erfahrung im Umgang mit Borkenkäfern. Befallene Bäume würden schnell beseitigt. Im Landkreis Mittelsachsen ist es in der Nacht zugleich zwei Heubränden gekommen. Wie die Polizeidirektion Chemnitz MDR Sachsen mitteilte, hatten in Mittweida rund ein Dutzend Heuballen Feuer gefangen. Die Feuerwehr konnte den Brand löschen und ein Übergreifen der Flammen auf einen größeren Teil eines Lagers verhindern. Für den Einsatz blieb die Königshainer Straße zeitweise vollständig gesperrt. Nicht weit von dort ist die Feuerwehr zudem in Erlau im Einsatz, um ca. 100 Heuballen zu löschen. Wie es zu den Bränden kommen konnte und ob ein Zusammenhang besteht, ist bislang unklar. Der Mittelstand fordert von der Bundesregierung mehr Unterstützung für Forschung und Innovation. Vor der geplanten Kabinettsklausur morgen verlangt der Bundesverband Mittelständische Wirtschaft den Antragsstopp beim zentralen Innovationsprogramm Mittelstand aufzuheben. Wie die Neue Osnabrücker Zeitung berichtet, hat sich der Verband mit einem Schreiben an Finanzminister Klingbeil und Wirtschaftsministerin Reiche gewandt. Darin heißt es, Deutschland werde in einer Phase ausgebremst, in der es dringend Innovation benötige. Seit Anfang Juni können Unternehmen vorübergehend keine neuen Förderanträge stellen. Nach Angaben des Verbands müssten deshalb bereits geplante Projekte verschoben oder sogar aufgegeben werden. Die Brücke Budapester Straße in Dresden ist seit heute wieder für den Verkehr freigegeben. Damit kann eine wichtige Verbindung in die Innenstadt wieder genutzt werden, wie MDR Sachsen-Redakteurin Andrea Hille berichtet.
4: Fahrzeuge bis zu einem Gewicht von 7,5 Tonnen dürfen nun wieder über die Brücke fahren. Allerdings zunächst nur auf einer Fahrspur pro Richtung. Nach einem Belastungstest steht fest, das Bauwerk trägt, dank der getroffenen Sicherungsmaßnahmen. Im Mai waren Schäden am Spannstahl der Brücke festgestellt worden. An besonders betroffenen Teilen wurden daraufhin zusätzliche Schwerlaststützen installiert. Mit der Freigabe heute verkehrt auch die Buslinie 62 wieder ohne Umleitungen.
3: Das waren Nachrichten von MDR Sachsen. 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
4: Schönen guten Morgen. Der Borkenkäfer hat sich in Sachsen über den Sommer leicht ausgebreitet. Wie der Sachsenforst mitteilte, hat die anhaltende Trockenheit den Bäumen zugesetzt und ihre Widerstandskraft geschwächt. Das habe die Entwicklung begünstigt. Insgesamt sei der Schädlingsbefall in den Wäldern aber unter Kontrolle. Eine Plage mit schweren Waldschäden wie in den Jahren ab 2018 sei nicht zu erwarten. Damals hätten Stürme große Mengen Bruchholz hinterlassen, in denen sich die Borkenkäfer einnisten und massenhaft vermehren konnten. Diese Bruträume gäbe es nicht mehr. Inzwischen hätten die Waldbesitzer zudem mehr Erfahrung im Umgang mit Borkenkäfern. Befallene Bäume würden schnell beseitigt. Der Drohnenfund am Flughafen Leipzig-Halle beunruhigt viele Menschen in Deutschland. Laut einer Umfrage des Meinungsforschungsinstitutes YouGov sind knapp 2/3 der Teilnehmer besorgt. Noch mehr Menschen zweifeln an der Drohnenabwehr. 4 von 5 Befragten halten Deutschland für schlecht auf solche Bedrohungen vorbereitet. Im Sicherheitsbereich des Flughafens Leipzig-Halle war Anfang des Monats eine Drohne mit Sprengstoff entdeckt worden. Die Bundesanwaltschaft ermittelt. Die Flüsse in Sachsen führen dank des Regens wieder mehr Wasser. In Dresden liegt der Pegel der Elbe aktuell bei 1,06 Meter, wie aus Daten des Landeshochwasserzentrums hervorgeht. Anfang der Woche waren es noch 45 Zentimeter gewesen. Ein Sprecher der sächsischen Dampfschifffahrt zeigte sich deshalb zuversichtlich, dass in dieser Woche auch die Linien in die sächsische Schweiz wieder bedient werden können. Aktuell fahren die Dampfer nur im Stadtgebiet Dresden sowie entlang der Weinstraße nach Meißen. Beim Kamenzer Forstfest steht heute einer der Höhepunkte an, an dem sich hunderte Schüler beteiligen wollen. Über die Tradition informiert MDR Sachsen-Reporterin Jenny Hauswald.
5: Bereits seit vergangener Woche ist die Stadt festlich mit grünen Ranken geschmückt. Beim Auszug aus der Stadt heute tragen die Schülerinnen und Schüler traditionell weiße Kleidung, dazu Fahnen und Blumenschmuck. Im Kamenzer Forst wurden für sie verschiedene Spiele vorbereitet. Auf die Älteren wartet das Adlerschießen. Der Ursprung des Schul- und Heimatfests soll bis ins 16. Jahrhundert zurückreichen. Vor 5 Jahren wurde es ins bundesweite Verzeichnis des immateriellen Kulturerbes aufgenommen.
4: Das waren Nachrichten von MDR Sachsen. 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
6: Und hier ist der MDR Sachsen Verkehrsservice. A13 Richtung Berlin zwischen Ruhland und Schwarzheide. Behinderung nach einem Unfall im Baustellenbereich. Dann die A72 Richtung Leipzig zwischen Kreuz Chemnitz und Chemnitz-Röhrsdorf. Rechte Fahrspur nach einem Unfall gesperrt. Und A72 Richtung Hof zwischen Chemnitz Süd und Stolberg Nord. 5 Kilometer Stau nach einem Unfall im Baustellenbereich. Hier brauchen Sie so 20 Minütchen länger. Dann haben wir die B6 Wurzen Richtung Meißen. Die ist ab heute zwischen Abzweikühren und Lupper in beiden Richtungen gesperrt. Umleitung gibt es natürlich und es wird außerdem noch geblitzt.
7: Genau, und zwar haben wir einen in Großrückerswalde am Kirchberg, dann auf der A9 Richtung Berlin zwischen Halle und Bitterfeld-Wolfen. Auf der B173 in Kesselsdorf Richtung Freiberg wird geblitzt, in Großenhain in der Franz-Schubert-Allee und in Leipzig in der Waldstraße und das Ganze stadtauswärts. Für mehr Tipps unsere kostenlose Verkehrshotline 0800 637 5637. 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
2: Guten Morgen.

0: Guten Morgen, hier ist das Sachsenradio. Das ist schon ein bisschen doof, ne? Da gilt man Ewigkeiten als Planet und plötzlich wird man herabgestuft.
1: Möchtest
0: und
1: dann, du nochmal den Kinski machen?
0: Naja, da gab es doch diese eine Szene in diesem Dschungel, wo der irgendwie seinen Regisseur anbrüllt, der Kinski, und sagt, du bist kein Regisseur für mich, du bist ein Zwergenregisseur.
1: Und da mussten wir heute Morgen beide dran denken, als wir darüber gesprochen haben, dass Pluto vor 20 ja. Jahren vom Planeten
0: dem ging
1: zum
0: das genauso.
1: Zwergenplaneten degradiert wurde.
0: Ohne Kinski.
1: Ja. Naja, also, nun ist es halt so. Und wir haben eben noch wie viele Planeten übrig?
0: Warte mal, ich weiß es jetzt, weil wir es heute schon mal hatten. 8.
1: Richtig. So. Und das sind?
2: Nein, kann ich nicht. Das sind ja ziemlich viele, aber ich kann ihn nicht auswendig.
3: Also ich sag mal, Erde, Mars, Venus, Uranus, Pluto, gut, Mond. Das sind 7 spontan cool. Einfallen.
4: Mars und Merkur hatten wir, den Saturn, die Venus, die Erde, den Uranus, den Jupiter und, tja, die Sonne ist kein Planet, ne? Da hört's auf.
5: Mars, Venus, Erde, Merkur, Jupiter, Saturn, Uranus, Pluto, ist aber umstritten, oder? Ich weiß nicht, ob der noch dazu gehört.
6: Ich versuch's mal. Mein Vater erklärt mir jeden Abend immer, Merkur, Venus, Erde, Mars, Jupiter, Saturn, Uranus, Neptun. Ich weiß nicht, ich brauche es jetzt im Alltag nicht so oft. Ich habe das einmal in der Grundschule gelernt und seitdem hat sich das irgendwie eingebrannt.
1: Ja, sehr gut. Also komplett und richtig lautet die Eselsbrücke.
0: Komm, wir machen es nochmal. Okay. Komm.
1: Mein
0: Merkur,
1: Vater,
0: Venus,
1: erklärt
0: Erde,
1: mir,
0: Mars,
1: jeden
0: Jupiter,
1: Sonntag,
0: Saturn,
1: unseren
0: Uranus,
1: Nachthimmel,
0: Neptun. So.
1: Sitzt!
0: Das ist Bildungsfunk.
1: Sehr gut.
0: Aber Geografieunterricht oder nicht? Was ist das Astronomieunterricht? Sind wir jetzt fertig? Können wir in die Pause gehen?
1: Doch kein Astronomieunterricht, oder?
0: Doch.
1: Egal, komm, lass uns nicht drüber reden.

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2: Der Borkenkäfer hat sich in Sachsen über den Sommer leicht ausgebreitet. Wie der Sachsenforst mitteilte, hat die anhaltende Trockenheit den Bäumen zugesetzt und ihre Widerstandskraft geschwächt. In der Nacht musste die Feuerwehr in Sachsen zu zwei Bränden ausrücken. In Mittweida und Erlau standen Heuballen in Flammen. Wie es zu den Bränden kommen konnte und ob ein Zusammenhang besteht, ist noch unklar. Der Sommer mit Rekordtemperaturen hat in Deutschland Schäden von mindestens 36 Milliarden Euro verursacht. Zu diesem Ergebnis kommen Berechnungen der Umweltorganisation Greenpeace. Berücksichtigt wurden unter anderem Ernteausfälle, Waldbrände und Gesundheitskosten.
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3: Einen schönen guten Morgen. Zunächst schauen wir aufs Wetter. Viel Sonne gibt es heute in der Oberlausitz. Es soll trocken bleiben bei maximal 21 Grad. Auf der S106 zwischen Merka und Kamina in der Gemeinde Radibor wird ab heute die Fahrbahn erneuert. Wie das Landesamt für Straßenbau und Verkehr mitteilte, wird die Straße dafür voll gesperrt und eine Umleitung eingerichtet. Neben der Fahrbahn werden auch die Entwässerung erneuert und eine ehemalige Gleisanlage zurückgebaut. Die Arbeiten sind in zwei Abschnitten geplant und sollen insgesamt bis Ende Oktober dauern. In Wachau wurde am Wochenende das Seifersdorfer Schloss nach der Sanierung wieder eröffnet. Bürgermeister Veit Künzelmann.
4: Der Dachstuhl ist komplett ausgebessert worden, das Dach ist komplett neu gedeckt worden. Es sind alle Fenster neu reingekommen, die Fassade ist erneuert worden. Das Schloss erstrahlt wieder im vollen Glanz und es entsteht eine Besucherebene im Erdgeschoss und natürlich im Obergeschoss dann eine Museumsebene, wo auch junger Künstler ihre Werke da ausstellen kann und was dann auch mit Wechselausstellungen verbunden ist, was sich die Menschen aus der Region dann anschauen können.
3: Die Bauarbeiten im Schloss und an den Außenanlagen sollen bis zum Jahresende abgeschlossen sein. Dann soll das Schloss auch wieder dauerhaft für Publikum geöffnet sein. Mit einem Überraschungssieg ist Frauenhandball-Zweitligist HC Rödertal in die neue Saison gestartet. Die Rödertal-Bienen besiegten im DHB-Pokal zu Hause den Erstligisten HC Leipzig mit 23-22 und zogen damit in die zweite Runde ein. Am kommenden Sonnabend ist der Auftakt in die Zweitligasaison, da empfangen die Großröhrsdorferinnen Bayer Leverkusen. Ein regelrechtes Torfestival gab es am Sonntag beim Fußball-Sachsenliga-Punktspiel in Neugersdorf. Der FC Oberlausitz gewann am Ende mit 6:5 gegen den VfB Schöneck. Dabei hatten die Neugersdorfer bereits mit 0:3 und 4:5 hinten gelegen. Bischofswerda verlor zu Hause gegen Rabenstein mit 0:3 und Neusalzer Spremberg zog in Riesa mit 0:4 den kürzeren. Soweit die aktuellen Informationen für die Oberlausitz.
5: Und hier ist der MDR Sachsen Verkehrsservice. A4 Frankfurt Richtung Dresden zwischen Glauchau Ost und Hohenstein-Ernstthal. Da haben wir stockenden Verkehr durch ein Schlagloch auf der rechten Fahrspur. Dann Vorsicht auf der A4 Richtung Frankfurt zwischen Hainichen und Frankenberg. Liegen nach einem Unfall Fahrzeugteile auf der Fahrbahn. A13 Richtung Berlin zwischen Ruhland und Schwarzheide. Behinderung nach einem Unfall im Baustellenbereich. Vorsicht auf der A14 Richtung Magdeburg zwischen Leisnig und Mutschen. Da liegen Fahrzeugteile auf allen Fahrspuren. A72 Richtung Hof zwischen Chemnitz Süd und Stolberg Nord. 5 Kilometer Stau nach einem Unfall im Baustellenbereich. Hier dauert es 20 Minuten länger. Und dann haben wir die B6 Wurzen Richtung Meißen. Ist ab heute zwischen Abzweig Küren und Lupper gesperrt. Umleitung ist eingerichtet. In Grimma auf der B107 Richtung Rochlitz in Höhe der A14. Auffahrt Achtung, hier steht ein defektes Fahrzeug. Und jetzt haben wir auch noch Blitzer.
6: Genau, los geht's mit der B173 in Kesselsdorf Richtung Freiberg, dann in Aue am Brünlersberg stadtauswärts und in Eichgraben Richtung Zittau, sowie in Großrückerswalde am Kirchberg. Für mehr Tipps unsere kostenlose Verkehrshotline 0800 637 5637. 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
5: Guten Morgen.

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0: Guten Morgen und jetzt wird es festlich, denn wir kümmern uns schon mal mit weiser Voraussicht um nächste Woche Freitag.
1: Oh ja.
0: Glamour, Glanz, goldene Henne. Oh. Am Freitag ist die Preisverleihung und wir haben ja vor 2 Jahren schon mal VIP-Tickets dafür verschenkt.
1: Kannst du schön über den roten Teppich laufen, du bekommst die Aftershow-Party mit, du wirst ein Riesenerlebnis haben. Und vor 2 Jahren hatte das Franziska Mühlberg nämlich gewonnen. Sie hatte solche Karten vor 2 Jahren gewonnen und
0: zehrt immer noch
1: absolut davon.
2: Dann ist das der Blick hinter die Kulissen. Einfach, das war total schön, einfach zu sehen, wie läuft das fernab von diesem Bildschirm, was du ja immer zu Hause siehst. Wie läuft das ab? Und das war total cool. Das war einfach ein schöner Tag.
1: Wir verlosen ja dann morgen wieder die Tickets. Thema Kleidung. Wie sehr hat er euch das im Vorfeld beschäftigt? Was sieht man denn da an?
2: Ja, absolut. Man will ja dem Anlass entsprechend auch schick aussehen. Und dann guckt man im Internet, was haben die anderen an? Man guckt sich dann so viel an. Ich hatte ja was im Schrank, es war ja nicht so. Ich hatte ja auch was. Aber man wollte dann doch irgendwie was anderes, was Neues, was Schickes. Und dann ist man nochmal losgefahren und hat sich schnell was geholt.
1: So, und wenn Sie sich mich jetzt fragen, wann gibt es denn goldene Henne-Tickets zu gewinnen?
0: Na, morgen.
1: Morgen. Ja, und wenn Sie die dann gewinnen, dann geht's los. Oh Gott, wir brauchen ein Smoking. Oh Gott, wir müssen ein Ballkleid. Oh Gott,
0: ah,
1: nein.
0: Das kriegen wir dann alles schon geregelt.
1: Aber vielleicht haben
0: Sie
1: es ja
0: noch ein bisschen Zeit. Genau, also goldene Henne, 4. September, Leipziger Messe und die VIP-Tickets. Gibt's morgen früh hier nur bei uns in Guten Morgen Sachsen.

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10: Heute gibt es einen Sonne- und Wolkenmix, aber es bleibt die meiste Zeit über dabei trocken. Und die Höchstwerte, die liegen heute so zwischen 19 und 23 Grad. In den nächsten Tagen wird es dann bis zum Donnerstag hin langsam wärmer.
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11: Mit Andreas Kalb. Schönen guten Tag. Der Sommer mit Rekordtemperaturen hat in Deutschland Schäden von mindestens 36 Milliarden Euro verursacht. Zu diesem Ergebnis kommen Berechnungen der Umweltorganisation Greenpeace. Berücksichtigt wurden unter anderem Ernteausfälle, Waldbrände und Gesundheitskosten. Der größte Anteil entfällt demnach auf die Arbeitswelt. Laut Greenpeace summieren sich die Produktionsverluste bei geschätzten 25 Hitzetagen auf knapp 11 Milliarden Euro. Die Umweltorganisation forderte die Bundesregierung zum Handeln auf. Bei der Kabinettsklausur morgen müsse auf die Klimaentwicklung reagiert werden. Der Borkenkäfer hat sich in Sachsen über den Sommer leicht ausgebreitet. Wie der Sachsenforst mitteilte, hat die anhaltende Trockenheit den Bäumen zugesetzt und ihre Widerstandskraft geschwächt. Das habe die Entwicklung begünstigt. Insgesamt sei der Schädlingsbefall in den Wäldern aber unter Kontrolle. Eine Plage mit schweren Waldschäden wie in den Jahren ab 2018 sei nicht zu erwarten. Damals hätten Stürme große Mengen Bruchholz hinterlassen, in denen sich die Borkenkäfer einnisten und massenhaft vermehren konnten. Diese Bruträume gäbe es nicht mehr. Inzwischen hätten die Waldbesitzer zudem mehr Erfahrung im Umgang mit Borkenkäfern. Befallene Bäume würden schnell beseitigt. Am Landgericht Chemnitz hat ein Prozess gegen mehrere Schleuser im Rotlichtmilieu begonnen. Angeklagt sind eine Vietnamesin, ihr Bruder und zwei weitere deutsche Männer. Ihnen wird gewerbsmäßiges Einschleusen von Ausländern in 28 Fällen vorgeworfen. MDR-Sachsen-Redakteurin Christiane Günther informiert.
12: Die Frau gelte als Kopf des kriminellen Netzwerkes. Gemeinsam mit ihren drei Helfern soll sie Vietnamesinnen nach Deutschland gelockt haben, indem sie ihnen Arbeit als Masseurinnen in Aussicht gestellt hatte. In angemieteten Wohnungen sollen die Frauen dann zur Prostitution gezwungen worden sein. Das Zentrum des Netzwerkes soll sich in Halle in Sachsen-Anhalt befunden haben. Wohnungsbordelle seien aber sowohl in Sachsen, Thüringen als auch in Niedersachsen betrieben worden.
11: Der Menschenhandel im Rotlichtmilieu war im Frühjahr bei einer Razzia aufgeflogen, die in 5 Bundesländern gleichzeitig stattfand. Im Fall einer Verurteilung drohen den Angeklagten mehrjährige Haftstrafen. Der Drohnenfund am Flughafen Leipzig-Halle beunruhigt viele Menschen in Deutschland. Laut einer Umfrage des Meinungsforschungsinstitutes YouGov sind knapp 2/3 der Teilnehmer besorgt. Noch mehr Menschen zweifeln an der Drohnenabwehr. 4 von 5 Befragten halten Deutschland für schlecht auf solche Bedrohungen vorbereitet. Im Sicherheitsbereich des Flughafens Leipzig-Halle war Anfang des Monats eine Drohne mit Sprengstoff entdeckt worden. Wer dafür verantwortlich ist, ist unklar. Die Bundesanwaltschaft ermittelt. Das waren Nachrichten von MDR Sachsen. 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
13: MDR Sachsen Verkehrsservice A4 Frankfurt Richtung Dresden zwischen Glauchau Ost und Hohenstein Ernsttal stockender Verkehr durch ein Schlagloch auf der rechten Fahrspur. Und Vorsicht auf der A4 Richtung Frankfurt zwischen Hainichen und Frankenberg liegt nach einem Unfall ein Fahrzeugteil auf der Fahrbahn. Auf der A14 Richtung Magdeburg zwischen Leisnig und Mutschen 4 Kilometer Stau nach einem Unfall. Sie brauchen hier 15 Minuten länger. A72 Richtung Hof zwischen Chemnitz Süd und Stolberg Nord 6 Kilometer Stau nach einem Unfall im Baustellenbereich. 20 Minuten hier die Verzögerung. Und wir haben noch Blitzer für Sie. Auf der B173 steht ein Blitzer in Kesselsdorf Richtung Freiberg. In Aue am Brühlersberg statt auswärts in Eichgraben Richtung Zittau und in Dresden in der Josephinenstraße Richtung Budapester Straße. Für Ihre Tipps die kostenlose Verkehrshotline 0800 637 5637. Schnell und aktuell der MDR Sachsen Verkehrsservice.
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13: Da Mückenstiche können schon echt belastend sein und es soll jetzt ein neues Mittel, einen neuen Mückenschutz geben. Gleich gibt es mehr dazu. Ja, da fliegen sie weg.
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0: Viele haben ja den Urlaub dieses Jahr schon erlebt, einige haben den Urlaub noch vor sich. Kennt also jeder die Situation, man hat einen schönen Urlaubstag und abends kommen Gäste. Ja, und die haben wir gar nicht eingeladen und man stellt sich immer die Frage, warum gerade ich?
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0: Ein Glück, dass wir Carsten Möbius haben, unseren MDR-Besserwisser. Er sagt, wahrscheinlich beginnt alles mit einem Ausatmer.
3: Sogar in 50 Metern Entfernung kriecht eine Mücke unsere Ausatemluft, unser CO2, und steuert dann auf uns zu. Sie riecht dann unsere Säuren auf unserer Haut, die vor allem durch Hautbakterien entstehen, spürt, wenn sie näher kommt, unsere Körperwärme und kann gar nicht mehr anders. Sie hat beschlossen, uns zu stechen. Wahrscheinlich sieht sie auch noch unsere dunkle Silhouette. Je dunkler unsere Klamotten sind, desto besser sieht sie uns.
0: Ja, wir sagen ja schnell mal da, ich habe süßes Blut und deswegen werde ich immer gestochen. Das ist aber Blödsinn, oder?
3: Auch das Licht im Schlafzimmer spielt kaum eine Rolle. Wir sehen die Mücken dann bloß besser, die wir durch unsere Ausatemluft angelockt haben.
0: Ja, was wären wir Menschen ohne die Forschung? Da könnte man längst ungewöhnliche Mittel entwickeln gegen Mücken.
3: Die moderne Mückenschutzforschung konzentriert sich weniger auf Stoffe und Gerüche, die Mücken nicht mögen oder meiden. Es geht vielmehr darum, uns für Mücken unsichtbar zu machen, sodass sie uns nicht mehr so gut finden. Das ist ziemlich kompliziert, weil eben so viele Faktoren dabei eine Rolle spielen. Von unserer Ausatemluft über den Hautgeruch und unsere Körperwärme. Deshalb klingt für mich die Idee ziemlich gut. Mückenfallen zu bauen, die mehr nach Mensch riechen als wir selbst. Vielleicht sitzt demnächst bei unseren Gartenpartys ein schwarzer Dummy neben uns im Stuhl, 40 Grad warm, schön nach Milch und Carbonsäure riechend, mit einem kleinen Propeller, der die ankommenden Mücken ansaugt.
0: Ja, und so machen wir uns ganz einfach unsichtbar. Wollte ich schon immer mal. Vielen Dank, Carsten.
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0: MDR Sachsen ist hier. Schön, dass Sie bei uns sind. Und die meisten haben ja die Steuererklärung für dieses Jahr hinter sich gebracht. Für mich allerdings bleibt das Buch Steuern eins mit ganz vielen Siegeln und Hilfe. Die gibt es, da muss man sich gar nicht scheuen, denn morgen, da haben wir Marika Adamiak bei uns. Sie ist ja eine Expertin, Beratungsstellenleiterin beim Lohn- und Einkommenssteuerring in Königswartha. 2 Stunden lang wird sie hier sein, ihre Fragen beantworten, damit es dann mit der nächsten Steuererklärung noch besser klappt.
1: Nein, ich habe ein ganz tolles Steuerbüro. Ich bin selbstständig als Podologin und mache die ganze Quartalsabrechnung. Das arbeite ich aus und dann gebe ich das rein und die machen den Rest. Den Steuerabschluss für das Finanzamt zu machen, das traue ich mir nicht zu.
2: Nö, null, mache ich nicht. Ist mir alles viel zu nervig, dafür habe ich ein Steuerbüro und dafür bezahle ich die. Ich habe einen Karton, dann haue ich da alles rein, also an Quittungen etc., Ausgaben, Einnahmen und den Karton, das kriegt dann ein Steuerbüro. Man kann das vorsortieren, das habe ich mal früher versucht. Ich bin kein Buchhalter.
3: Also ich bin Rentner, wir waren beim Finanzamt, haben überprüfen lassen, ob wir eine Steuererklärung machen müssen. Dadurch, dass unsere Renten absolut nicht hoch sind, sind wir befreit, also kümmere ich mich nicht drum.
0: Sie merken also, es gibt verschiedene Wege zum Ziel, welcher der richtige für Sie ist. Das können wir gemeinsam morgen rauskriegen. Ab 10, da haben wir unsere Expertin hier im Studio und Sie können auch jetzt schon Ihre Frage über unser E-Mail-Formular stellen. Geht ganz leicht im Internet. mdrsachsenradio.de. Einfach reinklicken, mdrsachsenradio.de.

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4: Einen schönen guten Tag. Zunächst schauen wir aufs Wetter. Viel Sonne gibt es heute in der Oberlausitz. Es soll trocken bleiben bei maximal 21 Grad. Ab heute wird der Brautwiesenplatz in Görlitz umgebaut. Laut Stadtverwaltung werden Fernwärme-, Wasser- und Gasleitungen erneuert. Außerdem sollen die Gehwege und Grünflächen nach historischem Vorbild saniert werden. Vorgesehen ist auch bis Ende des Jahres die Kreisfahrbahn neu zu asphaltieren und deren Breite um 3 Meter zu verringern. Dadurch soll die Verkehrssicherheit verbessert werden, so die Stadtverwaltung. Die Gesamtkosten betragen rund 1,5 Millionen Euro. Der größte Teil wird über Fördermittel finanziert. Mitte kommenden Jahres sollen die Arbeiten abgeschlossen sein. An der Wahl zum Oberlausitzer Wort des Jahres haben sich so viele Menschen wie noch nie beteiligt. Rund 1.350 Stimmen wurden abgegeben. Auf den ersten Platz kam der Begriff Fire Reaper, auf Hochdeutsch Feuerrüpel, ein scherzhafter Begriff für den Schornsteinfeger, erklärt Mundartsprecher Hans Klecker.
5: In der Oberlausitz und auch in ganz Sachsen gibt es ja keinen Schornstein, das ist die Esse, es wird auch nicht gefegt, es wird gekehrt. Also Feuerrebel ist eben eigentlich auch der Essenkehrer, aber wenn wir wollen Essenkehrer verscheißern, wenn wir wollen auf den Arm nehmen, soll man am Feuerrebel zünden. Feuerrebel ist kein Grebel, Feuerrebel, da brennt Glück.
4: In diesem Jahr standen Begriffe aus der Kategorie humorvolle Namen von Berufen und Tätigkeiten zur Auswahl. Auf den zweiten Platz kam der Guschenklampner, der Zahnarzt, auf den dritten der Fuchtelmeester für den Dirigenten. Der erste Credo-Preis des Lausitz-Festivals geht an den tschechischen Theatermacher Peter Stedron. Wie eine Festivalsprecherin mitteilte, soll mit der Auszeichnung Stedrons besonderes Engagement für die Kunst als gesellschaftlich relevante und für das Zusammenleben der Menschen unverzichtbare Kraft geehrt werden. Der in diesem Jahr neu geschaffene Preis wird dem Theaterintendanten zur Eröffnung des Lausitz-Festivals morgen in Görlitz verliehen. Stedron leitet seit 2013 das Prager Theater am Geländer. Soweit die Meldungen aus Bautzen.
6: MDR Sachsen Verkehrsservice A4 Frankfurt Richtung Dresden zwischen Glauchau Ost und Hohenstein-Ernstthal stockender Verkehr durch ein Schlagloch auf der rechten Spur. A14 Richtung Magdeburg zwischen Döbeln Nord und Mutschen 4 Kilometer Stau nach einem Unfall, 15 Minuten Verzögerung. A38 Richtung Göttingen zwischen Leuna und Bad Lauchstädt 4 Kilometer Stau an einer Baustelle, 15 Minuten hier die Verzögerung. Und A72 Richtung Hof zwischen Chemnitz Süd und Stolberg Nord, Stau nach einem Unfall im Baustellenbereich, 30 Minuten Verzögerung. Blitzer haben wir auch auf der B173 in Kesselsdorf Richtung Freiberg, in Aue am Brüdelassberg statt auswärts und in Eichgraben Richtung Zittau. Für Ihre Tipps die kostenlose Verkehrshotline 0800 637 5637. Schnell und aktuell der MDR Sachsen Verkehrsservice.
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6: Und einem Klassiker von ABBA, Dancing Queen. Schön, dass Sie am Radio sind.

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0: Montagvormittag, hier ist MDR Sachsen. Und am 4. September, da wird das beliebteste Huhn in Deutschland vergeben. Die goldene Henne nämlich. Und Sie können dabei sein. Morgen früh bei Elena und Silvio gibt es VIP-Karten für die große Show auf dem Leipziger Messegelände. Unser Morgenpoet, der kennt sich übrigens auch sehr gut aus mit dem Federvieh.
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3: 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Der Hahn wirft sich ganz selbstbewusst in seine stolze Hühnerbrust und singt laut und lebensfroh Kokoroko.
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0: Ja, und Karten für die große Show, die goldene Henne, gibt's morgen früh bei uns zu gewinnen bei MDR Sachsen. Und der hier, der hat als ganz junger Teenager einen Song für sein Kindermädchen geschrieben. Jetzt raten Sie mal, wie es hieß. Diana.

0: Cotonio, hier ist MDR Sachsen und wir stellen Ihnen ja ganz regelmäßig Handwerker vor. Handwerk hat Tradition bei uns in Sachsen, ist innovativ und wird mit Leidenschaft betrieben. Und Lackierer, das ist ein Beruf, da habe ich höchsten Respekt, denn wer schon mal versucht hat, eine glatte Fläche als Amateur hinzubekommen, der weiß, wie schwer das ist. Björn Eisert arbeitet seit 30 Jahren in Weifer bei Bischofswerda.
1: Ich habe vor der Wende bis 89 den Beruf erlernt, damals beim Mähdrescherwerk in Sinkwitz. Damals hieß der Beruf Fahrzeuglackierer. Jetzt mittlerweile nennt man es auch Malerlackierer, so unterschiedlich je Kammer. Und bin dann 3 Jahre nach Bayern gegangen. Habe dort vom Prinzip her den Beruf nochmal neu erlernt mit den neuen Materialien und nachdem ich dann wieder zurückgekehrt bin, 93, habe ich meinen Meister angefangen zu absolvieren. Den hatte ich dann 96 und habe mich dann gleich selbstständig gemacht.
0: Ja, wie sieht Björn Eisert die Zukunft in der Lackiererzunft und was gehört alles zu diesem Beruf eigentlich dazu? Das hören wir gleich in der nächsten halben Stunde hier bei MDR Sachsen, das Sachsenradio. Und jetzt ist alles im Lot. Ach, wäre das schön, wenn es immer so wäre. Aber wir tun jetzt am Montag einfach so. Hier ist Musik von Bab bei MDR Sachsen. 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

Und gleich bei MDR Sachsen in den Nachrichten alles, was wichtig ist aus Sachsen, Deutschland und der ganzen Welt. Hier noch ein Oldie aus den 60ern, aus den ganz frühen Ricky Nelsons hier. Hello Mary Lou, MDR Sachsen, mein Leben, meine Musik.

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10: Mit Sonne und Wolken geht's heute durch den Tag. Eher starke Bewölkung in der Oberlausitz. Es bleibt durchweg trocken. Temperaturen 19 bis 23 Grad. Morgen scheint die Sonne und im Laufe des Nachmittags nehmen die Wolken dann zu. Am Abend gibt es Regen, zum Teil auch Gewitter. Temperaturen 20 bis 25 Grad.
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11: Mit Andreas Kalb. Schönen guten Tag. Der Sommer mit Rekordtemperaturen hat in Deutschland Schäden von mindestens 36 Milliarden Euro verursacht. Zu diesem Ergebnis kommen Berechnungen der Umweltorganisation Greenpeace, wie Katharina Wilhelm berichtet.
12: Die meisten Kosten seien in der Arbeitswelt durch Produktivitätsverlust und Ausfälle entstanden, so Greenpeace. Konkret heißt das, Arbeitnehmer hätten durch die Hitze langsamer gearbeitet und mehr Fehler gemacht oder sich krank gemeldet. Allein das seien 11 Milliarden Euro gewesen. Hinzu kommen Waldschäden durch Trockenheit und Brände sowie Kosten für das Gesundheitssystem, weil beispielsweise mehr Menschen ambulant und stationär behandelt werden mussten. Dazu gezählt werden auch Kosten durch Ernteausfälle und dass Güter nicht per Schiff transportiert werden konnten. Greenpeace summiert den Schaden auf rund 36 Milliarden Euro. Das entspricht knapp 1% der jährlichen deutschen Wirtschaftsleistung. Dies sei noch konservativ gerechnet, so die Umweltschutzorganisation. Die tatsächlichen Kosten könnten noch deutlich höher liegen.
11: Der Borkenkäfer hat sich in Sachsen über den Sommer leicht ausgebreitet. Wie der Sachsenforst mitteilte, hat die anhaltende Trockenheit den Bäumen zugesetzt und ihre Widerstandskraft geschwächt. Das habe die Entwicklung begünstigt. Insgesamt sei der Schädlingsbefall in den Wäldern aber unter Kontrolle. Eine Plage mit schweren Waldschäden wie in den Jahren ab 2018 sei nicht zu erwarten. Damals hätten Stürme große Mengen Bruchholz hinterlassen, in denen sich die Borkenkäfer einnisten und massenhaft vermehren konnten. Diese Bruträume gäbe es nicht mehr. Inzwischen hätten die Waldbesitzer zudem mehr Erfahrung im Umgang mit Borkenkäfern. Befallene Bäume würden schnell beseitigt. Die Flüsse in Sachsen führen dank des Regens wieder mehr Wasser. In Dresden liegt der Pegel der Elbe aktuell bei 1,06 Meter, wie aus Daten des Landeshochwasserzentrums hervorgeht. Anfang der Woche waren es noch 45 Zentimeter gewesen. Ein Sprecher der sächsischen Dampfschifffahrt zeigte sich zuversichtlich, dass in dieser Woche auch die Linien in die sächsische Schweiz wieder bedient werden können. Aktuell fahren die Dampfer nur im Stadtgebiet Dresden sowie entlang der Weinstraße nach Meißen. Der Freistaat Sachsen präsentiert sich ab Mittwoch auf der Messe Gamescon in Köln als Standort für die Computerspielebranche. Auf einem Gemeinschaftsstand der Wirtschaftsförderung Sachsen zeigen 25 Entwicklerteams, Studios, Startups und Institutionen ihre Arbeit. Über 5 Tage soll der Freistaat als Standort für Spieleentwicklung und interaktive Technologien weiter etabliert werden. Zur weltweit größten Computerspielemesse werden in diesem Jahr mehr als 1600 Aussteller und Hunderttausende Besucher erwartet. Das waren Nachrichten von MDR Sachsen. 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
10: MDR Sachsen Verkehrsservice A72 Richtung Hof zwischen Chemnitz Süd und Stolberg Nord. 5 Kilometer Stau und stockender Verkehr an einer geräumten Unfallstelle. 30 Minuten länger brauchen Sie hier. Blitzer stehen auf der B173 in Kesselsdorf Richtung Freiberg und in Dresden auf dem Terrassenufer in beiden Richtungen. Außerdem haben wir in Eilenburg auf der Muldebrücke Richtung Leipzig einen Blitzer und in Großrückerswalde am Kirchberg. Für Ihre Tipps die kostenlose Verkehrshotline 0800 637 5637. Schnell und aktuell der MDR Sachsen Verkehrsservice.
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10: Mit Augenklappe sieht man ihn heute auf Oldie-Festivals. Der Sänger Harpo, einen seiner größten Hits, den habe ich jetzt gleich für Sie. Movie Star, schön, dass Sie dabei sind.
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0: So, wieder zurück aus Australien, Man at Work und Down Under. Schön, dass Sie dabei sind, der Vormittag bei MDR Sachsen. Und was wäre unsere Autos ohne die richtige Lackierung? Es wäre ja total langweilig, dass man dann einfach nur so eine Metallhülle hätte. Und es gibt zum Glück auch das richtige Handwerk für diese Lackierung, auch für Nachlackierung. Und das sind echte Profis.
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2: Ja, hallo, schönen guten Tag. Mein Name ist Björn Eisert. Ich bin gelernter Autolackierer in Weifa, das ist in der Nähe von Bischofswerda. Habe hier vor 30 Jahren die Firma erworben von meinem Vorgänger und wir beschäftigen uns überwiegend mit der Lackierung von Fahrzeugen, Reparaturen, auch Oldtimer, Restauration, alte Mopeds, Instrumente, Küchenfronten, also alles, wo irgendwie Farbe drauf kann, wird von uns bearbeitet und ja, wieder schick gemacht.
1: Das liebe ich an meinem Beruf.
2: Auf jeden Fall die Vielseitigkeit der Arbeit, weil wir jetzt nicht nur die Lackierarbeiten übernehmen, wir machen auch An- und Abbauarbeiten, was ich mir so ein bisschen angeeignet habe. Also man bekommt das Fahrzeug rein, alles wird auseinandergenommen, teilweise auch gerichtet, Teile werden erneuert. Die ganzen Abklebearbeiten, Schleifarbeiten, das ist sehr, sehr abwechslungsreich und vielschichtig. Das Endergebnis dann zu sehen, ist auch immer wieder, wenn alles funktioniert hat, eine sehr schöne Sache.
1: Das erlebe ich im Alltag.
2: Jeder Tag hat so seine Herausforderungen, aber es gibt die kleinen und großen Katastrophen. Ansonsten die Schwierigkeiten vom wirtschaftlichen Umfeld, die betreffen ja mittlerweile viele Branchen. Und das macht bei uns auch nicht halt. Die Kosten steigen, Materialien sind teilweise nicht lieferbar. Aber im Moment lässt sich das alles noch handeln und wir sind ganz zuversichtlich.
1: Um meinen Beruf mache ich
2: mir Sorgen, wenn ich auf die Situation im Bereich Lehrlinge schaue. Ich hatte die letzten Jahre viele Jungs und Mädels zum Probearbeiten da, die dann doch sehr geläutert waren nach 2-3 Wochen und sich was anderes vorgestellt hatten. Es ist eben doch auch schwere Arbeit. Wo ich ein gutes Gefühl habe, ist, was auch mit der Situation zusammenhängt, dass eben wir immer weniger werden und was uns natürlich in die Hände spielt, dass uns dann die Arbeit nicht ausgeht, weil weniger Leute müssen halt versuchen, dieselbe Arbeit zu realisieren und das wird natürlich die Wartezeiten für Kunden erhöhen, aber für uns bringt es natürlich eine gewisse Sicherheit wirtschaftlich. Das ist ein beruhigendes Gefühl.
1: Mein Tipp an alle Sachsen-Radio-Hörer
2: wäre, dass wenn jetzt jemand sein Auto hat lackieren lassen zum Beispiel oder andere Teile, dass er die 14 Tage nicht wäscht und auch nicht in die Waschanlage fährt, einfach damit die Lackfläche ausgasen kann, dass die Lösemittel raus können, die Fläche ordentlich durchtrocknen kann. Und zur weiteren Pflege würde ich immer Handwäsche empfehlen oder klares Wasser mit einem neuen Schwamm und zum Nachpolieren prinzipiell Mikrofasertücher verwenden, weil alles andere kann Schlieren verursachen und beschädigt die Oberfläche, sodass der Glanzgrad nach und nach zurückgeht.
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MDR Sachsen ist hier, mein Leben, meine Musik, und manchmal entstehen Songs auf eine komische Art und Weise. Da gibt's einen Künstler, einen Singer-Songwriter, der mag eigentlich Blues und Country, kommt aus London, aus Kent, in der Nähe von London, verbringt seine Sommerferien in Paris und schreibt in Paris einen Song über London, Streets of London. Hier ist MDR Sachsen, mein Leben, meine Musik.

Strandspaziergang mit Chris Rea. Hier ist MDR Sachsen, das Sachsenradio. Und gleich gibt es wieder alle Informationen aus Ihrer Region. Und in der nächsten halben Stunde, da gibt es dann unter anderem Musik von Jean-Paul Young. Nicht zu verwechseln mit Paul Young. Das Jean-Paul Young, das war eher der mit den Disco-Hits. Da gab es mal eine Geschichte, dass er im DDR-Fernsehen auftreten sollte und kam dort an wie ein ziemlich abgerockter Musiker. Und die sind dann mit dem erstmal ins Zentrum Warenhaus gegangen, um ihn schick anzuziehen fürs DDR-Fernsehen. Also der Westkünstler dann in Ostklamotten im DDR-Fernsehen. Sonst war es ja doch eher umgedreht. Also den Song dazu gibt's in der nächsten Stunde.

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4: Einen schönen guten Tag. Zunächst schauen wir aufs Wetter. Viel Sonne gibt's heute in der Oberlausitz. Es soll weitgehend trocken bleiben bei maximal 21 Grad. Auf der S106 zwischen Merka und Kamina in der Gemeinde Radibor wird ab heute die Fahrbahn erneuert. Wie das Landesamt für Straßenbau und Verkehr mitteilte, wird die Straße dafür voll gesperrt und eine Umleitung eingerichtet. Neben der Fahrbahn wird auch die Entwässerung erneuert und eine ehemalige Gleisanlage zurückgebaut. Die Arbeiten sollen insgesamt bis Ende Oktober dauern. Im Rahmen des Kamenzer Forstfestes ziehen heute hunderte Kamenzer Schülerinnen und Schüler aus der Stadt in den Wald. Einzelheiten von Jenny Hauswald.
5: Bereits seit vergangener Woche ist die Stadt festlich mit grünen Ranken geschmückt. Beim Auszug aus der Stadt heute tragen die Schülerinnen und Schüler traditionell weiße Kleidung, dazu Fahnen und Blumenschmuck. Im Kamenzer Forst wurden für sie verschiedene Spiele vorbereitet. Auf die Älteren wartet das Adlerschießen. Am Donnerstag wird mit dem Einzug vom Forst in die festlich beleuchtete Stadt das Forstfest beendet. Erstmals hält dann der im September gewählte neue Oberbürgermeister von Kamenz, Michael Preuß, die Abschlussrede. Der Ursprung des Schul- und Heimatfests soll bis ins 16. Jahrhundert zurückreichen. Vor 5 Jahren wurde es ins bundesweite Verzeichnis des immateriellen Kulturerbes aufgenommen.
4: Mit einem Überraschungssieg ist Frauenhandball-Zweitligist HC Rödertal in die neue Saison gestartet. Die Rödertal-Bienen besiegten im DAB-Pokal zu Hause den Erstligisten HC Leipzig mit 23-22. Am Sonnabend ist dann Auftakt in die Zweitligasaison. Da empfangen die Großröhrsdorferinnen Bayer Leverkusen. Ein regelrechtes Torfestival gab es am Sonnabend beim Fußball-Sachsenliga-Punktspiel in Neugersdorf. Der FC Oberlausitz gewann am Ende mit 6-5 gegen den VfB Schöneck. Dabei hatten die Neugersdorfer bereits mit 0-3 und 4-5 hinten gelegen. Bischofswerda verlor zu Hause gegen Rabenstein mit 0-3 und Neusalzer Spremberg zog in Riesa mit 0-4 den kürzeren. Soweit die aktuellen Informationen aus dem Regionalstudio in Bautzen.
6: MDR Sachsen Verkehrsservice A14 Richtung Magdeburg. Zwischen Döbeln Nord und Mutschen 3 Kilometer Stau nach einem Unfall. 15 Minuten länger brauchen Sie hier. Und A72 Richtung Hof. Zwischen Chemnitz Süd und Stolberg Nord 5 Kilometer Stau und stockender Verkehr an einer geräumten Unfallstelle. Sie brauchen hier 30 Minuten, um durchzukommen. Kommen wir zu den Blitzern. Einer auf der B169 in Aue Richtung Schneeberg. In Dresden wird am Terrassenufer in beiden Richtungen geblitzt und in Eilenburg auf der Muldebrücke Richtung Leipzig. Für Ihre Tipps die kostenlose Verkehrshotline 0800 637 5637. Schnell und aktuell der MDR Sachsen Verkehrsservice.
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0: Living Next Door to Alice. Und was wäre ein Sommer ohne Eis, gerade wenn es so richtig heiß draußen ist? Also für mich kaum vorstellbar. Das sah allerdings vor 100 Jahren ganz anders aus. Da wurde in Leipzig ernsthaft darüber diskutiert, ob Kinder überhaupt Speiseeis essen sollten. Ärzte, Lehrer, Politiker waren sich offenbar einig, dass die gesundheitlichen Folgen und die fehlende Disziplin und das Erziehen zur Naschlust gar nicht gut werden. Historiker Florian Metzger, der hat sogar seine Doktorarbeit über Speiseeis geschrieben, das Ganze mit Unterstützung der Gerda-Henkel-Stiftung. Wie kam es denn dazu, dass der Eisverkauf Anfang des 20. Jahrhunderts in Leipzig so ein rotes Tuch war?
1: Speiseeis war in Leipzig wirklich ein Politikum zwischen 1903 und 1923. Und das Interessante daran ist, Speiseeis an sich war nichts Neues. Man kannte das auch in dieser Zeit schon längst aus Konditoreien und Cafés. Mhm. Was aber um die Jahrhundertwende neu war, war der Eiswagen. In diesem Zusammenhang war vor allem eine Konstellation besonders umstritten, nämlich der Eiswagen vor der Schule. Und Beschwerden kamen dann vor allem von den Lehrern, die um die Gesundheit der Kinder besorgt waren. Aber es gab auch moralische Bedenken. Also die Vorwürfe waren Verführung zur Genusssucht, zu unnützen Geldausgaben. Und im Jahr 1911 beschäftigte sich dann auch die Leipziger Stadtverordnetenversammlung mit dem Thema. Und da hieß es dann zum Beispiel, ja, oben im Schulzimmer wird den Kindern gute Anregungen gegeben. Sie werden zur Sparsamkeit erzogen und dann kommen sie raus. Und da steht der Eiswagen bereit.
0: Und wie muss ich mir das vorstellen? Wie ist damals dagegen vorgegangen worden?
1: Im Jahr 1911 standen im Wesentlichen zwei Vorschläge im Raum. Das eine war ein Verkaufsverbot an Kinder unter 14 Jahre, also gewissermaßen eine Altersbeschränkung für den Konsum von Speiseeis. Und das andere war ein Verkaufsverbot in bestimmten Bereichen des öffentlichen Raums, speziell in der Nähe von Schulen und Spielplätzen. Und am Ende stand ein Kompromiss. Im August 1911 wurde eine Verordnung erlassen, die bis dahingehend regelte, dass sich Eishändler nicht auf weniger als 200 Meter den Schulen und Spielplätzen nähern durften. Also hier wurde eine Art Pannenmeile ausgesprochen.
0: Herr Metzger, Sie haben ja Ihre Doktorarbeit über Eis gemacht. Jetzt hätte ich mich beinahe nochmal Doktor Eis versprochen sozusagen. Sie gehen die ganze Sache natürlich wissenschaftlich an, aber wie sind Sie denn auf das Thema gekommen?
1: Das Projekt war öffentlich ausgeschrieben. Ich habe mich darauf beworben, weil ich es interessant fand. Und das Schöne finde ich eben, Speiseeis ist ein Gegenstand, der auf den ersten Blick sehr harmlos wirkt, auch ein bisschen kurios vielleicht, ja, als wissenschaftliches Thema. Aber wenn man sich damit etwas näher beschäftigt, dann landet man eigentlich bei sehr grundsätzlichen Fragen, die uns auch heute immer wieder beschäftigen. Zum Beispiel, wer kann sich welchen Genuss überhaupt leisten? Wer kann sich wie im öffentlichen Raum bewegen? Und wer entscheidet eigentlich darüber? Ist das der Staat, die Familie, die Schule oder die Gesellschaft?
0: Ja, jetzt haben Sie recherchiert. Was hat Sie denn am meisten überrascht?
1: Also was mich wirklich überrascht hat, war die Wirkmächtigkeit von Leserbriefen und auch von Beschwerdebriefen von Leipziger Bürgern. Das sieht man sehr schön. Am Anfang der Debatte 1903 gibt es einen Leserbrief, einen anonymen Leserbrief in einer Leipziger Tageszeitung, wo sich über den Straßenverkauf von Eis beschwert wird. Und nur wenige Tage später tritt dann das Gesundheitsamt erstmal auf den Plan und beginnt mit einer umfassenden Untersuchung. Und also man kann fast sagen, dieser eine Leserbrief setzt den bürokratischen Apparat in Leipzig überhaupt erst in Gang, was das Speiseeis angeht.
0: Vielen Dank an Historiker Florian Metzger. Wir haben das Gespräch vor der Sendung aufgezeichnet. Er hat seine Doktorarbeit über Speiseeis geschrieben mit Unterstützung der Gerda-Henkel-Stiftung. Vielen Dank. Es war sehr spannend, mal das Eis von dieser Seite zu betrachten. Aber eins für mich für heute Nachmittag steht schon mal fest. Amaretto Vanille. 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
10: Sonnig mit ein paar Wolken, so sieht das Wetter heute aus. Es werden auch ein paar mehr, ein paar weniger. Es ändert sich einfach über den Nachmittag immer mal wieder. Die Temperaturen klettern hoch bis auf 19 bis 23 Grad. Bisschen windig wird es zum Abend hin, aber eben überwiegend trocken. Morgen erstmal Sonnenschein, im Laufe des Nachmittags mehr Wolken und am Abend kann es regnen oder Gewitter geben.
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1: Von Anfang an war eigentlich klar, dass wir diesen sorbisch-wendischen Aspekt mit reinbringen wollen. Dann wird es auch, mal gucken, wie das funktionieren wird, Dialog auf Sorbisch geben. Das ist auch zum Beispiel so cool. Und als wir dann so darauf gekommen sind, während der Textbearbeitung auch, wir haben uns das dann schon komplett vorgestellt und so ein bisschen durchgestellt und waren schon total aufgeregt. Und ja, das wird dann so ein kleines Easter Egg.
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4: Ladendiebstähle auf Rekordniveau. Handelsverband und Polizeigewerkschaft fordern härtere Strafen. ChatGPT zeigt ab heute Werbung, auch Bezahlkonten betroffen. Und Milliardenschäden durch Hitzesommer. Werden Weihnachtsbäume jetzt teurer? Die Zahl der Ladendiebstähle liegt deutschlandweit derzeit auf einem neuen Rekordniveau. Doch das soll sich ändern. Handelsverband und Polizeigewerkschaft wollen das nicht länger hinnehmen. Uta Georgi berichtet.
5: Die Verluste durch Diebstahl im Einzelhandel gehen in die Milliarden. Im letzten Jahr waren es über 4,3 Milliarden Euro, die registriert worden sind. Am Beispiel Chemnitz liest sich das so.
6: Im Jahr 2025 sind in Chemnitz insgesamt 2190 Fälle von Ladendiebstahl registriert worden. Dazu wurden 1889 Tatverdächtige ermittelt. Die meisten Täter sind Erwachsene. In der Regel handelt es sich um Ladengeschäfte bzw. Einkaufsmärkte, aus denen Waren des täglichen Bedarfs sowie Genussmittel entwendet werden.
5: Zugenommen haben Ladendiebstähle in Chemnitz im Vergleich zum Vorjahr nicht. Damit bildet die Stadt statistisch gesehen eine Ausnahme. Was aber laut EHI für ganz Deutschland gilt, eine dramatische Dunkelziffer, denn 98% aller Diebstähle bleiben offenbar unentdeckt. Die Zahlen ergeben sich aus den Verlustrechnungen der Händler. Dass immer öfter geklaut wird, erlebt auch Ladendetektiv Zava Kapanulu. Er arbeitet seit 27 Jahren in dieser Funktion. Die Täter, die er erwischt, kommen aus allen gesellschaftlichen Schichten.
7: Manche, die machen das aus gewerblichen Gründen, weil sie das schnell verkaufen und sich dann Sachen dafür kaufen oder besorgen wollen. Es gibt Menschen, die machen das aus Gier. Es gibt Menschen, die gehen speziell dafür morgens aus dem Haus.
5: Der Handelsverband Deutschland hat gemeinsam mit der Gewerkschaft der Polizei ein Positionspapier gegen Ladendiebstähle vorgelegt. Beide Institutionen fordern eine härtere und konsequentere Strafverfolgung sowie schärfere Maßnahmen gegen organisierte Bandenkriminalität.
4: ChatGPT zeigt ab heute auch in Deutschland Werbung. Wer die beliebte KI-Anwendung weiter werbefrei nutzen will, muss dafür zahlen. Frage an Sebastian Moritz, worauf genau müssen sich Nutzerinnen und Nutzer einstellen?
8: Wer dem Chatbot eine Frage stellt, der sieht unterhalb der Antwort eine graue Linie. Und unter dieser grauen Linie, da kann sich eine Werbeanzeige finden. Wer das nicht möchte, der kann entweder für 23 Euro im Monat ein kostenpflichtiges Abo abschließen oder den sogenannten temporären Modus verwenden. Da kann man der KI aber nur weniger Fragen stellen und auch keine Bilder generieren. OpenAI betont, dass die Werbenden keinen Zugriff auf die Chatverläufe bekommen. Allerdings kann sich der Inhalt der Werbung schon an den Suchanfragen der Nutzerinnen und Nutzer orientieren. Hintergrund für die Einführung der Werbung ist, der Konzern möchte seine enormen Kosten etwa für den Ausbau der Rechenzentren finanzieren. Beim OpenAI-Konkurrenten Anthropic gibt es bisher allerdings keine Werbung.
4: Danke, Sebastian Moritz. Und weitere Tagesmeldungen jetzt kurz und kompakt mit Andreas Kalb.
9: Ostdeutsche sind in Spitzenpositionen weiterhin deutlich unterrepräsentiert. Laut einer Studie unter Beteiligung der Universität Leipzig stieg ihr Anteil zwischen 2018 und 2024 zwar von knapp 11 auf gut 12%, er liegt damit aber weiter unter ihrem Bevölkerungsanteil. Fortschritte gab es laut der Studie vor allem in der öffentlichen Verwaltung und der Wissenschaft. Der Borkenkäfer hat sich in Sachsen über den Sommer leicht ausgebreitet. Wie der Sachsenforst mitteilte, hat die anhaltende Trockenheit den Bäumen zugesetzt und ihre Widerstandskraft geschwächt. Das habe die Entwicklung begünstigt. Insgesamt sei der Schädlingsbefall in den Wäldern aber unter Kontrolle. Befallene Bäume würden schnell beseitigt. Am Landgericht Chemnitz hat ein Prozess gegen mehrere mutmaßliche Schleuser im Rotlichtmilieu begonnen. Angeklagt sind eine Vietnamesin, ihr Bruder und zwei weitere Deutsche. Sie sollen Frauen mit falschen Versprechungen nach Deutschland gelockt und sexuell ausgebeutet haben.
4: Danke, Andreas. In 4 Monaten ist Weihnachten. Die Bäume fürs diesjährige Fest, die wachsen natürlich schon längst. Die Frage ist nur, wie gut und was das für die Preise heißt. Laut Greenpeace beschert uns der sehr trockene Sommer einen wirtschaftlichen Schaden von 36 Milliarden Euro. Marius Rudolph war mal auf einer Weihnachtsbaumplantage im sächsischen Thiendorf.
2: Wochenlange Hitzewellen, Rekordtemperaturen und ausgetrocknete Böden. Wer schon mal den Blick auf Weihnachten wagt, kann sich da durchaus die Frage stellen.
10: Tannenbaum, oh Tannenbaum, wie grün sind deine Blätter.
2: Ein Drittel des Bestands der Weihnachtsbaumplantage von Susanne Krüger zeigt deutliche Schäden durch Hitze und Trockenheit. Viele Nadeln an den betroffenen Bäumen sind nicht gelb, sondern dunkelbraun.
11: Weil die Triebe verbrannt sind, vor allem auch die Spitze. Die Nadeln werden abfallen bis zum Weihnachtsfest. Und das große Problem ist, dass er einfach nicht mehr so in der Form weiterwachsen wird. Der ist nicht tot, aber als Weihnachtsbaum nicht mehr geeignet.
2: So kurios es klingt, die Weihnachtsbäume haben tatsächlich Sonnenbrand, erklärt Lars Zimmermann. Er ist einer der Vorstände des Bundesverbands der Weihnachtsbaumerzeuger.
12: Das heißt also, so ein Baum kann wie ein Menschen Sonnenbrand bekommen. Genau wie beim Menschen die Haut rot wird, ist es da auf dem Baum, die verbrennt tatsächlich die Nadel und wird dann einfach rötlich-braun.
2: Dieses Phänomen beobachtet Zimmermann aktuell vor allem auf den Plantagen im Südwesten Deutschlands. Er selbst baut in der Region Weihnachtsbäume an und sagt, dass es dort bisher das schlimmste Jahr ist.
12: Wir hatten vor 4 Jahren hier in Rheinland-Pfalz einen sehr trockenen Sommer, der dann 8-9 Wochen gedauert hat, 10 Wochen. Aber das hier war jetzt absolut das Schlimmste, auch wenn ich jetzt alte Landwirte frage, die noch etwas älter sind als ich, also noch niemand erlebt. Also so einen Sommer hatten wir noch nie.
2: Dass es deshalb in diesem Jahr zu wenige Weihnachtsbäume geben wird, glaubt er nicht. Denn im Norden, im Osten und Südosten sei die Lage insgesamt deutlich besser. Die Preise für die Bäume werden aber wohl trotzdem steigen. Das hat allerdings andere Gründe als Hitze und Trockenheit.
12: Die Mindestlöhne sind nochmal gestiegen. Man muss nur an die Tankstelle gehen, die Treibstoffkosten. Viele haben schwere Maschinen, die doch relativ große Dieselmengen verbrauchen.
2: Große Preissprünge erwartet Zimmermann aber nicht. Er schätzt, dass die Weihnachtsbäume pro Meter um etwa 1 bis 3 Euro teurer werden.
4: Ja, und da war dann noch das wunderschöne Italien. Auch für viele Wanderer ein beliebtes Reiseziel. Doch Achtung, ab sofort gilt eine neue Gebührenregelung. Wer ohne medizinische Not Rettungskräfte alarmiert, muss künftig den Einsatz selbst bezahlen. Ein Helikopter kostet einmal die Stunde, Mike, 4.200 Euro.
13: Ja, das ist der sogenannte Deppenzuschlag. Ja, für alle, die sich mit Römer latschen, an der Vesuv konnte den Zeh aufschürfen.
4: Ja, ja, ja.
13: Und hier ist der MDR Sachsen Verkehrsservice. Ich grüße Sie im Auto. Vorsicht auf der A4 Richtung Frankfurt zwischen Merane und Schmölln liegen mehrere Unterlegkeile. An Neuen Richtung München zwischen Hermsdorf Süd und Lederhose 4 Kilometer Stau an einer Baustelle 20 Minuten plus. Es wird geblitzt auf der B169 in Aue Richtung Schneeberg, auf der 173 in Kesselsdorf Richtung Freiberg, in Dresden auf dem Terrassenufer in beiden Richtungen, in der Josephinenstraße Richtung Budapester Straße, in Eilenburg auf der Muldebrücke Richtung Leipzig zwischen Kottewitz und Priestewitz, in Reichenbach im Vogtland, in der oberen Dunkelgasse stadtauswärts. Ergänzen können Sie sehr gern kostenfrei 0800 6375 637 und jetzt eine gute Fahrt.
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13: Ich grüße Sie schön zum Verdauungskäffchen nach der Mittagspause. Ja, immer rein damit. Heute ist zu lesen, Kaffeetrinker haben mehr Muskeln und weniger Körperfett. Und nach meinem Türkischen mit dem Kaffeesatz in der Gusche, ja, sehe ich auch noch verdammt gut aus.

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0: Viertel zwei ist es, hier ist der MDR Sachsen Verkehrsservice. Diese Meldung kam gerade rein. Vorsicht auf der A4 Richtung Frankfurt. Zwischen Frankenberg und Chemnitz Ost gibt es eine ungesicherte Unfallstelle auf der linken Spur zwischen Frankenberg und Chemnitz Ost Richtung Frankfurt.
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0: 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Genau das finden wir jetzt jeden Tag gemeinsam heraus bei unserem Sachsen-Quiz. Die Grundlage dafür liefert unsere tägliche Sachsenfrage. Die kennen Sie vielleicht aus dem Netz unter mdrsachsenradio.de oder in der App. Und da gibt es spannende, kuriose Fakten aus unserer Heimat. Und in dieser Woche holen wir die also direkt ins Radio. Sie können mit rätseln und natürlich auch gewinnen. 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Sachsenradio-Onlinerin Ilka Nozon hat den Sonnenhut auf bei den Fragen. Sachsenkennerin mittlerweile, oder?
2: Da hast du vollkommen recht, Mike. Also wir machen das schon ein paar Jahre, die Sachsenfrage. Ja. Die Hörer schicken uns coole Fragen aus ihrer Region oder um die Ecke, was sie toll finden und wo sie denken, ach, da könnten eigentlich alle Hörer und alle User bei uns im Internet mal miträtseln. Und wir suchen uns aber auch Fragen raus, so aus unseren Regionalnachrichten. Mhm. Also wir haben ja aus jeder Ecke jeden Tag Nachrichten.
0: Ja.
2: Und da gibt es so kuriose Sachen. Und daraus stricken wir dann auch kleine Fragen. Und das macht mir großen Spaß.
0: Super. Wie ist so die Auflösungsquote?
2: Die ist gar nicht mal also so gut, sage ich mal, weil die Fragen sind nicht ganz einfach. Okay. Also ich sage mal so um die 55-60% der Leute beantworten unsere Sachsenfrage richtig.
0: Okay. Dann bin ich aber gespannt, wie es heute läuft.
2: Und zwar in Bischofswerda gibt es Orimoto. Was ist das? Ja. A. Eine japanische Kampfsportart. B. Die Kunst, Bücher zu falten. C. Glücksbringer basteln. Oder D. Die Herstellung von Räucherstäbchen.
0: Okay, nochmal das Wort, wie?
2: Das Wort heißt Orimoto. Das haben wir in Bischofswerda gefunden.
0: Gut, danke Ilka. Los geht's mit der Knobelerei. Was vermuten Sie? Die Frage können Sie gern, wie gehabt, online nachlesen.
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3: 13.30 Uhr ist es.
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5: Schönen guten Tag. Das Wetter bis zum Abend wechselnd bewölkt und trocken, 21 Grad in Neusalzer, Spramberg und Großdüben. Locker bewölkt und trocken in der Nacht, es wird recht frisch, die Temperaturen gehen weit zurück auf 10 bis 4 Grad. Morgen dafür wieder rauf, maximal 24 Grad und es wird sonnig. In Wachau wurde am Wochenende das Seifersdorfer Schloss nach der Sanierung wieder eröffnet. Bürgermeister Veit Künzelmann.
6: Der Dachstuhl ist komplett ausgebessert worden, das Dach ist komplett neu gedeckt worden. Es sind alle Fenster neu reingekommen, die Fassade ist erneuert worden, das Schloss erstrahlt wieder im vollen Glanz und es entsteht eine Besucherebene im Erdgeschoss und natürlich im Obergeschoss dann eine Museumsebene, wo auch junger Künstler ihre Werke da ausstellen kann und was dann auch mit Wechselausstellungen verbunden ist, was sich die Menschen aus der Region dann anschauen können.
5: Die Bauarbeiten im Seifersdorfer Schloss und an den Außenanlagen sollen bis zum Jahresende abgeschlossen sein. Dann soll das Schloss auch wieder dauerhaft für Publikum geöffnet sein. Die Auferstehungskirche in Görlitz-Weinhübel hat vom Freistaat einen Fördermittelbescheid über rund 209.000 Euro erhalten. Das hat der Görlitzer Oberbürgermeister Octavian Ursu mitgeteilt. Die Mittel sind für die Konservierung und Restaurierung des Kirchenschiffs und der Nebenräume sowie der Beseitigung des Schimmelbefalls an der Orgel vorgesehen. Seit 2018 wird die knapp 700 Jahre alte Kirche saniert. In Wittichenau hat ein 3-jähriger Junge auf seinem Kinderfahrrad eine 77-jährige Fußgängerin zu Fall gebracht. Der Unfall ereignete sich am Sonntagabend auf der Kamenzer Straße. Nach Angaben der Polizei fuhr das Kind auf dem Gehweg von hinten gegen die ältere Frau. Die Frau stürzte und wurde verletzt. Offenbar hatte der Junge die Fußgängerin übersehen und konnte nicht mehr ausweichen. Und im Bautzner Humboldthain haben heute Forstarbeiten begonnen. Wie die Stadtverwaltung mitteilte, können dafür einzelne Wege und Waldabschnitte zeitweise gesperrt werden oder nur eingeschränkt nutzbar sein. Spaziergänger werden gebeten, die ausgeschilderten Sperrungen und Hinweise zu beachten. Die Arbeiten im Bautzner Stadtwald sollen eine Woche dauern. Das waren Regionalnachrichten mit Peggy Wolter.
3: 13.32 Uhr ist es zum MDR Sachsen Verkehrsservice. A4 Richtung Frankfurt, 2 Kilometer Stau nach einem Unfall. Zwischen Hainichen und Chemnitz Ost, ungefähr 10 Minuten kommen drauf. Auf der A72 Richtung Leipzig, Behinderung nach einem Unfall am Kreuz Chemnitz. A72 Richtung Hof, zwischen Dreieck Hochfranken und Hof Nord, Stau nach einem Unfall. Hier wird es ungefähr 20 Minuten länger dauern. Es wird geblitzt auf der B169 in Aue Richtung Schneeberg, auf der 173 in Kesselsdorf wieder Richtung Freiberg, in Dresden auf dem Terrassenufer in beiden Richtungen, in der Josephinstraße Richtung Budapester Straße, dann in Eilenburg auf der Muldebrücke Richtung Leipzig, zwischen Kottewitz und Priestewitz, in Reichenbach im Vogtland in der oberen Dunkelgasse statt auswärts. Sie können sehr gerne ergänzen, entwarnen unter 0800 6375 637, der Service ist kostenfrei. Gute Fahrt wünschen wir mit Dolly Parton.
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1: Fußball Sachsen ist im DFB-Pokal ordentlich durchgestartet. RB Leipzig und Dynamo Dresden haben den Einzug in die zweite Runde jeweils mit einem 6

0: Gegner, wo du nicht hundertprozentig weißt, was kommt, umso wichtiger, dass du halt von der ersten Sekunde da bist, konzentriert bist. Da geht es um die richtige Energie und ich finde, die haben wir von der ersten Sekunde an auf den Platz gebracht und so kannst du einen Gegner auch schon in der ersten Halbzeit dann ja, so ein bisschen auch, ja, wie soll ich sagen, den Mut nehmen und das Ganze dann runterspielen.
1: Und schöne Geschichte am Rande, die Dresdner haben dabei sogar noch ein bisschen Planungshilfe geleistet, denn die Rhinen-Fans, die hatten vor dem Spiel per Banner schon darum gebeten, das DFB-Pokalfinale zu verschieben. Die haben nämlich Schützenfest an diesem Tag, natürlich das Ganze mit einem Augenzwinkern. Ja, ja, dennoch toll, Dynamo hat ihnen quasi frühzeitig den Kalender freigeräumt.
2: Ja. Und so ein Schützenfest gab es eben auch am Samstag für unsere RB Leipziger 6:0 gegen den Regionalligist Eintracht Trier. Wie aussagekräftig war dieser Auftritt für RB und vor allem für den Neutrainer Martin Demichelis?
1: Ja, ganz interessant war, wie früh RB die Partie kontrolliert hat. Nach 6 Minuten, da stand es bereits 2:0 und danach musste Leipzig eigentlich zu keiner Zeit ernsthaft zittern. Demichelis konnte somit rotieren, verschiedene Spiele testen und dürfte vor allem mit der Souveränität zufrieden gewesen sein. Für ihn war es schließlich das erste Pflichtspiel als RB-Trainer.
3: Ich bin sehr zufrieden. Vor allem, ja. Ein gutes Spiel gemacht, war ein seriöses Spiel gemacht. Es ist manchmal nicht einfach, seriös 19 Minuten zu spielen gegen eine Mannschaft mit voll Respekt, meine ich, von anderer Liga, von vierten Liga. Deswegen freue ich mich sehr insgesamt, was haben wir heute gemacht. Und glaube ich, haben wir gut gestartet oder auch verbessert in Richtung erster Spieltag von Bundesliga.
1: Ja, und diesen ersten Bundesligaspieltag, den gibt es für RB dann am kommenden Samstagnachmittag zu Hause gegen Borussia Mönchengladbach.
2: Gut, wie geht's weiter im Pokal?
1: Naja, also am kommenden Sonntag, da gibt es erstmal die Auslosung für die zweite Runde. Dann wissen RB und Dynamo, gegen wen es Ende Oktober weitergeht. Und übrigens, ab dann wäre auch ein direktes Duell der beiden sächsischen Teams möglich.
2: Oh, spannend. Besten Dank, Maxi Bayer. Vor allem auch Glückwunsch für diese Sachsen-Radio-Premiere.
1: Vielen Dank.

0: 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Ja, sagen manche am Montag, aber manche auch am Wochenende. Ja, und mein Nachbar, der Boschert, heißt es auch vor, dass das Wochenende vorbei ist.
1: Höre auf, mein Gutster. Da wollte ich der Mutti mal eine Freude machen, ne?
0: Ja.
1: Und habe so rote Duftkerzen mitgebracht. Mhm. Das Doofe war nur,
0: ja,
1: die haben nach Käsefondue gerochen.
0: Duftkerzen nach Käsefondue, wie geht das?
1: Ja, weißt du was? Ja. Ich habe aus Versehen die Babybells angezündet.

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14: Kurz vor 14 Uhr, wir haben die 14 bis 19 Grad jetzt erreicht. Es soll noch über die 20-Grad-Linie gehen. 19 bis 23 sind vorausgesagt und es bleibt weiter trocken, auch in der Nacht bei frischen 11 bis 6 Grad. Ab morgen wird es dann wieder sommerlich bei den Temperaturen mit 25 Grad maximal, 16 bis 25 morgen. Am Nachmittag, am Abend kann es im Vogtland etwas regnen. Am Mittwoch in den Bergen bei 18 bis 25 Grad und am Donnerstag bleibt es meist trocken bei 23 bis 30 Grad wieder.
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15: Mit Ulrike Pommerin, guten Tag. Ostdeutsche sind in Spitzenpositionen weiterhin deutlich unterrepräsentiert. Laut einer Studie unter Mitwirkung der Universität Leipzig stieg ihr Anteil zwischen 2018 und 2024 zwar von knapp 11 auf gut 12%, liegt damit aber weiter unter ihrem Bevölkerungsanteil. Fortschritte gab es demnach vor allem in der öffentlichen Verwaltung und der Wissenschaft. In Wirtschaft, Kultur und Sicherheitsbehörden ging der Anteil dagegen leicht zurück. Die Forschenden sehen unter anderem unterschiedliche Karrierewege, Netzwerke und strukturelle Nachteile als Ursachen. Die Volkswagen-Beschäftigten üben heftige Kritik an der Kommunikation des Konzernvorstands. Nach Angaben des Gesamtbetriebsrates werden Mitarbeiter und deren Familien dadurch verunsichert und verängstigt. Der Vorwurf gründet auf einer Online-Erhebung, bei der die Beschäftigten Fragen an den Konzernvorstand formulieren konnten. Im Juli hatten Medien mehrfach über mögliche Stellenstreichungen berichtet. Erst danach äußerte sich Konzernchef Oliver Blume in einem konzerninternen Interview. Dabei sprach er von weltweit etwa 50.000 abzubauenden Stellen. Zudem stünden 4 Werke, darunter Zwickau, auf der Kippe. Bei außerordentlichen Betriebsversammlungen in dieser Woche will Blume persönlich dabei sein, so am Mittwoch in Zwickau. Sachsen präsentiert sich auf der Messe Gamescom in Köln als Standort für die Computerspielebranche. Auf einem Gemeinschaftsstand der hiesigen Wirtschaftsförderung zeigen 25 Entwicklerteams, Studios, Start-ups und Institutionen ab Mittwoch ihre Arbeit. Damit solle der Freistaat für Spieleentwicklung und interaktive Technologien weiter etabliert werden. Zur weltweit größten Computerspielemesse werden in diesem Jahr mehr als 1600 Aussteller und Hunderttausende Besucher erwartet. Der Unternehmer und Mäzen Klaus-Michael Kühne ist tot. Der gebürtige Hamburger starb in der vergangenen Nacht im Alter von 89 Jahren in der Schweiz, wie das Unternehmen Kühne und Nagel mitteilte. Dietrich Lehmann mit einem Nachruf.
13: Kühnes Karriere scheint von Anfang an vorgezeichnet. Kaufmannslehre mit 26 Jahren Einstieg als Teilhaber in das väterliche Unternehmen Kühne und Nagel. In den 70ern verlegt Kühne den Unternehmenssitz in die Schweiz, auch um Steuern zu sparen. Der Firmenchef beteiligt sich außerdem an zahlreichen anderen Logistikunternehmen, betreibt aber auch Luxushotels und engagiert sich als Stifter, beispielsweise beim Bau der Hamburger Elbphilharmonie. Den kriselnden Fußball-Bundesligisten HSV hält Kühne jahrelang mit Millionenspritzen über Wasser. Der Multimilliardär Kühne gehört seit Jahren zu den reichsten Deutschen. Die Ehe mit seiner Frau Christine bleibt ohne Kinder. Nicht zuletzt deshalb hat Kühne schon zu Lebzeiten sein Vermögen in eine nach ihm benannte Stiftung eingebracht.
15: Das waren Nachrichten von MDR Sachsen. 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
14: Danke Ulrike, bis um 3 und hier ist der MDR Sachsen Verkehrsservice. Die A4 Richtung Frankfurt ist zwischen Frankenberg und Chemnitz Ost nach einem Unfall blockiert, zurzeit Stau bis Hainichen. Auf der A72 Richtung Leipzig am Kreuz Chemnitz Behinderung nach einem Unfall. A72 Richtung Hof zwischen Chemnitz Süd und Stolberg Nord 2 Kilometer Stau, 10 Minuten kommen hier ungefähr drauf. Eine Viertelstunde auf der A72 Richtung Hof zwischen Dreieck Hochfranken und Hof Nord, Stau nach einem Unfall. In Heidelnau ist die Sedlitzer Straße an der Kreuzung Geschwister-Scholl-Straße nach einem Unfall gesperrt. Und wir haben Blitzer jetzt aktuell auf der B96 in Oppach in beiden Richtungen, auf der B169 in Aue Richtung Schneeberg, auf der 173 in Kesselsdorf Richtung Freiberg, in Dresden auf dem Terrassenufer in beiden Richtungen, zwischen Kottewitz und Priestewitz, in Reichenbach im Vogtland in der oberen Dunkelgasse stadtauswärts. Ihren Tipp senden wir auch gern, können Sie durchgeben, kostenfrei unter 0800 637 5637. Besten Dank, kommen Sie gut an.
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14: Und gleich geht's auf den Laufsteg mit Kraftwerk und dem Model. Ja, diese Models bekommen ja immer alles rausgelegt. Und wie sieht's denn in unseren Kleiderschränken aus? Und da ist heute rausgekommen, Sie können mal vergleichen, laut Statistik besitzt jeder Deutsche im Schnitt 8 Jeans und 18 T-Shirts. Oder wie sagt diese Kinostimme?
16: Mein Problem ist, dass ich nicht weiß, was ich anziehen soll.
17: Sie ist ein Model und sie sieht.
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1: Toi, toi, toi.
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Gloria mit der Ansage nach einer fiesen Trennung hier beim Sachsenradio. Heute ist der 24. Innen sind heute Ärzte, die eine Hausarztpraxis übernehmen oder aufmachen. Bitte, bitte, denn es gibt in Deutschland immer weniger, ist heute zu lesen. Dafür gibt es immer mehr Leute auf Insta und TikTok, die im weißen Kittel irgendwelche Gesundheitsratschläge geben. Ja, 5.500 Arztpraxen haben allein letztes Jahr dicht gemacht. Und out ist das Festnetz zu Hause. Nutzen Sie es noch regelmäßig? Oder nur noch, um ihr verlegtes Handy anzuklingeln. 61% der Deutschen haben wohl noch ein klassisches Telefon und damit 10% weniger als letztes Jahr.

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7: Und damit ist es 14.30 Uhr, halb drei.
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9: Schönen guten Tag. Trocken bis zum Abend bleibt es bei Temperaturen um 21 Grad. Die Nacht wird frisch mit 10 bis 4 Grad zwischen Nochten und Putzkau. Und der Glücksbringer der Oberlausitz ist der Feuerriepel, auf Hochdeutsch der Schornsteinfeger. Und der hat selbst Glück. Feuerriepel ist das Oberlausitzer Wort des Jahres. Und die Oberlausitzer Mundart ist jetzt unser Thema.
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9: Die Top 3 der Oberlausitzer Mundartwörter stehen seit gestern fest. Gesucht waren ja Begriffe aus der Welt der Berufe. Und diese drei haben das Rennen gemacht. Und bevor ich mir aber meine Zunge breche, soll ein Oberlausitzer Original die Top 3 verkünden. Bitteschön, Hans Klecker.
10: Der Feuerriebel, Guschenklamter, der Fuchtelmeister.
9: Okay, viele verstehen nur böhmische Dörfer. Bitte, welche Berufe sind hier gemeint? Genau diese Frage hat auch meine Kollegin Diana Wild einmal Menschen in Bautzen gestellt.
11: Darf ich Ihnen mal drei Begriffe nennen und Sie sagen mir, ob Sie die kennen?
12: Ja.
11: Der erste ist Feuerriebel.
12: Nein, kenne ich nicht.
13: Nee.
14: Nein, kenne ich nicht.
11: Sagt Ihnen gar nichts.
14: Nee, gar nicht.
12: Mit Englischen kann ich gar nicht anfangen.
11: Feuerriebel.
12: Feuerteufel, Feuerräuber oder so.
13: Ich kenne bloß Feuerriebel.
11: Was ist denn das?
13: Der Feuerriebel. Da hat man früher den Schornsteinfeger bezeichnet.
12: Na ja, so ähnlich haben wir du gesagt, ne? Ja, das stimmt, ne?
11: Gut, das zweite ist Guschenklampner.
13: Sächsisch.
12: Ja,
11: Guschenklampner.
13: Nee.
12: Guschenklampner, Zahnklampner.
14: Zahnarzt, oder?
11: Guschenklampner.
12: Der Zahnarzt sein?
13: Guschenklampner, das ist der Zahnarzt.
11: Bingo. Wir machen weiter. Kennen Sie das Wort Fuchtelmeister?
12: Nein, ich spreche nur Hochdeutsch.
13: Ich habe Deutsch rückwärts gesprochen.
15: Das ist irgendwie bestimmt ein Dialekt von wo?
12: Na klar.
15: Von oben, vom Norden.
11: Fuchtelmeister?
12: Das Fuchteln sagt mir was.
13: Fuchtelmeister? Das kann ich nur von Rumfuchteln ableiten. Also wenn einer mit dem Stock durch die Gegend hantiert, der fuchtelt.
12: Wer soll der Fuchtelmeister sein?
11: Der Dirigent?
12: Ja, richtig.
9: Schornsteinfeger, Zahnarzt und Dirigent. Eingereicht wurden mehr als 1300 Vorschläge, wie uns Hans Klecker am Telefon erzählt hat.
10: Also es wurde ja viel lustiges Zeug eingesendet. Zum Beispiel Fichtelscheißer. Fichtelscheißer waren also früher die Zollbeamten bzw. die Grenzjäger, die Bosche, also die Bosche und die Schmuggler, die Bosche abgefangen haben an der Grenze und die Boschware abgenommen haben. Das waren die Fichtelscheißer. Heute sind es auch die Buschmecher, also die Waldarbeiter oder eben die Bildsucher. Dann haben wir Funkenhascher, das sind natürlich dann die Elektriker. Oder die Milchbonscher, die Molkereiarbeiter, also viel, viel gekommen.
9: Bei einigen Begriffen ist auch der Oberlausitzer Mundartkenner Hans Klecker ins Grübeln und Schmunzeln gekommen.
10: Strohsackstupper habe ich noch nie gehört. Strohsackstupper ist der Polsterer. Oder was war hier noch? Moment, Moment, muss ich mir überlegen, was mir gut gefiel. Bändelfitzer. In der Westlausitz ist das der Bandweber. Freche Worte gibt es natürlich auch, wie zum Beispiel der Pfleumeldoktor, der Frauenarzt und so weiter und so fort. Können Sie rausschneiden.
9: Hans Klecker, das Oberlausitzer Mundart-Urgestein. Dankeschön. Und weitere aktuelle Meldungen aus der Region jetzt. Alexander Mann von den Freien Wählern ist der neue Bürgermeister von Göda. Er bekam bei der gestrigen Wahl gut 61% der Stimmen. Sein Herausforderer Percy Hohlfeld erhielt knapp 39%. Der bisherige Amtsinhaber Gerald Meyer geht Anfang Oktober in den Ruhestand. Im Bautzner Humboldthain haben heute Forstarbeiten begonnen. Wie die Stadtverwaltung mitteilte, können dafür einzelne Wege und Waldabschnitte zeitweise gesperrt werden. Die Arbeiten im Bautzner Stadtwald sollen eine Woche dauern. Und in Groß-Dubrau können sich Paare künftig im dortigen Wasserturm trauen lassen. Die Gemeinden Radibor, Groß-Dubrau und Malschwitz haben in ihrer vergangenen gemeinsamen Sitzung beschlossen, die Idee des Standesamtes zu unterstützen. Mit der neuen Trauungsmöglichkeit sollen auch Sanitärtrakte entstehen. Das war der Regionalreport hier aus dem Bautzner Studio beim Sachsenradio. Heute Nachmittag mit Peggy Wolter.
7: 4 Minuten nach 3:30, hier ist der MDR Sachsen Verkehrsservice, A4 Richtung Frankfurt. Zwischen Hainichen und Chemnitz Ost, 3 Kilometer Stau, ein Unfall hier, 30 Minuten plus. 10 Minuten auf der A72 Hof Leipzig zwischen Stolberg Nord und Chemnitz Süd, beidseitig stockender Verkehr. A72 Richtung Hof zwischen Dreieck Hof Franken und Hof Nord, Stau nach einem Unfall, plus 15 Minuten. In Dresden an der Kreuzung Schweizer und Hohe Straße Behinderungen auch nach einem Unfall. In Heidenau ist die Sedlitzer Straße an der Kreuzung Geschwister-Scholl-Straße nach einem Unfall gesperrt. Es wird geblitzt auf der B96 in Oppach in beiden Richtungen. Auf der 169 in Aue Richtung Schneeberg. Auf der 172 zwischen Königstein und Struppensiedlungen. Auf der 173 in Kesselsdorf Richtung Freiberg. Dann zwischen Kottewitz und Priestewitz in Reichenbach im Vogtland in der oberen Dunkelgasse stadtauswärts. Ergänzen können Sie sehr gern jederzeit unter 0800 6375 637. Der Service ist kostenfrei. Gute Fahrt, schnell und aktuell, der MDR Sachsen Verkehrsservice.
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Elton John beim Sachsenradio mit dem musikalischen Beweis, dass Fernbeziehungen auch Weltstars ganz schön runterziehen können. Aber wenigstens hat die ihren Kumpel Stevie Wonder an der Mundharmonika ein bisschen abgelenkt. Grüße an alle, die wieder los mussten. Und ob die frische Liebe den nächsten Tag überhaupt übersteht, ist das große Drama unserer nächsten Damen von den Shirelles.

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1: So, Ihre Antworten sind eingeloggt. Wir haben uns durch Sachsen gegrübelt, wie das viele Tausende täglich tun bei unserem Sachsen-Quiz auf mdrsachsenradio.de oder per App. Und weil das so beliebt ist, das Quiz, holen wir es diese Woche ins Radio. Die Frage ist heute, gestellt von unserer Sachsen-Quiz-Onlinerin Ilka.
2: In Bischofswerda gibt es Orimoto. Was ist das? Eine japanische Kampfsportart, die Kunst, Bücher zu falten, Glücksbringer basteln, die Herstellung von Räucherstäbchen.
1: Okay, nochmal das Wort, wie?
2: Orimoto.
1: In der Bibliothek in Bischofswerda war das ein Ferienkurs. Martina schreibt aus Schwarzenberg. In unserer Stadtbibliothek in Schwarzenberg kann man das auch machen. Machen wir es nicht länger spannend. Vielen Dank wieder für viele Antworten per Mail und Anruf und ausgelost wurde.
3: Hallo?
1: Ja, wer ist denn dort? Hier ist Mike Teschner, MDR Sachsen.
3: Moment.
1: Ja.
3: Ja, hier ist Rosch. Da war ich nicht. Was ist denn jetzt los, MDR?
1: Ja. Konnichiwa, müsste ich ja heute passenderweise sagen. Sie haben es rausbekommen und wie lautet die Lösung?
3: Buchfaltkunst.
1: Na, herzlichen Glückwunsch im Überraschungspaket, Herr Roschk.
3: Was?
1: Jo. Ja, hat geklappt.
3: Haben Sie auch das erste Mal.
1: Ja, klasse. Herr Roschk, haben Sie irgendeine Ahnung, wie das funktioniert mit diesem Falten?
3: Ich hab's gegoogelt und fertig. Ich hab's gefragt, was bedeutet Omnimoto? Da brauchst du nur sofort die Schrift.
1: Orimoto, meinen Sie bestimmt.
3: Hab ich keine Ahnung. Orimoto ist ein Kunsthandwerk, bei dem Buchseiten gezielt gefaltet werden, um im geschlossenen oder aufgeschlagenen Buch dreidimensionale Muster, Logos, Zahlen oder Schriftzüge zu erzeugen.
1: Das ist doch perfekt. Schön. Ich habe mir das auch bei YouTube mal angeguckt. Da wird für so eine Vorlage zwischen die Seiten gesteckt und dann wird da gefaltet, werden diese Eselsohren gefaltet.
3: Ach so.
1: Ja, aber mit Lesen war es das dann, Herr Roschk.
3: Ja.
1: Da kann man ja das alte Staatsbürgerkundeschulbuch nehmen, oder, Herr Roschk? Das brauchen wir nicht mehr, wirklich.
3: Nee, das ist lange.
1: Schön, Herr Roschk. Dann kommt das Überraschungspaket und ich wünsche Ihnen noch einen schönen Sommer und einen schönen Nachmittag.
3: Danke, ich wünsche Ihnen auch.
1: Danke. Morgen Nachmittag geht's weiter. Neues Sachsen-Quiz, neues Sachsen-Radio-Überraschungspaket.

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2: Kurz vor drei und wir haben in einigen Ecken die 20-Grad-Marke geknackt. 3 Grad wärmer soll es noch werden. Es bleibt trocken, auch in der Nacht bei frischen 11 bis 6 Grad. Ab morgen wird es dann sommerlich bei den Temperaturen. 25 Grad, maximal 16 bis 25. Am Nachmittag, am Abend kann es im Vogtland etwas regnen. Am Mittwoch in den Bergen bei 18 bis 25 Grad und am Donnerstag bleibt es meist trocken bei 23 bis 30 Grad.
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3: Mit Ulrike Pommerin. Ostdeutsche sind in Spitzenpositionen weiterhin unterrepräsentiert. Das geht aus einer Studie der Universitäten Leipzig und Jena sowie der Hochschule Zittau-Görlitz hervor. Über Einzelheiten des sogenannten Elite-Monitors informiert Florian Zinner.
4: Von gut 11 auf etwas über 12% ist der Anteil von Menschen aus dem Osten Deutschlands in Spitzenpositionen gestiegen. Die Forschenden verweisen aber auf große Unterschiede in den gesellschaftlichen Bereichen. So sei der Anstieg in Wissenschaft und Verwaltung besonders ausgeprägt, während er etwa in Wirtschaft und Kultur sogar leicht zurückgehen würde. Kaum Veränderungen gäbe es bei Justiz, Religion, Medien oder Politik. Politik sei zudem der einzige Bereich, in dem der Anteil von Menschen aus dem Osten Deutschlands in Spitzenpositionen dem tatsächlichen Bevölkerungsanteil entspreche, allerdings nur unter Berücksichtigung der Länderebene.
3: Die Volkswagen-Beschäftigten üben heftige Kritik an der Kommunikation des Konzernvorstands. Nach Angaben des Gesamtbetriebsrates werden Mitarbeiter und deren Familien dadurch verunsichert und verängstigt. Im Juli hatten Medien mehrfach über weitere mögliche Stellenstreichungen berichtet. Erst danach äußerte sich Konzernchef Oliver Blume in einem konzerninternen Interview. Dabei sprach er von weltweit etwa 50.000 abzubauenden Stellen. Zudem stünden 4 Werke, darunter Zwickau, auf der Kippe. Bei außerordentlichen Betriebsversammlungen in dieser Woche will Blume persönlich dabei sein, so am Mittwoch in Zwickau. Digitalisierung, künstliche Intelligenz und Robotik sind nach Ansicht von Sachsens Sozialministerin Köpping wichtige Zukunftsaspekte für das Gesundheitswesen. Nach ihrer Rückkehr aus Südkorea sagte die SPD-Politikerin, das Land stehe vor ganz ähnlichen Herausforderungen wie Deutschland, insbesondere Sachsen. Demografischem Wandel und Fachkräftemangel begegne Südkorea viel selbstverständlicher mit digitalen Technologien. Als Beispiel nannte Köpping Roboter, die in Pflegeheimen gegen Einsamkeit eingesetzt wurden. Sie machten gute Laune und reagierten auf Ansprache. Das diene dem Wohl von Patienten und Personal, so Köpping. Die ehemalige Bundeskanzlerin Angela Merkel wird mit dem Hermann-Ehlers-Preis ausgezeichnet. Wie die gleichnamige CDU-nahe Stiftung mitteilte, würdigt sie damit Merkels Verdienste um Deutschland und Europa sowie die parlamentarische Demokratie. Der undotierte Ehrenpreis wird am 1. Oktober in Kiel verliehen. Zu den früheren Preisträgern gehören unter anderem Helmut Kohl und Joachim Gauck. Das waren Nachrichten von MDR Sachsen. 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
2: Und damit 3:03 zum MDR Sachsen Verkehrsservice. A4 Richtung Frankfurt. 3 Kilometer Stau nach einem Unfall zwischen Hainichen und Chemnitz Ost. Halbe Stunde plus. Viertelstunde auf der A72 Hof Leipzig zwischen Stolberg Nord und Chemnitz Süd. In beiden Richtungen stockender Verkehr. 10 Minuten plus auf der A72 Richtung Hof, zwischen Dreieck Hochfranken und Hof Nord stockt es an der geräumten Unfallstelle. In Dresden an der Kreuzung Schweizer und Hohe Straße Behinderung nach einem Unfall. In Heidenau ist die Sedlitzer Straße an der Kreuzung Geschwister-Scholl-Straße nach einem Unfall gesperrt. Und wir haben Blitzer. auf der B96 in Oppach in beiden Richtungen, auf der B172 zwischen Königstein und Struppensiedlungen, auf der 173 in Kesselsdorf Richtung Freiberg, zwischen Kottewitz und Priestewitz, in Reichenbach im Vogtland, in der oberen Dunkelgasse stadtauswärts und in Zwickau in der Brauereistraße Richtung Wilkau-Haslau. Ergänzen können Sie sehr gern unter 0800 6375 637. Der Service ist kostenfrei. Kommen Sie unfallfrei an.
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2: Gute Fahrt an diesem 24. August. Den Promi-Geburtstag des Tages feiert Fernsehfrau Nina Ruge. 70 wird sie, ja, die Lieblingskollegin von Harpe Kerkeling. Alles wird gut. Und wir haben eine Namenkunde in dieser Stunde. Und was liegt da näher? Wo gibt's, wie oft gibt es den Namen Ruge, Namenforscher Professor Udolf?
5: Lass Sie mich kurz checken. 3000 Mal habe ich ihn zu bieten. Und dann haben wir ein, ach Gott, was haben wir für eine Bedeutung? Ja. Ich weiß ja nicht, ob Nina Ruge damit einverstanden ist.
2: Sie, sie hat doch schon alles gehört.
5: Glaube ich auch. Also, niederdeutscher Name, plattdeutscher Name, ganz langsam, einfach nur zuhören. Rau, haarig, zottig, streng, ungestüm, unbearbeitet für einen behaarten oder rohen Menschen. Passt doch nichts, oder?
2: Nee.
5: Aber vielleicht, Mike, hat es zum Vater gepasst.
2: Wollte ich gerade sagen, geht ja auf den Mann zurück. Gut, Herr Udolf.
5: Richtig.
2: Bis gleich.
5: Bis gleich.
2: In the summer.

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1: Ich grüße Sie, Herr Professor.
2: Hallo Mike, einen schönen guten Tag.
1: Und viele Grüße nach Chemnitz zu Dr. Hartmut. Mit TH und Doppel-E.
3: Ja, grüße.
1: Was haben Sie schon Grundsätzliches rausgefunden?
3: Die Familie Teeg war ja fast nur im Fruchtland beheimatet. Mhm. Und mein Vater, das waren 9 Geschwister. Davon habe ich auch nur 5 kennengelernt. Und wir hatten schon immer Familientreffen. Da ging es auch um die Herkunft der Leute. Aber da die Güter der Familie Teeg im Grenzgebiet lagen, wurde es praktisch damals nicht möglich, dort weiter zu forschen. Das habe ich also erst nach 89 machen können. Dort die Kirchbücher und Gerichtsbücher eingesehen.
1: Super.
3: Der Name, so wie ich mich jetzt schreibe, taucht ungefähr 1750 auf. Mhm. Vorher unter D-E-E-G.
1: Eingesächselt. Ja, schön. Ja. Was könnte die Basis sein für den Namen? Was vermuten Sie?
3: Könnte ich nicht sagen. Ich hatte jetzt auch schon mal mit dem Herrn Helfrich, der sagt, den ja sicher auch Kontakt. Und da hat er dann vermutet, dass es Talk heißt.
1: Oh, Herr Udolf, super Recherche, oder?
4: Super Recherche und ich bin völlig baff, Herr Teeg, dass Sie mit Herrn Helfrich Kontakt gehabt haben. Auf den komme ich nämlich gleich nochmal zurück. Hm. Herr Teeg, erstmal noch schönen guten Tag. Hallo.
3: Guten Tag, Herr Professor.
4: Helfrich ist für uns beide die Koryphäe, auf die wir uns verlassen können und müssen. Ich kannte ihn sehr gut. Ich habe ihn kurz vor seinem Tod noch einmal besucht. Wir haben bei Ihrem Namen eine seltsame Verbreitung. Die allermeisten Familiennamen, die sich so schreiben wie Sie, die gibt es in Franken. Und dann gibt es eine etwas kleinere, aber auch nicht so ganz kleine Gruppe mit etwa 60, 80 Personen im Vogtland. Und das dürfte Ihre Familie sein, ne? Also, und Volkmar Helfrich hat Ihren Namen behandelt, Herr Teeg, in einem Buch. Und dort hat er auch alte Belege gesammelt und ich glaube, der älteste Beleg ist von 1384. Die Frage ist, was liegt zugrunde? Ich folge ihm. Der Tag, Deutsch Tag, bleibt beiseite. Wir haben einen slawischen Namen für uns und zwar einen alten Vornamen, in dem das slawische Wort Techa oder Utecha drinsteckt. Das heißt Trost, Freude. Das ist die Grundlage für viele Vornamen gewesen im slawischen Bereich und ich bin relativ sicher, dass auch Ihr Name dazugehört.
3: Gut, ich bedanke mich recht herzlich.
1: Ja, ich danke auch und einen schönen Tag Ihnen, Herr Teeg.
3: Dankeschön, gleichfalls.
1: So, jetzt 6 Minuten Musik. Die können Sie gern nutzen, um uns Ihren Namen zu schicken unter mdrsachsenradio.de.

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1: Zweiter Teil, los geht's. Günter Dietsch aus ganz Grün. An der Talsperre Pöhl fragt nach dem Namen Kalusok. So hießen seine Schwiegereltern. Diese waren Umsiedler und lebten bis 1945 in Schlesien. Kalusok oder Kalusok, Herr Udolf?
2: Ja, ich würde ihn etwas anders aussprechen. Wir gehen nach Schlesien. Dort haben wir polnische Namen, wir haben deutsche, aber hier in dem Falle polnisch. Kałuż ist die Pfütze, Kaluza. Ja. Ich kenne es auch ein bisschen, meine Eltern kamen aus Schlesien, ich kenne es auch als Wort. Mach nicht so eine Kaluza, so eine Pfütze.
1: Ach so.
2: Kenn ich noch, ja?
1: Ja.
2: Und dann haben wir jemanden, der wohnte, jetzt bitte, Mike, nicht in der Pfütze,
1: nee, ist klar.
2: Nicht im, sondern da dran, in der Nähe. Es kann auch ein See sein.
1: Wollte ich gerade sagen.
2: Ist also,
1: oder so ein Dorfteich ne? Oder sowas, ja.
2: Genau, ich möchte nur ganz klar hinweisen darauf, er wohnte nicht eben mittendrin, ne?
1: Ja.
2: Sondern er wohnte am Rand.
1: Gut.
2: Oder so. Aber spannend ist ja auch ganz grün, finden Sie nicht? Hm?
1: Also wirklich ganz grün, ja, der Ortsname. Woher stammt der? Was war da los früher?
2: Ein toller Name, ne?
1: Ja.
2: Ja, da helfen die alten Belege und es kommt die Überraschung. 1327, Mike, heißt ganz grün wie Johanns Grüne.
1: Ah.
2: Und aus Johanns Grün wird im Laufe der Zeit Jans Grün und ganz grün. Und das Ganze ist die Rodungssiedlung eines Johannes.
1: Mhm.
2: Ein toller Name.
1: Wirklich, ja. Und man vermutet was ganz anderes.
2: Allerdings.
1: Helga König hieß das Mädchen Panke mit H. Panke. Die Familie ihres Vaters stammte aus Pommern. Was hat es damit auf sich?
2: Gab es nicht mal eine Sendung Pantau irgendwo im Fernsehen? Eine tschechische Sendung?
1: Ja.
2: Ich erinnere mich daran.
1: Ja, ist doch der mit dem Hut?
2: Ja, genau. Der mit dem Hut. Und dann haben wir Pan. Das ist slawisch der Herr und auch der Junker. Und das Ganze ist K verkost. Herrchen oder Junker. Das ist die Bezeichnung für den Vorfahren gewesen. Und das wurde dann eingedeutscht als Panke.
1: Mhm.
2: Das ist die Lösung.
1: Besten Dank, Udolf. Schönen Montag noch. Danke.
2: Gleichfalls. Dankeschön.
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1: Halb vier ist es, 15.30 Uhr.
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3: Schönen guten Tag. Frisch wird's in der kommenden Nacht zwischen Hutberg und Olbersdorfer See 10 bis 4 Grad und morgen dann wieder sonnig bei maximal 24 Grad. Und jetzt nehmen wir Sie mit in einen Dorfladen im Landkreis Bautzen mit Waffelduft, Gemüsekisten und jede Menge Herzblut.
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3: Schön ist das Landleben, keine Frage, aber es braucht auch Ideen und Engagement, um die Landstriche am Leben zu erhalten. Zum Beispiel mit Dorfläden. Sie bieten weitaus mehr als nur einkaufen. Steffi Pelzer-Büssow von unserer Redaktion Unser Dorf hat Wochenende ist auf Dorfladentour gewesen und hat eine Perle in Schwebnitz entdeckt.
4: Freitagmorgen in Schwebnitz. Bei Maria Stiller, genannt Mimi, läuft alles zügig und nach Plan. Punkt 9 beginnt sie in ihrem kleinen Dorfladen mit Kaffee, mit den Vorbereitungen für den Tag.
5: Ich freue mich halt auf den Waffelfreitag. Ich liebe das, wenn das dann hier so nach Waffeln duftet. Und auch einfach, ja, die Gäste glücklich zu sehen. Ne? Das ist ja so ein Herzensprojekt hier, ne? Was endlich in Erfüllung gegangen ist. Und selbst wenn es mal einen Tag gibt, wo man sich früh denkt, oh, halt läuft irgendwie überhaupt gar nichts glatt, dann machen es die Kunden wieder wett.
4: Anfang des letzten Jahres hatte sie den Entschluss gefasst. Trotz Ladensterbens auf dem Land und Gegenbedenken so einiger.
5: Eine junge Frau, die ein Ladencafé eröffnen will, ja, das traut einem niemand zu. Ne? Und eine Finanzierung zu bekommen, war tatsächlich nicht einfach. Ne? Man muss sich dessen im Klaren sein, dass nicht immer alles bombastisch laufen wird. Und es gibt auch immer wieder Herausforderungen im Alltag. Die habe selbst ich in dem Dreivierteljahr, dass ich jetzt hier bin, schon erlebt. Es springen Lieferanten einfach spontan ab. Dann muss man sich um Ersatz kümmern. Man muss sich an die Kunden anpassen, an den Markt anpassen. Und ich denke, man muss sich einfach immer wieder neu erfinden und das Ohr an den Kunden haben. Und dann kann eigentlich wenig schiefgehen, denke ich.
4: Allerweltsprodukte, meint Mimi, funktionieren im Dorfladen nicht. Regional und besonders müssen sie sein und mehr Platz bekommen als im Supermarkt. So erzählt sie in ihrem Ladencafé von der Region und bietet gleichzeitig Raum für Gespräche.
5: Das ist so auch ein bisschen meine Herzensmission hier, den Leuten dann Mut zu schenken und Hoffnung zu geben. Und ich denke, das muss wachsen. Es muss aber auch die Orte dafür geben. Und dafür ist das hier, denke ich, definitiv ein super Platz.
3: Wunderbar, dann schauen Sie doch mal vorbei bei Mimi im Dorfladen in Schwebnitz und machen sich einfach mal selbst einen Eindruck vom Landleben mit Waffelduft, Gemüsekisten und jede Menge Herzblut. Und jetzt weitere aktuelle Meldungen aus Ihrer Region. In der Eisarena Weißwasser sind die Probleme mit der Eisqualität behoben. Durch einen defekten Wärmetauscher sei Öl aufs Eis gelangt, teilte Oberbürgermeisterin Katja Dietrich mit. Dadurch habe das Eis nicht richtig abbinden können. Es bestand das Risiko, dass Eisabschnitte brechen und damit die Verletzungsgefahr steigt. Eismeister und Techniker hätten alle Geräte gereinigt und den defekten Wärmetauscher abgekoppelt. Verunreinigte Eisschichten wurden abgehoben und das Eis neu aufgebaut. Seit dem Wochenende kann die Eisarena in Weißwasser wieder uneingeschränkt genutzt werden. Damit müssten keine weiteren Trainings oder Spiele abgesagt oder verschoben werden. Die Einwohnerzahl in Görlitz ist weiter rückläufig. Ende Juli waren 57.080 Personen in der Neiße-Stadt gemeldet. Im Vergleich zum Vormonat sind es 135 Menschen weniger. Innerhalb eines Monats registrierte die Neiße-Stadt 29 Zuzüge, dagegen stehen aber 96 Abmeldungen. Auch die Zahl der Neugeborenen sinkt monatlich. Wurden vor einem Jahr im Juli noch 37 Neugeborene in Görlitz angemeldet, waren es in diesem Jahr im Monat Juli nur noch 18. Und in Wittichenau hat ein 3-jähriger Junge auf seinem Kinderfahrrad eine 77-jährige Fußgängerin zu Fall gebracht. Der Unfall ereignete sich am Sonntagabend. Nach Angaben der Polizei fuhr das Kind auf dem Gehweg von hinten gegen die Seniorin. Die Frau Stütz stürzte und wurde verletzt. Das war Regionales aus dem Bautzen Studio.
1: Herzlichen Dank für die Nachrichten. Und hier ist der MDR Sachsen Verkehrsservice. A17 Richtung Prag zwischen Heidenau und Pirna, Stau nach einem Unfall. A72 Leipzig-Hof zwischen Chemnitz Süd und Stolberg Nord in beiden Richtungen, stockender Verkehr, 20 Minuten mehr. Und es wird geblitzt auf der B96 in Oppach in beiden Richtungen, auf der 172 zwischen Königstein und Struppensiedlung, auf der 173 immer noch in Kesselsdorf Richtung Freiberg, dann zwischen Kottewitz und Priestewitz, in Reichenbach im Vogtland, in der oberen Dunkelgasse stadtauswärts, auch ein Dauerbrenner, und in Zwickau in der Brauereistraße Richtung Wilkau-Haslau. Sie können gerne entwarnen, neue Tipps durchgeben unter 0800 6375 637, ist kostenfrei. 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

0: sich anbieten. Heute ist der Welttag des Waffeleisens, ein Hoch auf diese Erfindung. Ja, das Waffeleisen, wir kennen all seine Geschichte. Man kauft es voller Euphorie, dann gibt es Waffeln zum Frühstück, zum Mittag, zum Abendbrot, dann wandert es in den Küchenschrank, immer weiter nach hinten und irgendwann fällt der Satz, wir Männer kennen den, Schatz, nimm das doch mal bitte mit runter. Und schwupps, ja, landet es im Keller, neben dem Heimtrainer und der Kiste mit den alten Kabeln, die man vielleicht nochmal braucht. Wir wollen heute Nachmittag mal wissen, sind wir die Einzigen, bei denen das so läuft? Wie, was steht bei Ihnen so rum?
1: Wo man das in diese Beutel einschweißt, dieses Vakuumiergerät, das steht auch bloß, das ist noch eingepackt, steht noch rum. Ja, wenn man das mal irgendwo gesehen hat, könnte man ja mal machen, aber dann steht es jetzt rum.
2: Eine Kettensäge steht mehr oder weniger rum. Garage, ja.
1: Kettensäge mit Strom hinten dran. Angeschafft und jetzt liegt sie.
3: Nicer Dicer. Das ist so ein Gerät mit Offsätzen, die zum Beispiel Gurken klein macht, Tomaten klein macht, Gemüse. Weil es gibt ja auch Schneidebretter, Messer, Brotschneidemaschinen. Ja, also Nicer Dicer.
0: Ja, bei mir auch gerade. Und der Brotbackautomat. Und wie ist das bei Ihnen? Welche Wunderwaffe setzt bei Ihnen am meisten Staub an? Ist es vielleicht der gute alte Schokobrunnen oder die Autopoliermaschine? Sie können uns gerne mal eine Sprachnachricht schicken per App, auch schreiben per mdrsachsenradio.de.

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1: Andreas Friebler ist bei uns. Hallo Andreas.
2: Hi, ich grüße dich.
1: Der Regen der letzten Tage hat uns allen gut getan. Noch Andreas musste seinen Garten übers Wochenende mal nicht gießen, oder?
2: Ja. Ja? Na, stimmt. Ja.
1: Aber deswegen ist er nicht zu uns gekommen, sondern um die Themen des Abends zu besprechen. Andreas, die Wetterfolgen werden auch eine große Rolle spielen.
2: Richtig, wir schauen auf die Elbe und darf die Weiße Flotte durch das Niedrigwasser, ist ja der Fahrplan da sehr ausgedünnt gewesen. Die Ausflugsdampfer sind nur im Stadtgebiet von Dresden gefahren und dann, glaube auch Weinstraße entlang so nach Meißen. Am Samstag und am Sonntag sind die Pegel jetzt hier gerade in Dresden dann auch wieder über einen Meter angestiegen. Deshalb hat die Weiße Flotte jetzt entschieden, wir gucken uns den Fahrplan nochmal an und werden dann mal schauen, wie sich das zukünftig entwickelt. Eventuell besteht ja die Möglichkeit, dass da einige Strecken wieder mit ins Programm genommen werden. Die Entscheidungsfindung läuft und heute Abend im Sachsenspiegel schauen wir dann natürlich darauf, ob ja und wie der neue Fahrplan dann ausschaut.
1: Und ihr schaut nach China zu einer ungewöhnlichen Weltmeisterschaft?
2: Genau, eine sehr ungewöhnliche Weltmeisterschaft. Ende September gibt es nämlich in Shanghai eine Art Handwerker-WM. Das wird offiziell genannt World Skills. Die findet alle 2 Jahre statt. Und Deutschland wird dabei auch von einem Anlagenmechaniker aus dem Bereich Sanitär und Heizung aus Öderan vertreten. Und der junge Mann, der trainiert derzeit wirklich hart, muss man sagen, für diese Weltmeisterschaft. Ja. Zum einen natürlich hier zu Hause, aber für die Titelkämpfe gibt es auch spezielle Trainingslager. Der war in Schweinfurt und auch tatsächlich in Budapest. Und wir haben den jungen Handwerker heute mal besucht und natürlich auch gefragt, mit welchen Erwartungen er dann nach China fliegen wird.
1: Die Handwerker. WM in China, auch 19 Uhr, ein Thema im Sachsenspiegel. Eine schöne Sendung, Andreas Friebel.
2: Danke, dir auch noch.
1: Danke.

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2: Kurz vor vier und wir liegen bei und zwischen 15 und 21 Grad. Es bleibt trocken, auch in der Nacht, bei frischen 11 bis 6 Grad. Ab morgen wird es wieder sommerlich bei den Temperaturen mit 25 Grad maximal, 16 bis 25. Ab Mittag zieht übers Vogtland Regen ins Land bis nach Ostsachsen, Stand jetzt. Am Mittwoch gibt es auch einige Schauerzellen bei 18 bis 25 Grad und am Donnerstag bleibt es meist trocken bei 23 bis 30 Grad.
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3: Mit Ulrike Pommerin. Ostdeutsche sind in beruflichen Spitzenpositionen weiterhin unterrepräsentiert. Das geht aus einer Studie der Universitäten Leipzig und Jena sowie der Hochschule Zittau-Görlitz hervor. Demnach stieg ihr Anteil zwischen 2018 und 2024 zwar von knapp 11 auf gut 12%, das sei jedoch weiterhin weniger als ihr Bevölkerungsanteil. Anstiege gab es demnach etwa in der öffentlichen Verwaltung und der Wissenschaft. An der Spitze in Wirtschaft, Kultur und Sicherheitsbehörden ging der Anteil ostdeutscher Menschen dagegen leicht zurück. Die Ergebnisse zeigten, dass sich die Unterrepräsentation nur bedingt mit der Zeit von selbst abbauten. Das Forscherteam empfiehlt Politikern und Verantwortlichen in Unternehmen, Behörden und Organisationen, gezielt gegenzusteuern. Der Hitzesommer hat in Mitteldeutschland vergleichsweise geringe wirtschaftliche Schäden angerichtet. Das geht aus einer Berechnung der Umweltorganisation Greenpeace hervor. Demnach belaufen sich die Kosten für Sachsen, Sachsen-Anhalt und Thüringen auf 1 bis 1,5 Milliarden €. Bundesweit summiert Greenpeace den volkswirtschaftlichen Schaden auf rund 36 Milliarden €, wie Katharina Wilhelm berichtet.
4: Die meisten Kosten seien in der Arbeitswelt durch Produktivitätsverlust und Ausfälle entstanden, so Greenpeace. Konkret heißt das, Arbeitnehmer hätten durch die Hitze langsamer gearbeitet und mehr Fehler gemacht oder sich krank gemeldet. Allein das seien 11 Milliarden € gewesen. Hinzu kommen Waldschäden durch Trockenheit und Brände sowie Kosten für das Gesundheitssystem, weil beispielsweise mehr Menschen ambulant und stationär behandelt werden mussten. Dazu gezählt werden auch Kosten durch Ernteausfälle und dass Güter nicht per Schiff transportiert werden konnten.
3: Die Bundeswehr lässt einige ihrer Transporthubschrauber in den Elbe Flugzeugwerken instand setzen. Wie das Dresdner Unternehmen mitteilte, wurde ein 7-Jahres-Vertrag geschlossen. Zum Leistungsumfang gehören demnach regelmäßige Inspektionen des NH90 Militärhubschraubers sowie Anpassungen und Reparaturen einzelner Bauteile. Die Elbe Flugzeugwerke sind damit erstmals direkter Vertragspartner der Bundeswehr. In der Vergangenheit geleistete Instandhaltungsarbeiten an Bundeswehrhubschraubern seien im Auftrag eines anderen Hauptunternehmens durchgeführt worden. Die Ukraine hat zum 35. Jahrestag ihrer Unabhängigkeit weitere westliche Militärhilfe für den Kampf gegen den russischen Angriffskrieg erhalten. Die EU genehmigte neue Rüstungshilfen im Wert von 6,1 Milliarden Euro. Die Mittel seien für Flugabwehrsysteme, Raketenmunition und Radaranlagen vorgesehen, teilte die EU-Kommission mit. Das waren Nachrichten von MDR Sachsen. 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
2: Und damit 3 Minuten nach 16 Uhr zum MDR Sachsen Verkehrsservice. Gruß ans Steuer. A4 Richtung Frankfurt. Hier wird es eine halbe Stunde länger dauern. Zwischen Berbersdorf und Hainichen Stau nach einem Unfall. A17 Richtung Prag. Zwischen Heidenau und Pirna Behinderungen auch nach einem Unfall. A72 Richtung Hof, zwischen Chemnitz Süd und Stolberg Nord, Stau und stockender Verkehr, hier eine Dreiviertelstunde plus. Es wird geblitzt aktuell auf der B96 in Oppach in beiden Richtungen, auf der B172 zwischen Königstein und Struppensiedlungen, auf der B173 in Kesselsdorf Richtung Freiberg, auf der B186 am Ortsausgang Markranstädt Richtung Zwenkau beidseitig, in Reichenbach im Vogtland in der oberen Dunkelgasse stadtauswärts und in Zwickau in der Brauereistraße Richtung Wilkau-Haslau. Schönen Dank für diese Tipps. Sie können gerne ergänzen, weitere Tipps durchgeben, kostenfrei unter 0800 6375 637. Gute Fahrt wünschen wir in die Feierabendzeit.
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2: Ich grüße Sie schön. Heute ist ein Tag, ja, so wie ein ESC-Halbfinale. Heute ist der Tag der seltsamen Musik, an dem wir ganz bewusst mal ungewohnte Musik hören sollen und dabei unseren musikalischen Horizont erweitern sollen. Das mache ich aber jeden Tag als Vater zweier Teenies.

0: Bruce Springsteen beim Sachsenradio. Die Kerzen schwingen von rechts nach links an diesem 24. Ja, in 4 Monaten ist Heiligabend, wobei eine Räucherkerze aus Krottendorf passt auch. Das Unternehmen wurde vor 90 Jahren gegründet und hat den Jubiläumsduft kreiert. Und Manja Kraus, meine Kollegin, war für MDR Sachsen im Räucherkerzenland und da wurde natürlich schon geräuchert.
1: Beatrix Novara vom Räucherkerzenland Krottendorf zündet gleich ein Jubiläumsräucherkerzchen an. Es nebelt leicht und duftet verführerisch. Süß und nach Kräutern.
2: Styrax ist ein Räucherharz. Ist ein sehr süßlicher Duft, erinnert an Honig, aber auch an was Holziges und sogar Lederartiges.
1: Das Harz Styrax wird von einem Busch geerntet und forderte die Duftentwickler hier ganz schön heraus.
2: Weil wir hier von nur Naturzutaten sprechen. Das heißt, wir haben unsere ganz normale Holzkohlemischung und dann haben wir das Räucherharz drin. In dem Fall ist es eben zu großen Teil der Styrax und zu anderen Teilen ein bisschen Weihrauch ist noch mit drin. Kann es eben sein, dass die Produkte, die ich letztes Jahr geerntet habe, eine andere Qualität, eine andere Intensität haben. Und deswegen hat es eine ganze Weile gedauert, bis wir die perfekte Zusammenstellung hatten. Also ich würde sagen, so ein gutes halbes Jahr.
1: Alles für den 90. Firmengeburtstag. 1936 hatte Freya Kaupner ihre Firma in Krottendorf gegründet. Damals noch in ihrer heimischen Küche.
2: Die hatte auch jede Menge Kinder. Spannenderweise wird von ihrem Mann immer nichts berichtet. Also die hat das ganz alleine gerockt und hat eben so viele Räucherkerzen hergestellt. Wir wissen, dass ungefähr seit 1918 hat sie das getan, dass sie eben 1936 wirklich ein Gewerbe anmelden musste. Die hat das also bis 1955 in ihrer Wohnküche gemacht und 1955 kam es dann dazu, dass sie neben ihr Wohnhaus in Krottendorf eben einen Schuppen gebaut hat. 1972 sind auch wir verstaatlicht worden.
1: 1990 dann wurde das Unternehmen durch Freyas Urenkelin reprivatisiert. Seit 2015 führt Mirko Paul die Geschäfte und hat die Firma seitdem Stück für Stück vergrößert.
3: Man hat hier den neuen Produktionsstandort 1995 bezogen. Ja, und nach der Übernahme 2015 habe ich dann 2017 das Räucherkerzenland noch eröffnet und dort haben wir, sag ich mal, uns ein Standbein geschaffen, wo wir ja ein ganzjähriges Tourismus anbieten. Wir haben ein Café, wir haben die Werkstätten, wo man Räucherkerzen selbst herstellen kann, den Spielplatz.
1: Noch in diesem Jahr soll der Spielplatz durch einen Schatzsuchebereich erweitert werden und zum 90. Firmenjubiläum gibt es nicht nur den Jubiläumsduft. Eine kleine Räuchertanne, Tina-Tanne, hat sich in ein grün-goldenes Kleid gehüllt und es gibt eine Sammleredition einer Räucherkerzen-Blechdose.
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0: Hot Chocolate mit einem Kussfinger alles an. Hier ist Ihr Sachsenradio. Und am Fall unseres heutigen Themas mit richtig guten Vorsätzen, grenzenloser Motivation und einem Kassenbogen. Wir feiern heute den Welttag des Waffeleisens. Das Paradebeispiel für Dinge, die wir voller Freude kaufen und die dann irgendwo gnadenlos im Keller verstauben. Wir wollten von Ihnen wissen, was sind Ihre größten Staubfänger oben und unten von K bis K, Küche bis Keller?
1: Elektrisches Messer, dieses Schneidemesser, ja.
2: Schokoladenfondue, das braucht man da ohne mehr. Das Staub vor sich hin.
3: Ich habe so einen Steakgrill, den ich noch nie benutzt habe. Der ist da, aber der ist noch nie benutzt. 5 Jahre steht er schon da. Elektrisch.
0: Naja, Ute aus Rochlitz hat gemailt. Bei mir ist es auch der tolle Nicer Dicer mit gefühlt 100 Einsätzen. Den habe ich meinem Sohn gegeben, als er in seine erste Wohnung gezogen ist. Dort ist er wegen Untätigkeit angestaubt, habe ihn wieder mitgenommen und seitdem staubt er bei mir vor sich hin. Tom Kaulus aus Torgau hat per App geschrieben, bei mir ist es der angesprochene Heimtrainer, unser teuerster Kleiderständer. Und Martina schreibt aus Schkeuditz, die Geschichte vom Waffeleisen hat mich sehr amüsiert. Erst Euphorie, ja, dann Regal rechts hinten, dann Keller. Bei mir war es haargenau so und jetzt steht es im Kellerregal. Neben dem Standmixer. Sehr schön, ja. Aber Martina schreibt auch, vielleicht hole ich es heute wieder mal hoch. Sie haben mich inspiriert.

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5: 16.30 Uhr ist es.
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6: Schönen guten Tag. Der Blick aufs Wetter. In der Nacht wird es frisch, es bleibt trocken. Temperaturen zwischen 10 und 4 Grad und das zwischen Hutberg und Berzdorfer See. Morgen wieder sonnig bei Höchstwerten von 24 Grad. Und unser Thema jetzt. Neue Türen, alte Geschichte, historisches Ambiente und eine neue Chance. Die Wiedereröffnung von Schloss Seifersdorf.
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6: Das Schloss Seifersdorf in der Gemeinde Wachau nahe des Seifersdorfer Tals wird seit 2,5 Jahren saniert. Obwohl es noch nicht komplett fertig ist, war am Wochenende festliche Wiedereröffnung. Schon jetzt gibt es ein neues Besucherzentrum, eine interaktive Ausstellung und eine neue Bibliothek. Auch das Dach wurde erneuert. Das konnte man sich anschauen. Eileen, Anders Lepsch und Martin Klimank berichten.
7: Spitzbogenfenster, Zinnen und Türmchen des Seifersdorfer Schlosses strahlen in frischen Farben. Viele Jahre war das Schloss eine Ruine, zu viele. Doch dank dem Förderverein Seifersdorfer Schloss und der Gemeinde Wachau wird es nun Schritt für Schritt ein Schmuckstück, sagt Ulrike Hansche.
8: Viele von den Vereinsmitgliedern sind hier in den Kindergarten gegangen. Wir sind im Grunde kleine Schlosskinder und sind mit dem Gebäude groß geworden. Und irgendwann haben wir erkannt, wie viele Leute hierher kommen und dass man sich dafür einsetzen muss. Und wir müssen auch unsere Geschichte irgendwo bewahren.
7: Und dafür braucht es eben auch Geld, viel Geld. 6,3 Millionen Euro fließen in die Sanierung. Der Großteil mit 5,7 Millionen kommt aus Fördermitteln. Noch ist das Schloss nicht fertig. Aber am Wochenende zur Eröffnung waren die ersten Türen geöffnet. Die Besucher freuten sich darüber und brachten Erinnerungen mit.
9: Dass man das sieht, wie es wieder in Ordnung kommt, finde ich gut.
10: Was hier geworden ist, ich bin einfach nur begeistert.
11: Hat lange gedauert und es ist viel zu machen, das war schon völlig klar.
9: Meine Mutter hat sogar hier gearbeitet, da war früher der Schulhort hier drin und hier drüben der Kindergarten.
7: Das im 16. Jahrhundert errichtete Renaissance-Schloss wurde später nach Entwürfen des berühmten preußischen Architekten Karl Friedrich Schinkel im neogotischen Stil umgebaut. Ab 1747 gehörte das Rittergut dem sächsischen Premierminister Heinrich Graf von Brühl und blieb bis zur Enteignung 1945 im Familienbesitz. Rund 200 Jahre lebten die Brühls in Seifersdorf. Dass das Schloss nun saniert und restauriert wird, freut besonders Christine von Brühl.
12: Für meine Familie, die gräfliche Familie von Brühl, ist es ein Riesenereignis, diese wunderbare Eröffnung. Ich bin davon überzeugt, dass das Schloss ein Anziehungspunkt sein wird für die Region.
7: Jetzt werden die Türen für Besucher wieder geschlossen, für die weiteren Arbeiten. Anfang kommenden Jahres soll das Seifersdorfer Schloss mit Museum im ersten Stock und Räumen für die Dorfgemeinschaft fertig sein.
6: Und weitere aktuelle Nachrichten aus Ihrer Region jetzt. Ab heute wird der Brautwiesenplatz in Görlitz umgebaut. Laut Stadtverwaltung werden Fernwärme-, Wasser- und Gasleitungen erneuert. Außerdem sollen die Gehwege und die Grünflächen nach historischem Vorbild saniert werden. Vorgesehen ist auch, bis Ende des Jahres die Kreisfahrbahn neu zu asphaltieren und deren Breite um 3 Meter zu verringern. Die Gesamtkosten betragen rund 1,5 Millionen Euro. Der größte Teil wird über Fördermittel finanziert. Mitte kommenden Jahres sollen die Arbeiten abgeschlossen sein. Die Probleme mit der Eisqualität in der Eisarena Weißwasser sind behoben. Ursache war ein defekter Wärmetauscher, durch den Öl aufs Eis gelangt war. Dadurch wurde das Eis instabil und es bestand Verletzungsgefahr. Eismeister und Techniker reinigten die Anlage, entfernten verunreinigte Eisschichten und bauten die Eisfläche neu auf. Seit dem Wochenende kann die Eisarena in Weißwasser wieder ohne Einschränkungen für Training und Spiele genutzt werden. Die Auferstehungskirche in Görlitz-Weinhübel hat vom Freistaat einen Fördermittelbescheid über rund 209.000 Euro erhalten. Das hat der Görlitzer Oberbürgermeister Octavian Ursu mitgeteilt. Die Mittel sind für die Konservierung und Restaurierung des Kirchenschiffs und der Nebenräume sowie der Beseitigung des Schimmelbefalls an der Orgel vorgesehen. Seit 2018 wird die knapp 700 Jahre alte Kirche saniert. Das war Regionales aus dem Bautzner Studio beim Sachsenradio mit Peggy Wolter.
5: Und hier noch Wichtiges vom MDR Sachsen Verkehrsservice. A4 Richtung Frankfurt zwischen Siebenlehen und Hainichen, 6 Kilometer Stau, ein Unfall hier, halbe Stunde, rechnen Sie am besten mehr ein. A73 Richtung Hof, hier eine Dreiviertelstunde plus zwischen Chemnitz-Rottluff und Stolberg-Nord, Stau und stockender Verkehr. Es wird geblitzt auf der A4 Richtung Frankfurt zwischen Dresden-Flughafen und Dresden-Hellerau, auf der B96 in Oppach in beiden Richtungen, auf der 172 zwischen Königstein und Struppensiedlung, auf der 186 am Ortsausgang Markranstädt Richtung Zwenkau beidseitig und in Zwickau in der Brauereistraße Richtung Wilkau-Haslau. Sie können gerne auch Tipps durchgeben unter 0800 6375 637. Der Service ist kostenfrei. 0800 6375 637.
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1: 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Guten Morgen Sachsen, morgen ab 5 hier beim Sachsenradio.

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0: Der Top-Hit von Blondie, hier beim Sachsenradio, der sowas von erfolgreich war. Deutschland, Österreich, Schweiz, USA, England. In insgesamt 8 Ländern stand der Song 79 zeitgleich auf 1. Der heutige Hit des Tages ist ein Hausgerät. Es ist Welttag des Waffeleisens. Von dem haben manche also nie genug zu Hause.
1: Ich habe 3 klassische Waffeleisen. Dann habe ich noch 2 Hörnchenwaffeleisen, also wo man so ganz flache Waffeln backen kann. Ach ja, und dann fällt mir ein, bei Aldi gab es vor einigen Wochen mal Mini-Waffeleisen, so ein Schmarrn. Aber eins hatte eben Smiley-Gesicht, das habe ich dann gekauft. Und ich habe mir auch mal eine Smiley-Waffel gebacken. Mehr Waffeleisen fällt mir jetzt gerade nicht ein.
0: Ja, es waren 6, ich habe mitgezählt. Nutzt man die alle?
1: Also ich habe gern verschiedene Maschinen für verschiedene Zwecke, aber die Zwecke sind nicht ständig da. Also von daher kann ich gut damit leben, dass ich nicht alles benütze, was ich habe.
0: Peter aus Riesa hat über die MDR Sachsen-App geschrieben, er hat sich gerade von Küchenhelfern getrennt, von denen er auch mal dachte, sehr zweckmäßig. Weggeflogen sind der Reiskocher und die Hotdog-Maschine. Glückwunsch, Peter. Und wie können wir auf diesen Sprüchekarten lesen? Du Benjamin, das Waffeleisen funktioniert gar nicht. Geh sofort von meinem Laptop weg, Oma.

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7: Der Sommermonat August will nochmal eine Marke setzen, bevor es in den September geht. Donnerstag wird der wärmste Tag der Woche. 23 bis 30 Grad gibt es nochmal, sind angesagt, es wird ein trockener Tag. So trocken wie dieser Montag, den wir heute beenden. In der Nacht gibt es frische 11 bis 6 Grad dann. Morgen bekommen wir schon mal 16 bis 25 Grad. Ab Mittag zieht übers Vogtland Regen ins Land bis nach Ostsachsen. Stand jetzt und am Mittwoch gibt es auch einige Schauerzellen bei 18 bis 25 Grad.
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8: Mit Ulrike Pommerin. Ostdeutsche sind in beruflichen Spitzenpositionen weiterhin unterrepräsentiert. Das geht aus einer Studie der Universitäten Leipzig und Jena sowie der Hochschule Zittau-Görlitz hervor. Demnach stieg ihr Anteil zwischen 2018 und 2024 zwar von knapp 11 auf gut 12%, das sei jedoch weiterhin weniger als ihr Bevölkerungsanteil. Anstiege gab es demnach etwa in der öffentlichen Verwaltung und der Wissenschaft. An der Spitze in Wirtschaft, Kultur und Sicherheitsbehörden ging der Anteil ostdeutscher Menschen dagegen leicht zurück. Die Ergebnisse zeigten, dass sich die Unterrepräsentation nur bedingt mit der Zeit von selbst abbaue, so das Forscherteam. Vielmehr müssten Politiker und Verantwortliche in Unternehmen, Behörden und Organisationen gezielt gegensteuern. Digitalisierung, künstliche Intelligenz und Robotik sind nach Ansicht von Sachsens Sozialministerin Köpping wichtige Zukunftsaspekte für das Gesundheitswesen. Nach ihrer Rückkehr aus Südkorea sagte die SPD-Politikerin, das Land stehe vor ganz ähnlichen Herausforderungen wie Deutschland, insbesondere Sachsen. Demografischem Wandel und Fachkräftemangel begegne Südkorea viel selbstverständlicher mit digitalen Technologien. Als Beispiel nannte Köpping Roboter, die in Pflegeheimen gegen Einsamkeit eingesetzt würden. Diese machten gute Laune und reagierten auf Ansprache. Das diene dem Wohl von Patienten und Personal, so Köpping. Die Ukraine hat zum 35. Jahrestag ihrer Unabhängigkeit weitere westliche Militärhilfe für den Kampf gegen den russischen Angriffskrieg erhalten. Die EU genehmigte neue Rüstungshilfen im Wert von 6,1 Milliarden Euro. Unterdessen beschwor der ukrainische Präsident Selenskyj die Einheit und den Zusammenhalt in seinem Land. Florian Kellermann berichtet.
9: Selenskyj veröffentlichte zum Unabhängigkeitstag ein 21-minütiges Video, in dem er sich an die Menschen in der Ukraine wendet. Russland habe seine Ziele in diesem Krieg nicht erreicht, weil es die Menschen in der Ukraine unterschätzt habe, ihre Bereitschaft für ihr Land zu kämpfen, so Selenskyj. Die Ukraine hofft vor allem auf mehr Unterstützung bei der Flugabwehr vor dem Winter. Sie geht davon aus, dass Russland wieder versuchen wird, die Strom- und Wärmeversorgung der Menschen zu zerstören. Auch am Unabhängigkeitstag müssen indes viele Ukrainerinnen und Ukrainer arbeiten. Alle gesetzlichen, arbeitsfreien Feiertage wurden für die Zeit des Kriegs gestrichen.
8: Nach mehreren Wochen Zwangspause wegen Niedrigwassers setzt ab morgen die Elbfähre in Belgern wieder über. Wie Bürgermeister Ingolf Gläser MDR Sachsen sagte, ist der Wasserstand nach den Regenfällen der letzten Tage wieder hoch genug. Zuversicht herrscht auch bei der sächsischen Dampfschifffahrt. Sie geht davon aus, dass noch in dieser Woche die Linien in die sächsische Schweiz wieder bedient werden können.

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1: Und hier der MDR Sachsen Verkehrsservice auf die A4 Richtung Frankfurt. 6 Kilometer Stau weiter nach einem Unfall zwischen Siebenlehen und Hainichen. 3/4 Stunde plus. B176 Richtung Harter zwischen Neukieritzsch und Lobstedt in Höhe des Bahnübergangs. Behinderung nach einem Unfall. Im Landkreis Mittelsachsen ist die Straße zwischen Wernsdorf und Penich nach einem Unfall gesperrt. In Stroga auf der B101 am Abzweig Zabeltitz Behinderung nach einem Unfall. Es wird geblitzt auf der A4 Richtung Frankfurt zwischen Dresden Flughafen und Dresden Hellerau. Auf der B96 in Oppach in beiden Richtungen. Auf der B172 zwischen Königstein und Struppensiedlungen. Auf der B186 am Ortsausgang Markranstädt Richtung Zwenkau beidseitig. Und in Zwickau in der Brauereistraße Richtung Wilkau-Haslau. Ihren Tipp senden wir auch gern, können Sie durchgeben, kostenfrei unter 0800 6375 637. Gute Fahrt wünschen wir.
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1: Und eine wunderbare Feierabendzeit natürlich. Nachher noch mit den Geburtstagskindern des Tages mit auf der Couch. Die Kartoffelchips werden heute 173. Vorher mussten die armen Leute vor dem Fernseher Kohlrabi und Paprikastreifen knabbern.

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1: Mit Renato Bodenburg. Hallo, mein Guter.
2: Hallo, lieber Mike.
1: Und das Schöne ist doch, es wird immer wärmer diese Woche.
2: Ja, also es hängt damit zusammen, dass unser Hochdruckgebiet, was letzten Endes mal so doch ein bisschen wetterwirksamer war, weiter ostwärts abgezogen ist. Also wenn ich mal so aus meinem Anblick hier, den ich auf dem Computer habe, weiter rauszoome, da gucke ich Richtung Weißrussland, Polen und dann auch Tschechien zum Beispiel, die Slowakei. Da ist dieses Hochdruckgebiet sehr wirksam noch. Da gibt es viel, viel Sonnenschein, wenige Wolken und Temperaturen, gerade so Richtung Budapest, wenn man da schaut, so 32, 33 Grad. Also dort ist die warme Luft und das Sommerwetter angekommen. Und auf der Rückseite dieses Hochdruckgebiets, da kommt die wärmere Luft dann aber auch bis zu uns noch. Das wird jetzt also langsam die nächsten Tage dafür reichen, dass wir auch Temperaturen am Donnerstag noch bis so knapp an die 30 Grad ran haben. Denn es war ja auch teilweise mal ein bisschen frischer wieder. Und heute ist es so, dass wir jetzt letzten Endes auch wieder mehr Sonnenschein bekommen. Der Tag war zeitweise doch ziemlich wolkig auch in einigen Gebieten und Regionen. Ja. Aber jetzt geht die Bewölkung weiter zurück. So die Reste sind noch zwischen dem Kreis Nordsachsen und der Oberlausitz, so ein paar lockere Wolkenfelder. Und sonst zwischendrin hier mal so ein bisschen Schleierbewölkung. Das ist dann schon wieder vom Tiefausläufer weiter im Südwesten, der dann morgen so ein bisschen nochmal eine Rolle spielt.
1: Das heißt mit Regen?
2: Mit Regen, aber eben auch nicht für alle. Also wir werden morgen erstmal einen freundlichen Tag haben. Im Laufe des Nachmittags kommt dann vom Vogtland her so ein bisschen mehr Bewölkung auf. Die wird sich auch weiter nördlich mit ausbreiten, aber da kommt wahrscheinlich die Sonne noch so mit durch und ansonsten kommt dann so zum späteren Nachmittag und Abend über das Vogtland bis zum Erzgebirge und zur Oberlausitz, auch übers Elbtal hinweg so ein bisschen Regen gebietsweise mit raus. Alles, was nördlich dann liegt, hat es eigentlich weitgehend trocken den Abend über. Naja, und dann ist das wieder rausgezogen. Also am Mittwoch dann, wenn wir gleich darauf gucken, gibt es zu Beginn heitere Abschnitte, dazwischen ziehen dann mal ein paar Schauer durch und mehr zum Nachmittag kommt dann auch wieder mehr die Sonne wieder mit zum Tragen. Aber so Schauer und Gewitter können da immer mit dabei bleiben.
1: Am Mittwoch schon sommerlichen Temperaturen?
2: Am Mittwoch sind dann schon sommerliche Temperaturen, so bis 25, vielleicht 26 Grad, aber die Spitze eben wie gesagt am Donnerstag. Ja. Da ist es erstmal freundlich. Am Abend können dann im Westen Schauer und Gewitter ankommen. Die werden wahrscheinlich erst zur Nacht bei uns reinziehen. Aber was man auf alle Fälle merken wird, es wird deutlich schwüler werden.
1: Besten Dank, Renato, nochmal für diesen netten Schlenker hinten raus. Super. Schönen Nachmittag noch.
2: Ja, danke. Bis morgen.
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0: Viktor und Stefan hier beim Sachsenradio. Das erste Mal tat's noch weh. Ja, genau. Es ist Montag. Aber die meisten haben ihn geschafft. Aber viele sind auch froh, dass das Wochenende rum ist, wie mein Nachbar, der Boschert Heinz.
1: Höre auf, mein Gutster. Da wollte ich der Mutti mal eine Freude machen, ne? Ja. Und hab so rote Duftkerzen mitgebracht. Mhm. Das Doofe war nur, die haben nach Käsefondue gerochen.
0: Was? Rote Duftkerzen nach Käsefondue? Wie geht das denn?
1: Ja, weißt du was? Ich habe aus Versehen die Babybells angezündet.

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5: 17.30 Uhr ist es.
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7: Schönen guten Tag. Sonnig wird der Abend und frisch die Nacht. Zwischen Silbersee und Löbauer Berg die Temperaturen 10 bis 4 Grad. Morgen dann wieder sonnig bis 24 Grad. Und nach dem Oberlausitzer Wetter gibt es jetzt hier beim Sachsenradio Oberlausitzer Mundart.
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7: Feuerriebel ist das Oberlausitzer Wort des Jahres, der Schornsteinfeger. Darüber haben wir mit dem Oberlausitzer Hans Klecker heute schon gesprochen und gefragt, waren ja in diesem Jahr humorvolle Namen von Berufen und Tätigkeiten. Wissen Sie, welcher Beruf hier wohl gemeint ist, den Hans Klecker mal vorstellt?
8: Der Deichesel oder Deugenbäcke. Ein Aberspruch in Girsdorf haben sie am Deichaffe dazu gesagt. Deichaffe, also Teig.
7: Teigaffe, Teigesel, Tolkenbäcke, lassen wir es also vom Mundart-Urgestein selbst auflösen.
8: Eine Tolke ist eine Oberlause missratenes Gebäck. Und das der Wagen hieß bei uns am Dorfe oder Bäcker der Tolkenbäcke. In anderen Dörfern haben sie am Deichaffe dazu gesagt. Deichaffe.
7: Der Bäcker also. Und jedes Jahr sucht der Lusatia-Verband das Oberlausitzer Wort des Jahres. In diesem Jahr sollten es Berufsbezeichnungen sein. Der Bäcker hat es nicht unter die Top 3 geschafft, sondern diese hier.
8: Der Feuerriebel, Guschenklamter, der Fuchtelmeister.
7: Also wenn Sie jetzt ein bisschen ratlos sind bei den Top 3 in diesem Jahr, Sie sind es nicht allein, wie meine Kollegin Diana Wild bei einer Straßenumfrage heute in Bautzen erfahren hat.
9: Darf ich Ihnen mal 3 Begriffe nennen und Sie sagen mir, ob Sie die kennen?
10: Ja.
9: Der erste ist Feuerriebel?
10: Nein, kenne ich nicht.
11: Nee.
12: Nein, kenne ich nicht.
9: Sagt dir gar nichts.
11: Nee. Nee, gar nicht.
10: Mit Englischen kann ich gar nicht anfangen.
9: Feuerriebel.
10: Feuerteufel, Feuerräuber oder so.
13: Ich kenne bloß Feuerriebel.
9: Was ist denn das?
13: Der Feuerriebel. Da hat man früher den Schornsteinfeger bezeichnet.
10: Na ja, so ähnlich haben wir doch gesagt. Ne? Ja, das stimmt. Ne?
9: Gut, der zweite ist Guschenklampner.
11: Sächsisch.
10: Ja,
9: Guschenklampner.
11: Nee.
10: Guschenklampner, Zahnklampner.
12: Zahnarzt, oder?
9: Guschenklampner.
10: Der Zahnarzt sein?
11: Guschenklempner, das ist der Zahnarzt.
9: Bingo. Wir machen weiter. Kennen Sie das Wort Fuchtelmeister?
10: Nein, ich spreche nur Hochdeutsch.
11: Ich habe Deutsch rückwärts gesprochen.
14: Das ist irgendwie bestimmt ein Dialekt von wo? Von oben, vom Norden.
9: Fuchtelmeister?
10: Das Fuchteln sagt mir was.
13: Fuchtelmeister? Das kann ich nur von Rumfuchteln ableiten. Also wenn einer mit dem Stock durch die Gegend hantiert, der fuchtelt.
10: Wer soll der Fuchtelmeister sein?
9: Der Dirigent?
10: Ja, richtig.
7: Die Top 3 für 2026 stehen also fest. Und weil nach der Wahl vor der Wahl ist, steht die Kategorie für 2027 auch schon fest, wie der Oberlausitzer Mundart-Experte Hans Klecker verraten hat.
8: Da haben wir uns entschieden für Hausrat. Zum Beispiel eben, das wäre das Leiterwagen, also der Leiterwagen, das wäre Schäpptippel, meine Mutter hat immer Schäpptippel gesagt, für so ein Töpfchen, wo man am Wasser schöpft. Oder Wischehader, das weiß ja jeder, Scheuerlappen. Ne? Ein Hader ist ja bei uns ein Scheuerlappen.
7: Und ab Januar können Sie dann Ihre Favoriten beim Lusatia-Verband einreichen für das Oberlausitzer Wort des Jahres 2027. Und jetzt weitere aktuelle Nachrichten aus der Region. in Hochdeutsch. Die Einwohnerzahl in Görlitz ist weiter rückläufig. Ende Juli waren 57.080 Personen in der Neiße-Stadt gemeldet. Im Vergleich zum Vormonat sind es 135 Menschen weniger. Innerhalb eines Monats registrierte die Stadt 29 Zuzüge, dagegen stehen aber 96 Abmeldungen. Auch die Zahl der Neugeborenen sinkt monatlich in Görlitz. In Groß-Dubrau können sich Paare künftig im dortigen Wasserturm trauen lassen. Mit der neuen Trauungsmöglichkeit sollen auch Sanitäranlagen entstehen. Und im Bautzner Humboldthain haben heute Forstarbeiten begonnen. Wie die Stadtverwaltung mitteilte, können dafür einzelne Wege und auch Waldabschnitte zeitweise gesperrt werden oder nur eingeschränkt nutzbar sein. Die Arbeiten im Bautzner Stadtwald sollen eine Woche dauern. Das war Regionales aus dem Bautzner Studio hier beim Sachsenradio. Jeden Nachmittag und heute mit Peggy Wolter.
5: 17:54 und hier ist der MDR Sachsen Verkehrsservice. Viele Grüße ins Auto. A4 Richtung Frankfurt zwischen Siebenlehen und Hainichen. 6 Kilometer Stau nach einem Unfall, 3/4 Stunde plus. B176 Richtung Hartha zwischen Neukieritzsch und Lobstedt in Höhe des Bahnübergangs. Behinderungen nach einem Unfall. Im Landkreis Mittelsachsen ist die Straße zwischen Wermsdorf und Penich nach einem Unfall gesperrt. In Stroger auf der B101 am Abzweig Zabeltitz. Behinderungen nach einem Unfall. Es wird geblitzt. Aktuell auf der A4 Richtung Frankfurt zwischen Dresden Flughafen und Dresden Hellerau, auf der B86 in Oppach immer noch in beiden Richtungen, auf der B172 zwischen Königstein und Struppensiedlung, auf der 186 am Ortsausgang Markranstädt Richtung Zwenkau beidseitig und in Zwickau in der Brauereistraße Richtung Wilkau-Haslau. Ergänzen, entwarnen können Sie bitte unter 0800 6375 637 und gute Fahrt mit Patrick Hernandez.
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0: schön. Überhaupt ist Ihre Stadt sehr schön.
1: Danke für das Kompliment. Bleiben wir jedoch beim Zufallsbummel durch die Stadt, den dieses Ehepaar aus der Eifel charmant findet.
2: Also wir haben jetzt keinen konkret festen Plan, was wir alles abgearbeitet haben müssen. Wir wollen die Stadt genießen, die Menschen treiben lassen.
1: Um dennoch dabei die Orientierung nicht komplett zu verlieren, wurde vorgebeugt.
3: Und deshalb haben wir uns zum einen über einen alternativen Reiseführer, den uns eine Freundin ausgeliehen hat, informiert und wirklich mittlerweile ja klassisch über das Internet.
1: Andere Leute zu fragen, ist für diese Frau das Einfachste.
4: Ja, von Schweden. Wir waren schon hier. Ich habe Verwandte hier in Deutschland.
1: Und wer es ganz bequem haben will, der kann ja in einem der blau-gelben Doppelstockbusse geführte Stadtrundfahrten mitmachen oder die Touristinformation nutzen, mit der diese Frau aus Bremen ja so zufrieden ist.
5: Also Handy kann man wo einiges googeln, aber die menschliche Beratung, ganz nett, ganz freundlich, hat sich Zeit genommen, die Dame, und wirklich ganz toll.
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1: Kurz vor 6, gleich hat Ulrike Pommerin den Radioreport für uns. Und das bei momentan 15 bis 21 Grad. Es bleibt trocken, auch in der Nacht bei frischen 11 bis 6 Grad. Ab morgen wird es wieder sommerlich bei den Temperaturen. 25 Grad maximal, 16 bis 25 morgen. Ab Mittag zieht übers Vogtland Regen ins Land, bis zum Abend nach Ostsachsen. Am Mittwoch gibt es auch einige Schauerzellen bei 18 bis 25 Grad. Und am Donnerstag bleibt es meist trocken bei 23 bis 30 Grad.
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2: Mit Ulrike Pommerin und diesen Themen. Masterplan der Wirtschaftsregion Chemnitz Südwestsachsen nimmt weiter Gestalt an. Gestiegener Elbpegel verhilft Schifffahrt wieder zu Normalbetrieb. Und Großunternehmer Klaus-Michael Kühne im Alter von 89 Jahren gestorben. Die Region Chemnitz-Südwestsachsen ist lange der sichere Motor der wirtschaftlichen Entwicklung im Freistaat gewesen. Doch gewaltige Umbrüche, vor allem in der Automobilindustrie und im Maschinenbau, haben große Herausforderungen im Gepäck. Um diese zu bewerkstelligen und auch zu gestalten, wird von Verantwortlichen der Region an einem Masterplan gearbeitet. Über den Stand der Gemeinsamkeit informiert MDR-Sachsen-Reporter Roland Kühnke.
3: Die Harmonie ist deutlich spürbar. Ganz eng stehen die Landräte der Landkreise Erzgebirge, Mittelsachsen, Zwickau, der aus dem Vogtland musste früher weg, mit dem Chemnitzer Oberbürgermeister zusammen bei diesem Pressetermin in Annaberg-Buchholz. Und ganz eng haben sie in den letzten Wochen und Monaten auch zusammengearbeitet am Masterplan für die Region Chemnitz-Südwestsachsen, erklärt Rico Anton, Landrat im Erzgebirgskreis.
4: So zielgerichtet, gemeinsam als Region zu denken und nach vorn zu marschieren, das ist wirklich eine neue Qualität. Wir haben erkannt, wir sind gemeinsam stärker, wir können nur als Region denken und darum geht's. Und ich glaube, da sind wir sehr, sehr nah beieinander.
3: Und so nimmt er Form an, der Masterplan für die weitere Entwicklung der Wirtschaftsregion Chemnitz, Südwestsachsen.
4: Ja, es ist auf jeden Fall eine Bestandsanalyse. Wo stehen wir heute? Wir haben uns mit anderen Regionen in Deutschland verglichen. Wo wollen wir hin? Wo sind unsere Stärken? Wo sind unsere Potenziale? Und was müssen wir noch tun, um diese Stärken und Potenziale auszuschöpfen?
3: Sagt der Landrat des Erzgebirgskreises und sein Kollege aus dem Landkreis Zwickau, Carsten Michaelis, ergänzt, dass man nun aus der Analysephase aus und in die Projektphase eingestiegen sei. Insgesamt 100 Millionen Euro stehen zur Förderung verschiedenster Projekte bereit. Bis zum 31. August können Ideen eingereicht werden.
5: Die werden dann ausgewertet, werden analysiert und nach unserer Bewertungsmatrix dann auch spätestens Mitte November von uns im Prinzip in den Masterplan eingeordnet.
3: Dabei geht es aber nicht um die Subventionierung von Unternehmenserweiterungen oder ähnliches, merkt Landrat Rico Anton an.
4: Sonst geht es um Projekte, die die wirtschaftlichen Rahmenbedingungen hier in Südwestsachsen stärken. Dinge mit Strahlkraft immer über ein einzelnes Unternehmen hinaus, am besten für die gesamte Region Südwestsachsen, weil unsere Region insgesamt stärker zu machen, das ist das Ziel.
3: 100 Millionen Euro sind da nicht wirklich viel, das wissen auch die Masterplaner um Zwickaus Landrat Carsten Michaelis. Er sieht da eher eine Anschubfinanzierung.
5: Also wir müssen mit dem Masterplan im Koffer damit auch nach Berlin, nach Brüssel vor allen Dingen fahren und einen langen Atem haben, aber alles, was in dem Masterplan drinsteht und verankert ist, hat ja dann auch ein Stück den Anspruch, auch früher oder später durch andere Fördermittelprogramme und andere Finanzierungen auch private Mittel untersetzt zu werden.
3: Ab 1. Januar kommenden Jahres soll der Masterplan greifen und erste Projekte an den Start bringen. Bei aller Harmonie, da liegt noch viel Arbeit vor allen Beteiligten.
2: Soweit der Bericht von Roland Kühnke. Die Regenfälle der letzten Tage haben den Wasserstand der Elbe steigen lassen. Damit kann ab morgen die Elbfähre in Belgern wieder übersetzen, wie Bürgermeister Ingolf Gläser MDR Sachsen mitteilte. Zuversicht herrscht auch bei der sächsischen Dampfschifffahrt. Sie geht davon aus, dass noch in dieser Woche die Linien in die sächsische Schweiz wieder bedient werden können, wie der nautische Leiter Jochen Haubold sagte.
6: Wir werden ab morgen wieder die lange Linie Richtung sächsische Schweiz anbieten können. Auch die Schiffe im Oberland Oberland, also ab Bad Schandau, ab Pirna, können morgen wieder starten. Wir gucken jeden Tag ganz genau die Pegel in Tschechien an, in diesem Fall Ústí nad Labem. Das ist also die erste Staustufe, mit der wir arbeiten. Und da kommen jeden Tag gegen 9 Uhr amtliche Vorhersagen raus. Wir gucken auch, kommen von Dresden oder vom Umland noch Wasser mit den Regengebieten. Und dementsprechend entscheiden wir dann, was wir dann fahren.
2: Derzeit gäbe es noch einen Zweitagesplan. Der Pegelstand werde weiter beobachtet, so Haubold.
6: Wenn man jetzt angenommen sieht, Pegel Dresden 70 cm, heißt ja nicht, es steht nur 70 cm. Man muss ja noch wissen, es gibt eine Fahrrinne, die ist noch ein bisschen tiefer und dementsprechend planen wir unsere Fahrten. Wir haben verschiedene Schiffe, die sind verschieden schwer und da kann eben halt sein, dass das ein oder andere Schiff nicht mehr fahren kann, aber eben halt dann noch Schiffe, die es können. Es ist ja auch nicht mehr so heiß, die Nächte werden kühler. Also ich gehe ganz stark davon aus, dass es zum Erliegen nicht mehr kommt und das planen wir auch so, dass wir es immer anbieten und fahren können.
2: Sagt der nautische Leiter der sächsischen Dampfschifffahrt Jochen Haubold. Der Unternehmer und Mäzen Klaus-Michael Kühne ist tot. Der gebürtige Hamburger starb in der vergangenen Nacht im Alter von 89 Jahren in der Schweiz, wie das Unternehmen Kühne und Nagel mitteilte. Dietrich Lehmann mit einem Nachruf.
7: Hart arbeiten und Chancen nutzen. Das war so etwas wie das Lebensmotto von Klaus-Michael Kühne. 1937 geboren, als Sohn des Logistikunternehmers Alfred Kühne, lebt er lange Zeit im gutbürgerlichen Teil von Winterhude an der Hamburger Außenalster. Nach Schule folgen Ausbildung als Kaufmann, Stippvisiten bei Reedereien und Banken. Dass Klaus-Michael Kühne ins väterliche Unternehmen Kühne und Nagel einsteigt, ist von vornherein klar.
8: Ich war der einzige Sohn. Mein Vater war ebenfalls mit dem Geschäft so eng verbunden, er konnte sich gar nichts anderes vorstellen, als dass das von mir sozusagen übernommen wurde. Er hat mich auch in sehr jungen Jahren dort in das Unternehmen hineingebracht und sehr viel dafür getan, dass ich eine erstklassige Ausbildung bekam.
7: Damit Klaus-Michael Kühne schon mit 26 Jahren als Teilhaber beim Logistikunternehmen Kühne und Nagel Verantwortung übernehmen kann. Kühne und Nagel ist mittlerweile das zweitgrößte Logistikunternehmen weltweit.
8: Ja, unsere Stärke ist das integrierte Angebot an den Kunden, dass wir alle seine Transportprobleme lösen können, den Warenfluss steuern für unsere Kunden, mit welchen Verkehrsmitteln auch immer, von welchem Teil der Welt, in welchem Teil auch immer.
7: Kühne wird zu einem der reichsten Deutschen.
8: Bin gar nicht so anspruchsvoll. Sicher, ich habe mein Haus und mein kleines Schiff. Luxus ist für mich bedingt wichtig. Geld muss arbeiten.
7: Trotz der Übersiedlung in die Schweiz, seiner Geburtsstadt Hamburg, kehrt Kühne nie ganz den Rücken. Seinen Lieblingsfußballverein, den HSV, unterstützt er jahrelang mit Millionensummen. Kühne ist zur Stelle, als die Traditionsreederei Hapag-Lloyd ins Ausland verkauft werden soll, übernimmt zusammen mit der Stadt Hamburg einen großen Teil der Aktien. Mit seiner Frau Christine bleibt Klaus-Michael Kühne kinderlos. Sein Vermögen bringt er in eine Stiftung ein. Die soll unter anderem einen großen Wunsch von Opernfan Kühne umsetzen. Eine neue Oper an der Elbe, so Karl Gernandt, einer der engsten Vertrauten des Multimilliardärs.
9: Ich glaube schon, dass das für Herrn Kühne das größte Herzensprojekt ist.
7: Mit ihrem Milliardenvermögen soll die Kühne Stiftung sowohl Kultur als auch Wissenschaft und medizinische Forschung finanzieren.
2: Und das war der Radioreport mit Ulrike Pommerin. 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
10: MDR Sachsen Verkehrsservice. Auf der A13 Richtung Berlin ist die Auffahrt Marsdorf wegen der Beseitigung einer Ölspur gesperrt. B176 Richtung Hartha zwischen Neukieritzsch und Lobstedt in Höhe des Bahnübergangs. Behinderungen nach einem Unfall. Im Landkreis Mittelsachsen ist die Straße zwischen Wernsdorf und Penich nach einem Unfall gesperrt. In Stroger auf der B101 am Abzweig Zabeltitz. Behinderungen nach einem Unfall. Und wir sind bei den Blitzern. Die befinden sich aktuell auf der A4 Richtung Frankfurt zwischen Dresden Flughafen und Dresden-Hellerau. Auf der B172 zwischen Königstein und Struppensiedlung. Dann auf der B186 am Ortsausgang Markranstädt Richtung Zwenkau beidseitig und außerdem in Zwickau in der Brauereistraße Richtung Wilkau-Haslau. Sie haben noch was für uns? Staus, Blitzer, Behinderungen? Immer her damit. Wir reichen es gern weiter. Und hier zum Bescheid sagen haben Sie die kostenlose Verkehrshotline zur Verfügung. 0800 6375 637. 0800 6375 637. Schnell und aktuell. Aktuell dank Ihres Mittuns der MDR Sachsen Verkehrsservice. Kommen Sie gut an Ihr Ziel.
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10: Ich wünsche Ihnen einen schönen Abend und wir steigen ein in diese Stunde mit einer Single, die damals auch bei Amiga erschienen ist. Und zwar Racy aus den 70ern, Lay Your Love

Die Cascades waren das beim MDR Sachsen Radio. 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Es war im Dezember 1980, da brach für die wahren Fans von John Lennon eine Welt zusammen. Ein junger Mann richtet eine Pistole auf ihr Idol, den Ex-Beatle, und drückt ab. John stirbt vor dem Dakota Building am Central Park, wo Lennon ja mit seiner Frau ein großes Apartment bewohnte. Am 24. August 1981 wird der Lennon-Mörder zunächst zu 20 Jahren Haft verurteilt. Danach sind bis heute alle Entlassungsgesuche abgelehnt worden. Zuletzt im September 2025. Denn Lennons Witwe Yoko Ono fühlt sich bis heute bedroht vom Mörder ihres Mannes. Deshalb erhebt sie immer wieder Einspruch bei Gericht. Zurzeit sitzt der Lennon-Mörder in einem Hochsicherheitsgefängnis namens Green Haven im US-Bundesstaat New York ein. Im Februar 2027 kann er zum 14. Mal einen Antrag auf Umwandlung der Strafe in eine Bewährung stellen. Unvergessen bleibt uns John Lennon auch dank dieses Titels Woman.

0: trendy und noch kein bisschen leise, gerade 80 geworden. 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Es ist 18.30 Uhr.
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2: Schönen guten Abend. Der Blick auf das Wetter in der Nacht locker bewölkt. Es bleibt trocken, 10 bis 4 Grad. Morgen dann sonnig. Gegen Nachmittag erneut dichtere Wolken, überwiegend trocken bis 24 Grad morgen zwischen Spreetal und Waltersdorf. Die Probleme mit der Eisqualität in der Eisarena Weißwasser sind behoben. Ursache war ein defekter Wärmetauscher, durch den Öl aufs Eis gelangt war. Dadurch wurde das Eis instabil und es bestand Verletzungsgefahr. Eismeister und Techniker reinigten die Anlage, entfernten verunreinigte Eisschichten und bauten die Eisfläche neu auf. Seit dem Wochenende kann die Eisarena in Weißwasser wieder ohne Einschränkungen für Training und Spiele genutzt werden. Ab heute wird der Brautwiesenplatz in Görlitz umgebaut. Laut Stadtverwaltung werden Fernwärme, Wasser- und Gasleitungen erneuert. Außerdem sollen die Gehwege und Grünflächen nach historischem Vorbild saniert werden. Vorgesehen ist auch, bis Ende des Jahres die Kreisfahrbahn neu zu asphaltieren und deren Breite um 3 Meter zu verringern. Dadurch soll die Verkehrssicherheit verbessert werden, so die Stadtverwaltung. Die Gesamtkosten betragen rund 1,5 Millionen Euro. Der größte Teil wird über Fördermittel finanziert. Mitte kommenden Jahres sollen die Arbeiten dann am Brautwiesenplatz in Görlitz abgeschlossen sein. Ein in Löbau gefasster Sexualstraftäter ist in die Republik Moldau ausgeliefert worden. Das teilt die Generalstaatsanwaltschaft Dresden mit. Demnach war der 32-Jährige im vergangenen Februar auf einem Parkplatz in Löbau festgenommen worden. Seitdem befand sich der verurteilte Straftäter in Auslieferungshaft. Laut moldauischen Urteil zwang der Mann zwei 14-Jährige mit Täuschungen und Drohungen zur Zusendung sexualbezogener Fotos. Eine 14-Jährige brachte er demnach zu sexuellen Handlungen gegen ihren Willen. Die Auferstehungskirche in Görlitz-Weinhübel hat vom Freistaat einen Fördermittelbescheid über rund 209.000 Euro erhalten. Das hat der Görlitzer Oberbürgermeister Octavian Ursu mitgeteilt. Die Mittel sind für die Konservierung und Restaurierung des Kirchenschiffs und der Nebenräume sowie der Beseitigung des Schimmelbefalls an der Orgel vorgesehen. Seit 2018 wird die knapp 700 Jahre alte Kirche saniert. Das waren Regionalnachrichten beim Sachsenradio mit Peggy Wolter.
0: MDR Sachsen Verkehrsservice, B176 Richtung Harter zwischen Neukieritzsch und Lobstedt in Höhe des Bahnübergangs. Behinderungen nach einem Unfall. Lobstedt. So. Im Landkreis Mittelsachsen ist die Straße zwischen Wernsdorf und Penig nach einem Unfall gesperrt. Wir sind bei den Blitzern. Die befinden sich momentan auf der A4 Richtung Frankfurt zwischen Dresden Flughafen und Dresden Hellerau. Dann auf der B186 am Ortsausgang Markranstädt Richtung Zwenkau beidseitig. Sowie in Zwickau in der Brauereistraße Richtung Wilkau-Haslau. Wenn Sie noch was haben, bitte sagen Sie uns wie immer Bescheid. 0800 637 5637. Diese Nummer ist kostenlos. Unsere Verkehrshotline 0800 637 5637. Schnell und aktuell dank Ihrer Hilfe. Der MDR Sachsen Verkehrsservice. Kommen Sie gut an Ihr Ziel.
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0: Mit den Musikgeschichten. Ich bin Frank-Michael Bauer. Schön, dass Sie dabei sind. Und hier ist Chris de Burgh und Missing You.

0: Das war Musik mit Nena. Momentan steht sie in Gießen im dortigen ehemaligen Kloster Cannenberg zum Konzert live auf der Bühne. Und die folgenden Konzerte, die sie dann auch in die Schweiz und nach Mecklenburg-Vorpommern führen, sind alle schon restlos ausverkauft. Das spricht ja auch groß für sie. So, und jetzt kommen wir zu einem Mann, der hat an einem verregneten Sonntag den Hit seines Lebens geschrieben. Ken Hensley aus London. Heute wäre er 81 Jahre alt geworden. Ein Blick auf sein Leben.
1: So klingt Ken Hensleys erste Band, die Götter, The Gods, 1965 gemeinsam mit dem späteren Rolling Stones-Gitarristen Mick Taylor gegründet. Danach entstehen noch zwei kurzlebige Projekte, aus denen 1969 schließlich die Hardrock-Band Uriah Heep wird. Kens Vater war allerdings nicht erfreut.
2: Mein Vater wollte das nicht. Er sagte, das sei das Falsche für mich. Er konzentrierte sich auf meine Erziehung und meine Karriere als Fußballer. Ich war als Junge ein ziemlich guter Spieler.
1: Aber Ken wusste, als Fußballspieler kann er nicht sehr lange Geld verdienen. Musiker hingegen ist ein Job fürs Leben. Ken Hensley kommt sogar ohne Vorbilder aus.
2: Musikalische Idole hatte ich nie. Ich wollte nur ein Star werden, so wie zum Beispiel Cliff Richard oder später die Beatles. Ich wollte immer nur meine Gedichte in Songs packen. Denn seit ich schreiben konnte, verfasste ich witzige Gedichte.
1: In den 70er Jahren läuft zunächst alles rund bei Uriah Heep. Ken Hensley schreibt den Hit.
2: Geschrieben habe ich Lady in Black für das Salisbury-Album 1971 und als ich sonntags morgens aufwachte, schaute ich zum Fenster raus. Es war so ein typischer englischer Tag, regnerisch und sehr windig und ich sah diese Lady die Straße hochgehen, ganz in schwarz gekleidet, mit langem schwarzen Haar, das im Wind wehte.
1: Nach erfolgreichen Tourneen und Alben kommen plötzlich die Probleme.
2: Es war eine Kombination aus zu viel Erfolg, zu viel Geld, zu vielen Drogen, zu viel Alkohol und zu vielen Egoisten.
1: Der Uriah Heep-Chefsänger stirbt. Es gibt Streit wegen der Nachfolge. Ken wirft Ende 1980 das Handtuch, zieht in die USA, baut Musikinstrumente in St. Louis. Er braucht 12 lange Jahre, um von den Drogen loszukommen.
2: Und um ganz ehrlich zu sein, es war wie eine Therapie für mich. Es half mir wieder, die Füße auf den Boden zu kriegen und mein Leben zu stabilisieren. Aber es war ein wichtiger Abschnitt meines Lebens. Ich schaffte es wieder zurück, auf den Boden zu kommen.
1: Danach ist Ken Hensley clean. So rettet er seine Ehe, zieht in die Heimat seiner spanischen Frau Monika nach Alicante. Er wird religiös und findet wieder zur Musik zurück. Und noch mehr. Das Paar kümmert sich einige Jahre um herrenlose Hunde und Katzen, baut Obst und Gemüse an. Beim Blick zurück weiß Ken Hensley sofort, die Drogen waren der größte Fehler. Und darüber, was die Zukunft bringen könnte, hat sich Ken Hensley bis zu seinem Tod niemals den Kopf zerbrochen.
2: Es ist mir egal, wohin der Weg führt. Will's auch gar nicht wissen. Solange ich in den Himmel komme, kümmert es mich nicht, wohin der Weg führt.
0: Und er schaut uns von oben zu. Das war Ken Hensley hier bei uns. Und hier ist ein großer Erfolg. Von ihm geschrieben, Lady in Black.

Samantha Fox beim MDR Sachsenradio. Maurice Jarre ist ein berühmter Komponist gewesen. Er lieferte die Musik zu unzähligen Hollywood-Filmen, wurde mit 3 Oscars allein ausgezeichnet. Und auch auf Sohn Michel springt der Musikfunke über. Aber der interessiert sich weniger für Streicher und große Orchester. Seine Welt werden die voll elektronisch erzeugten Sounds, die Computer und Synthesizer hervorbringen. Der große Durchbruch gelingt seinem Sohn Michel oder Jean-Michel Jarre 1977 mit dem Album Oxygen. Die LP steht 17 Wochen in den Albumcharts in Deutschland, Platz 8 und Gold. Und auch die folgenden Alben, die können sich gut verkaufen. Und der Mann ist immer noch aktiv. 78 wird er heute und im Oktober gibt es ein großes Open Air in den Niederlanden in Amsterdam. Ist schon ausverkauft. Und hier ist Musik mit Jean-Michel Jarre und Magnetic Fields. Part 2, Teil 2.

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3: So, und wir sind jetzt bei den Aussichten.
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3: In der Nacht gering bewölkt bis klar und trocken, die Tiefstwerte 11 bis 6 Grad. Morgen scheint bis in den Nachmittag die Sonne, dann nimmt die Bewölkung allmählich zu. Am Abend sind im Vogtland Schauer und Gewitter nicht ausgeschlossen, maximal 20 bis 25 Grad. Am Mittwoch gelegentlich etwas Sonne, sonst dichte Wolken und auch wieder Schauer und Gewitter, 23 bis 25 Grad höchstens.
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5: Mit Ulrike Pommerin, guten Abend. Die Region Chemnitz, Südwestsachsen, soll in Zeiten wirtschaftlichen Wandels mit einem Masterplan zukunftssicher gemacht werden. Dafür haben sich Landräte der Region, der Chemnitzer Oberbürgermeister und Wirtschaftsexperten in Annaberg-Buchholz erneut getroffen. Demnach beginnt nach der Analysephase jetzt die Projektphase. Zunächst seien 100 Millionen Euro ausgeschrieben, die die Region stärken sollen. Dafür könnten sich bis Ende des Monats Infrastrukturprojekte oder Netzwerke zwischen Hochschulen und Wirtschaft bewerben. Die Bundeswehr lässt einige ihrer Transporthubschrauber in den Elbe-Flugzeugwerken instand setzen. Wie das Dresdner Unternehmen mitteilte, wurde ein 7-Jahres-Vertrag geschlossen. Zum Leistungsumfang gehören demnach regelmäßige Inspektionen des NH-90 Militärhubschraubers sowie Anpassungen und Reparaturen einzelner Bauteile. Die Elbe-Flugzeugwerke sind damit erstmals direkter Vertragspartner der Bundeswehr. In der Vergangenheit geleistete Instandhaltungsarbeiten an Bundeswehr-Hubschraubern seien im Auftrag eines anderen Hauptunternehmens durchgeführt worden. Auch in diesem Jahr ermöglicht Sachsens Kultusministerium 38 Schülern, ihre Sprachkenntnisse im Ausland auszubauen. Sie erhielten heute ein Stipendium für einen 4-wöchigen Schulbesuch im Ausland. Zielländer sind unter anderem Frankreich, Spanien, Tschechien, Polen und die USA. Die Stipendiaten werden in Gastfamilien wohnen, den Alltag vor Ort kennenlernen und die Schule besuchen. Das Kultusministerium stellt dafür rund 130.000 Euro bereit. Das Programm gibt es seit 2010. Bisher konnten etwa 450 Schüler das Angebot wahrnehmen. Die Ukraine hat zum 35. Jahrestag ihrer Unabhängigkeit weitere westliche Militärhilfe für den Kampf gegen den russischen Angriffskrieg erhalten. Die EU genehmigte neue Rüstungshilfen im Wert von 6,1 Milliarden Euro. Die Bundesregierung nahm das zum Anlass, ihre Solidarität mit der Ukraine zu bekräftigen. Aus Berlin, Mario Kubina.
6: Nach den Beratungen der Ukraine-Unterstützerstaaten hat die Bundesregierung eine Erklärung verschickt. Darin heißt es, die Teilnehmer hätten ihre Entschlossenheit zum Ausdruck gebracht, das angegriffene Land militärisch noch stärker zu unterstützen. Ein Schwerpunkt der deutschen Militärhilfen liegt auf Luftverteidigung. Gerade sie wird in der Ukraine dringend benötigt, angesichts zunehmender Raketenangriffe des russischen Regimes. Aber was als nächstes konkret geliefert werden soll, bleibt offen. Deutschland hat bereits zahlreiche Flugabwehrsysteme in die Ukraine geschickt und versucht zurzeit, bei Verbündeten weitere Abfangraketen aufzutreiben.
5: Das waren Nachrichten von MDR Sachsen. 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
3: Danke, Ulrike. MDR Sachsen Verkehrsservice. Im Landkreis Mittelsachsen ist die Straße zwischen Wernsdorf und Penig nach einem Unfall gesperrt. Und hier sind die Blitzer aktuell zu finden auf der A4 Richtung Frankfurt zwischen Dresden Flughafen und Dresden Hellerau sowie auf der B186 am Ortsausgang Markranstädt Richtung Zwenkau und dort beidseitig. Für noch mehr Tipps hier unsere kostenlose Verkehrshotline 0800 0800 6375637. 0800 6375637. Schnell und aktuell dank Ihrer Mithilfe der MDR Sachsen Verkehrsservice kommen Sie gut an Ihr Ziel.
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3: Ich grüße Sie, wünsche Ihnen einen schönen Abend und hier sind die Bellamy Brothers, die sind auch noch munter unterwegs und treten auf. Let Your Love Flow, großer Erfolg und gleich danach die Beach Boys.

Die Beach Boys mit Spaß. Fun, fun, fun hier beim Sachsenradio. Es war im Sommer 1981, da staunten drei niederländische Produzenten und ihr Chef Rab Egmond nicht schlecht. Ihr Medley landet auf Platz 1 der USA, Nummer 1 in Amerika. Unglaublich. Der offizielle Name dieser Single lautet Intro Venus, Sugar Sugar, No Reply, I'll Be Back, Drive My Car. Do you want to know a secret? 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Stars on 45. Mit 41 Wörtern war das der längste Titel, der es jemals in die Billboard-Charts in den USA geschafft hat. Wurde natürlich auch abgekürzt und einfach nur noch geschrieben. Hit Medley Stars on 45. Alles andere wäre viel zu lang gewesen. Und hier ist der große Erfolgstitel Stars on 45 mit den Stars on 45 und vielen Hits.

0: Das waren die Detroit Spinners. Das sagt ja schon der Name. Aus Detroit waren die mit dem großen Erfolg. Und jetzt kommen wir zu einem Song hier beim MDR Sachsenradio. Das hatte auch durchaus das Zeug zum Sommerhit. Markus Luhn nimmt uns mit ins Jahr
1: 1983.
2: Tennisspieler Björn Borg erklärt seinen Rücktritt vom Profisport und Casey and the Sunshine Band bringen Give It Up heraus. Harry Wayne Casey sitzt im Rollstuhl, kann seine komplette rechte Körperhälfte nicht mehr bewegen. Der Autounfall vor Wochen war verheerend. Nur 7 Wohnblocks von seinem Apartment in Florida entfernt, prallt er frontal in ein entgegenkommendes Auto. Die Folgen? Er liegt anfangs im Koma, hat eine Gehirnerschütterung, Brüche und eben diese dumme Nervenquetschung, der er die Lähmungserscheinungen zu verdanken hat. Harry weiß nicht, wie es weitergehen soll. Seine ganze Karriere als Popstar steht auf dem Spiel. Mit seiner Formation Casey and the Sunshine Band wurde er in der Disco-Ära weltberühmt, konnte diverse Top-Hits in den Charts landen. Doch als keiner mehr die Disco-Grooves von Casey hören wollte, war es schnell vorbei mit dem Höhenflug. Ihr Label ging pleite, die Band löste sich auf und jetzt, kurz vor dem großen Comeback-Versuch, bremst ihn dieser blöde Unfall aus. Doch Casey ist hart im Nehmen. Auch im Rollstuhl arbeitet er weiter, werkelt mit Deborah Carter an einem neuen Album. Vor allem ein Titel ist äußerst eingängig, beide sind überzeugt, dass dieser Ohrwurm riesiges Hitpotenzial hat. Und tatsächlich behalten sie recht. Als sich Harry noch in der Reha quält, erscheint das Comeback-Album von Casey and the Sunshine Band. Wieder komplett genesen, kann er dann den Erfolg des nächsten Top-Hits richtig genießen. Give It Up wird ein weltweiter Erfolg und beschert Harry Wayne Casey ein Comeback nach Maß.

Luna aus den Niederlanden beim MDR Sachsenradio. Heute vor genau 41 Jahren, das war am 24. August 85, da landete das Lied Power of Love auf Platz 1 der US-Single-Hit-Parade. Große Freude beim Komponisten Huey Lewis und bei seiner Band The News. Sein Song war im Film Zurück in die Zukunft zu hören und Huey war da auch zu sehen. Und die Filmfans, die kauften die Platte wie verrückt. Der Hauptdarsteller des Films, Marty McFly, nimmt an einem Musikwettbewerb teil und eben mit Power of Love. Und der Juryboss beschwert sich über die Lautstärke seines Vortrages. Ja, der Juryvorsitzende, das war Huey Lewis. Und hier ist er mit seinem lauten Nummer 1-Hit, The Power of Love.

0: MDR Sachsen und die Kings mit Waterloo Sunset. Und jetzt kommt eine Band aus deutschen Landen, die hatte 1999 ein Lied veröffentlicht. Das wurde zum Hit. Schon im Teenageralter haben die Jungs neben den Hausaufgaben eine Menge Musik gemacht. Um wen es geht, das verrät uns jetzt Matthias Kugler.
1: Frontmann und Sänger Kim Frank, Gitarrist Kai Fischer, Bassist Andreas Puffpaff, Schlagzeuger Florian Sump und Keyboarder Gunnar Astrup hatten sich 1994 in Flensburg als Schulband 7UP gegründet. Zwei Jahre später wagten sie als Teenager unter dem neuen Bandnamen Echt den Sprung ins professionelle Musikbusiness. 1998 erschien ihr gleichnamiges Debütalbum. Du trägst keine Liebe in dir, aus ihrem zweiten Album Freischwimmer, stammt von Michel van Dijk. Der in den Niederlanden geborene Sänger, Pianist und Songwriter hatte einige Jahre mit Franz Plaza in Hamburg in einer WG gewohnt. Franz Plaza wiederum war der Produzent von Selig und später dann auch von Echt. Dessen Frontmann Kim Frank erinnert sich.
2: Schon auf unserem ersten Album haben wir nicht alle Songs selber geschrieben. Wir waren einfach super jung, 15, 16 und hatten aber einen super hohen Anspruch und konnten selber nicht die Songs schreiben, die wir gerne rausbringen wollten. Also haben wir uns total gefreut, wenn jemand was für uns geschrieben hat, was wir geil fanden. Und auf dem ersten Album hat Michel van Dijk auch schon einen Song geschrieben. Und wenn ich mich richtig erinnere, war es sogar der erste deutsche Song, den er jemals geschrieben hat. Und zwar Wo bist du jetzt?
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1: Michel van Dijk war zwar überzeugt von seiner neuen Komposition, Du trägst keine Liebe in dir, zweifelte aber noch, ob es tatsächlich auch der richtige Song für Echt war.
4: Das war so ein opulenter, Phil Spector-ähnlicher Sound. Und das passte nicht so richtig zu Echt, weil Echt ja eigentlich mehr oder weniger eine junge Rockband war. Und ich habe mich dann natürlich gefreut, als sie gesagt haben, ja, wir nehmen den Song und wir veröffentlichen sogar als erste Single. Und war tierisch überrascht, dass das Ding denn erfolgreich wurde.
2: Ich kann mich noch genau erinnern, als wir das erste Mal das Demo für Du trägst keine Liebe in dir gehört haben. Das war in den Home Studios in Hamburg, da haben wir immer aufgenommen und wir saßen im Kontrollraum und der Song lief und danach haben wir uns alle angeguckt und haben gesagt, das muss die erste Single vom zweiten Album werden.
1: Das Demo lieferte schon fast das komplette Arrangement. Echt mussten nur noch am Feinschliff arbeiten. Auch das prägnante Intro mit den Wuhu-Chören hatte Michel van Dijk bereits angelegt.
4: Erst als ich es aufgenommen habe, zuerst war ja dieses Akustikgitarren-Intro und dann kamen die Drums und das Orchester dazu und da habe ich gedacht, nee, da sollte man noch nicht den Chorus singen und dann habe ich einfach Uhu gesungen, also Platzfüller.
1: Das Problem war, keiner aus der Band bekam diesen Part zufriedenstellend hin.
2: Uhu, ich habe versucht sie zu singen, unser Produzent Franz Plaza hat versucht sie zu singen, Gunnar, unser Keyboarder, hat

versucht, sie zu singen. Ein befreundeter Sänger hat versucht, sie zu singen. Nie hat es geklappt. Und dann hat sogar Michelle versucht, im Studio die zu singen. Und irgendwie war das Feeling nicht da. Also die Wuhu-Chöre, die man jetzt auf der fertigen Aufnahme hört, das sind tatsächlich die vom Demo. Die, die Michelle zum ersten Mal eingesungen hatte, um diesen Song irgendwie festzuhalten.

Kim, Frank und echt hier bei uns in den Musikgeschichten. Ich bin Frank-Michael Bauer, wünsche noch einen schönen Abend und gleich gibt's den ARD-Abend nach den 20 Uhr Nachrichten mit Christiane Weber von MDR Thüringen. Und ich verabschiede mich hier bei MDR Sachsen aus Dresden. 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
1: Um 22 Uhr mit Ulrike Pommerin. Die Region Chemnitz, Südwestsachsen, soll in Zeiten wirtschaftlichen Wandels mit einem Masterplan zukunftssicher gemacht werden. Dafür haben sich Landräte der Region, der Chemnitzer Oberbürgermeister und Wirtschaftsexperten erneut getroffen, heute in Annaberg-Buchholz. Demnach beginnt nach der Analysephase jetzt die Projektphase. Zunächst seien 100 Millionen Euro ausgeschrieben, die die Region stärken sollen. Dafür könnten sich bis Ende des Monats Infrastrukturprojekte oder Netzwerke zwischen Hochschulen und Wirtschaft bewerben. Am Landgericht Chemnitz hat der Prozess gegen mehrere Schleuser im Rotlichtmilieu begonnen. Angeklagt sind eine Vietnamesin, ihr Bruder und zwei weitere deutsche Männer. Ihnen wird gewerbsmäßiges Einschleusen von Ausländern in 28 Fällen vorgeworfen. MDR Sachsen-Redakteurin Christiane Günther berichtet.
2: Die Frau gelte als Kopf des kriminellen Netzwerkes. Gemeinsam mit ihren drei Helfern soll sie Vietnamesinnen nach Deutschland gelockt haben, indem sie ihnen Arbeit als Masseurinnen in Aussicht gestellt hatte. In angemieteten Wohnungen sollen die Frauen dann zur Prostitution gezwungen worden sein. Das Zentrum des Netzwerkes soll sich in Halle in Sachsen-Anhalt befunden haben. Wohnungsbordelle seien aber sowohl in Sachsen, Thüringen als auch in Niedersachsen betrieben worden.
1: Der Menschenhandel im Rotlichtmilieu war im Frühjahr bei einer Razzia aufgeflogen, die in 5 Bundesländern gleichzeitig stattfand. Im Fall einer Verurteilung drohen den Angeklagten mehrjährige Haftstrafen. Auch in diesem Jahr ermöglicht Sachsens Kultusministerium 38 Schülern, ihre Sprachkenntnisse im Ausland auszubauen. Sie erhielten heute ein Stipendium für einen 4-wöchigen Schulbesuch im Ausland. Zielländer sind unter anderem Frankreich, Spanien, Tschechien, Polen und die USA. Die Stipendiaten werden in Gastfamilien wohnen, den Alltag vor Ort kennenlernen und die Schule besuchen. Das Kultusministerium stellt dafür rund 130.000 Euro bereit. Das Programm gibt es seit 2010. Bisher konnten etwa 450 Schüler das Angebot wahrnehmen. In der ersten Runde des DFB-Pokals hat der Hamburger SV beim Drittligisten SC Verl 3:0 gewonnen. Ebenfalls durchgesetzt hat sich der erste FC Köln gegen die Würzburger Kickers aus Liga 3 mit 2:1. Und der VfL Wolfsburg aus Liga 2 war gegen Regionalligist Altglienicke 6:5 im Elfmeterschießen erfolgreich. Das Wetter in Sachsen: in der Nacht ist es gering bewölkt oder klar und es bleibt trocken bei Tiefstwerten zwischen 11 und 6 Grad. Morgen scheint bis in den Nachmittag die Sonne, dann nimmt die Bewölkung allmählich zu. Die Temperatur steigt auf 20 bis 25 Grad. Am Abend sind im Vogtland Schauer und Gewitter möglich.
3: Und hier ist der Verkehrsservice für den ARD-Abend. A2 Hannover Richtung Berlin. Im Kreuz Hannover Ost ist die Überleitung zur A7 Richtung Kassel wegen eines Schwertransports gesperrt. Die Umleitung führt über die A2 bis Lehrte. A4 Richtung Frankfurt am Hermsdorfer Kreuz ist die Überfahrt zur A9 Richtung München bis voraussichtlich Donnerstag wegen Bauarbeiten gesperrt. Und A10 südlicher Berliner Ring Richtung Dreieckwerder zwischen Michendorf und Ferch, Stau an der Baustelle, brauchen Sie eine Viertelstunde länger. Und die A71 Richtung Sangerhausen ist zwischen Stadt Ilm und Arnstadt Süd wegen Wartungsarbeiten im Tunnel Beringen bis morgen früh ca. 6 Uhr gesperrt. Umgeleitet wird über die U69 und die B42 Bonn Richtung Koblenz ist zwischen Kreuzborn Ost und Königswinter gesperrt. Dort löscht die Feuerwehr gerade ein brennendes Auto. Und damit wünsche ich Ihnen weiterhin gute Fahrt durch den Abend.
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3: Und wir sind gleich mitten in den 80ern mit OMD und Made of Orleans im ARD-Abend vom MDR aus Erfurt. Ich bin Christiane Weber und wünsche Ihnen einen schönen Abend.

Smokey mit Layback in the Arms of Someone hier im ARD-Abend. Und jetzt hören wir im ARD-Abend eine ganz tolle Sängerin, denn es gibt Stimmen im Pop, die füllen einen Raum aus. Und dann gibt es eben noch Whitney Houston, also ihre Stimme hat eine ganze Ära ausgefüllt. Angefangen hat ja für sie alles im Kirchenchor, dann ist sie ganz schnell in den Pop-Olymp aufgestiegen. Da war immer Platz 1 für sie reserviert. Und die Gesangstechnik von Whitney Houston, finde ich, die ist einfach makellos, hat so eine explosive Kraft, fast etwas über. Irdisches. Aber wir wissen natürlich auch, dass sie hinter dem Glanz eine Frau war, die immer stärker unter dem Gewicht ihres eigenen Mythos gelitten hat. Ihr Leben war dann auch eine öffentliche Tragödie. Bis heute ist sie aber für sehr viele Sängerinnen der Maßstab. Whitney Houston.

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0: Musik aus Köln von Barb. Verdammt lang her hier im ARD-Abend. Bei uns geht es ja heute Abend eigentlich so ein bisschen ums Tanzen, aber Liebesgeschichten nehmen wir auch sehr gerne.
1: Volker Heise ist mein Name, ich bin 62 Jahre alt, gerade Rentner, komme aus Hagen am Teutoburger Wald. Und ich habe meine Frau am 28.08.88 kennengelernt auf einem Open-Air-Konzert. Meine Frau ist kleinwüchsig und wir standen in einem Konzert und habe ich erstmal gesagt, hallo hübsches Kind, ich nehme dich erstmal auf die Schultern, damit du überhaupt was von dem Konzert siehst. Und im Nachhinein hat sich herausgestellt, dass wir nur zwei Straßen voneinander entfernt wohnen. Wir haben es noch nie gesehen, wir sind noch nie über den Weg gelaufen. Und das war so der Hit, finde ich.
0: Ja, das war auf jeden Fall der Hit. Ja, bei Konzerten kann man sich auch ineinander verlieben. Im ARD-Abend haben wir jetzt Nico Sanchez mit Rooftop.

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5: 20:30 haben wir es jetzt und hier ist der Verkehrsservice für den ARD-Abend. Ist noch ein bisschen was los auf der A2 Hannover Richtung Berlin. Im Kreuz Hannover Ost ist die Überleitung zur A7 Richtung Kassel wegen eines Schwertransports gesperrt. Die Umleitung führt über die A2 bis Lehrte und A4 Richtung Frankfurt am Hermsdorfer Kreuz ist die Überfahrt zur A9 Richtung München bis voraussichtlich Donnerstag wegen Bauarbeiten gesperrt und A10 südlicher Berliner Ring Richtung Dreieck Werder zwischen Michendorf und Ferch. Da gibt es einen Stau an der Baustelle, dauert dort 20 Minuten länger. Und die A71 Richtung Sangerhausen ist zwischen Stadt Ilm und Arnstadt Süd wegen Wartungsarbeiten im Tunnel Behringen bis morgen früh ca. 6 Uhr gesperrt. Umgeleitet wird über die U69. Und die B42 Bonn Richtung Koblenz ist zwischen dem Kreuz Bonn-Ost und Königswinter gesperrt. Dort löscht die Feuerwehr gerade immer noch ein brennendes Auto. Und damit wünsche ich Ihnen weiterhin gute Fahrt durch den Abend. Und wir hören jetzt einen tollen Song von Meredith Brooks, nämlich Bitch.
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manchmal, da funktioniert es eben doch, an einer Castingshow teilzunehmen. Viele Gewinner sind ja ganz schnell vergessen. Bei Sängerin Kelly Clarkson ist es das Gegenteil. Sie hat 2002 die allererste Staffel von American Idol gewonnen und es war ein echter Star geboren. Das liegt natürlich vor allem an ihrer Stimme, die ist ganz kraftvoll und variabel, dass einem wirklich der Atem stocken kann. Und sie singt ja nicht nur, sie sitzt ja mittlerweile selbst als Coach in der Castingshow The Voice und sie hat auch schon sehr, sehr lange ihre eigene Show, die Kelly Clarkson Show. Sie war also wirklich eine perfekte Gewinnerin. Kelly Clarkson im ARD-Abend mit Breakaway.

in ARD Abend hören wir jetzt den Song You Can't Hurry Love aus dem Jahr 1966 und das ist eben die Version von Diana Ross und den Supremes. Ich hatte dazu mal wirklich ein sehr schönes Erlebnis mit einem jüngeren Kollegen, der war völlig verdutzt, dass dieser Song also nicht von Phil Collins ist. Der hat ihn gesungen im Jahr 1982, aber eben nicht als Erster. Und daran merken wir dann auch, wie alt wir sind. Im Song geht es übrigens um die Weisheit von Müttern, die ihren Kindern erklären, dass man Liebe nicht erzwingen kann. Und diese Weisheit, die überdauert ja alle Zeiten. You can't hurry love, Diana Ross.

mehr Disco geht eigentlich nicht hier im ARD an Casey in the Sunshine Band. Give it up. Es ist kurz vor 23 Uhr. Jetzt erwartet Sie Markus Poschlott in der ARD Hitnacht und wird Sie gut durch die Nacht bringen, wenn Sie wach bleiben müssen oder nicht schlafen können. Ich bin Christiane Weber. Bis morgen, kommen Sie gut durch die Nacht.

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1: Um 23 Uhr mit Martin Wilhelmi. Die USA verschärfen ihren Kurs gegen den Iran. Finanzminister Bessent kündigte neue Sanktionen gegen verschiedene Firmen und Personen an. Ziel sei es, sämtliche Einnahmequellen zu blockieren. Aus der Nachrichtenredaktion Jonas Valentin Weber.
2: Der Fokus liegt laut Bessent unter anderem auf Geldgeschäften, aber auch auf anderen wichtigen Bereichen wie Öl, Technologie und Schifffahrt. Außerdem verlangte er von anderen Ländern, keine Geschäfte mehr mit dem Iran zu machen. Allen Staaten, die sich aus Sicht der USA nicht daran halten, drohte der Finanzminister mit massiven wirtschaftlichen Folgen. Konkrete Länder nannte Bessent aber nicht. Deshalb ist beispielsweise offen, ob China auch betroffen sein würde. Die Volksrepublik ist ein wichtiger Abnehmer iranischen Öls. Auch ist unklar, was die Sanktionen genau bedeuten.
1: Mitten im Krieg hat die Ukraine ihren 35. Unabhängigkeitstag gefeiert. Zum Jahrestag haben wichtige Unterstützer weitere Hilfe zugesagt. Großbritannien will der Ukraine erlauben, die Marschflugkörper vom Typ Storm Shadow selbst herzustellen. Aus Kiew Florian Kellermann.
3: Der ukrainische Präsident Volodymyr Zelensky empfing die Gäste aus dem Ausland auf dem Platz vor der Sophienkathedrale im Zentrum der Stadt. Dort ehrte Zelensky auch Soldaten und freiwillige Helfer der Armee, einige von ihnen posthum. Für den britischen Premierminister Andy Burnham war es der erste Auslandsbesuch im Amt. Burnham leitete dann auch zum ersten Mal eine Sitzung der sogenannten Koalition der Willigen, also der Ukraine-Unterstützerländer. Schon im Vorfeld sprach Burnham den Ukrainern Dank aus für ihren Kampf. Sie verteidigten nicht nur sich selbst gegen Russland, sondern ganz Europa.
1: Die deutsche Industrie macht Druck auf die Bundesregierung. Die Hauptgeschäftsführerin des Branchenverbandes Gönner sagte in der ARD, die wirtschaftliche Lage sei ernst. Die vereinbarten Reformen, zum Beispiel bei der Rente und beim Bürokratieabbau, müssten jetzt umgesetzt werden. Allerdings geht der parlamentarische Geschäftsführer der SPD-Fraktion Wiese davon aus, dass erst noch weiter diskutiert wird. Die Debatte sei auch nachvollziehbar, so Wiese im Deutschlandfunk. Im DFB-Pokal hat der VfL Wolfsburg eine Blamage abgewendet. Beim Berliner Viertligisten Altglienicke konnten sich die Niedersachsen erst im Elfmeterschießen mit 6:5 durchsetzen. Ebenfalls in der zweiten Runde steht der Hamburger SV durch ein 3:0 in Verl und der 1. FC Köln durch ein 2:1 in Würzburg. Das waren die Nachrichten. Das Wetter in Deutschland. Nachts gebietsweise klar, im Süden einzelne Schauer, im Nordosten Nebel, bei Tiefstemperaturen von 16 bis 7 Grad. Morgen im Norden und Osten länger trocken, von Südwesten bis zur Mitte Schauer, vereinzelt Gewitter. Die Höchsttemperaturen 18 Grad in der Eifel und bis 28 Grad am Oberrhein. Am Mittwoch gebietsweise Schauer und Gewitter, im Nordosten heiter 21 bis 30 und am Donnerstag 23 bis 32 Grad. Die Zeit, es ist 23.03 Uhr.
4: Und das ist der Verkehrsservice in der ARD-Hitnacht. Achtung, in Bremen auf der B75 Oldenburger Straße stadtauswärts werden Gegenstände auf die Fahrbahn geworfen und das zwischen dem Ortseingang und Huchting. Nochmal Obacht bitte auf der B75 in Bremen, Oldenburger Straße stadtauswärts zwischen dem Ortseingang und Huchting werden Gegenstände auf die Fahrbahn geworfen. Bitte äußerste Vorsicht. Die A2 Hannover Richtung Berlin. Im Kreuz Hannover Ost ist die Überleitung zur A7 Richtung Kassel wegen eines Schwertransports gesperrt. Umleitung führt sie über die A2 bis Lehrte. A49 Kassel Richtung Gießen zwischen Wabern und Borken wegen Löscharbeiten gesperrt. Und die A71 Richtung Sangerhausen zwischen Stadtilm und Arnstadt Süd wegen Wartungsarbeiten im Tunnel bis 6 Uhr in der Früh gesperrt. Na dann, gute Fahrt.
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4: Mit Markus Poschlott und besten Grüßen aus Magdeburg. Und das hier ist Crocodile Dundee Musik. Hier ist Live It Up von Mental as Anything.

0: glaube, diesen Song hat sie in sehr guten Zeiten für sich selber auch ein bisschen geschrieben. Celine Dion, A New Day Has Come. Es geht ihr inzwischen auch wieder besser. Denn vor ein paar Jahren hat sie ja erzählt, dass sie an einer seltenen Autoimmunerkrankung leidet, dem Stiff-Person-Syndrom. Das führt zu im ganzen Körper zu Muskelkrämpfen, die etwa Füße oder Hände können dann erstarren und dann kann man natürlich damit nicht auf die Bühne gehen. Das hat sie vor ein paar Jahren auch öffentlich gemacht, dass sie sich jetzt deswegen etwas zurückzieht. 2024 erinnern wir uns alle noch an den großen Auftritt in Paris bei den Olympischen Spielen von ihr. Das war deswegen auch was Besonderes, weil sie da auch gezeigt hat, dass es schon wieder etwas besser geht. Und jetzt ist sie so gut im Training, dass sie im September die ersten Konzerte wieder spielt. Einige Konzerte gleich in Paris und die, ich sag mal, Comeback-Tournee für das kommende Jahr ist auch schon angekündigt. Dann gibt es einige Termine im Mai. Also geht ihr besser. Und das ist die gute Nachricht. Eine der guten Nachrichten dieses Abends.
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0: Ja, mal gucken, was noch in dieser Nacht alles dazukommt.

Das sind sie, die ersten Minuten in der ARD-Hitnacht. Vom Montag auf den Dienstag bis 6 Uhr geht die Sendung heute wieder. Und auch heute sind Sie gerne eingeladen, sich hier mit einer Sendung zu beteiligen. Ja, haben wir ein offenes Ohr, ein offenes Auge für Sie. Sie können uns mailen, wenn Sie möchten. ard-hitnacht@mdr.de. MDR wieder Mitteldeutscher Rundfunk. Oder Sie rufen an 0880 80 110, die kostenfreie Nummer zu uns ins Studio.

0: Das ist Rod Stewart in der ARD Hitnacht und damit ist es gleich eine Minute vor 11:30. So, dann schauen wir schon mal auf die Straßen. Das ist der Verkehrsservice in der ARD Hitnacht mit der A2 Hannover Richtung Berlin. Im Kreuz Hannover Ost ist die Überleitung zur A7 Richtung Kassel wegen eines Schwertransports gesperrt. Umleitung führt über die A2 bis Lehrte. Dann haben wir die A3 Frankfurt Richtung Würzburg zwischen Bessenbach-Walderschaff und Weibersbrunn. Vollsperrung, da brennt ein Auto, deswegen nutzen Sie bitte die Umleitung U81A. Die A49 Kassel Richtung Gießen zwischen Wabern und Borken wegen Löscharbeiten gesperrt. Umleitung führt sie hier Richtung Gießen über die B253, Udenborn, Großengnis und Kleinengnis und dann über die B3. Die A71 Richtung Sangerhausen zwischen Stadt Ilm und Arnstadt Süd wegen Wartungsarbeiten im Tunnel Behring bis morgen früh ca. 6 Uhr gesperrt. Das war's soweit. Ich wünsche eine gute Fahrt durch diese Nacht.
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0: Mit Markus Poschlott und Chris de Burgh.

0: Wir fangen gerade erst an. Ja, die Hitnacht ist hier. Hallo zusammen und guten Abend an diesem Montagabend, der bald zu Dienstagmorgen wird. Heute die Frage zur Nacht ist, es ist eine sehr schöne Nachtfrage. Was machen Sie, wenn Sie nicht einschlafen können? Was machen Sie, wenn Sie nicht einschlafen können? Sie wollen eigentlich schlafen, aber dann tun die Gedanken, die kreisen, die spielen Ihnen Streich, wie auch immer, oder Sie kommen einfach nicht zur Ruhe. Was machen Sie, wenn Sie nicht einschlafen können? Das würde ich gerne mal wissen. Melden Sie sich mal dazu. Gerne per Telefon auf der 0800 80 80 110. Vielleicht haben Sie ja heute Nacht genau den Tipp, den andere brauchen, um jetzt in den Schlaf zu kommen.
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es ist 23.41 Uhr. Obacht bitte in beiden Richtungen auf der A1 Münster-Osnabrück. Zwischen Lengerich und dem Kreuz Lotte-Osnabrück laufen Wildschweine auf der Fahrbahn. Äußerste Vorsicht bitte auf der A1 Münster-Osnabrück. Zwischen Lengerich und dem Kreuz Lotte-Osnabrück Wildschweine auf der Fahrbahn.

Das ist die ARD-Hitnacht. 23.49 Uhr ist es und wir schalten uns nochmal auf die A1 Münster-Osnabrück. Bitte Obacht zwischen Lengerich und dem Kreuz Lotte-Osnabrück. Da sind Wildschweine auf der Fahrbahn. Bitte entsprechend vorsichtig fahren. Bei uns in der ARD-Hitnacht gibt es jetzt große Musik vom großen Freddy.

Ich bin der Peter Baden aus Leverkusen. Ich bin ein sehr großer Fan von eurer ARD-Hitnacht und ich bin jeden Tag fleißig dabei, eure herrliche Musikauswahl zu genießen.

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1: Um 0 Uhr Mitternacht mit Olaf Knapp. Die USA verschärfen ihren Kurs gegen den Iran. Finanzminister Bessent kündigte neue Sanktionen gegen verschiedene Firmen und Personen an. Ziel sei es, sämtliche Einnahmequellen zu blockieren. Aus der Nachrichtenredaktion Jonas Valentin Weber.
2: Der Fokus liegt laut Bessent unter anderem auf Geldgeschäften, aber auch auf anderen wichtigen Bereichen wie Öl, Technologie und Schifffahrt. Außerdem verlangte er von anderen Ländern, keine Geschäfte mehr mit dem Iran zu machen. Allen Staaten, die sich aus Sicht der USA nicht daran halten, drohte der Finanzminister mit massiven wirtschaftlichen Folgen. Konkrete Länder nannte Bessent aber nicht. Deshalb ist beispielsweise offen, ob China auch betroffen sein würde. Die Volksrepublik ist ein wichtiger Abnehmer iranischen Öls. Auch ist unklar, was die Sanktionen genau bedeuten.
1: Die Ukraine erhält zum 35. Jahrestag ihrer Unabhängigkeit weitere westliche Militärhilfe für ihren Kampf gegen Russland. Die EU-Kommission genehmigte neue Rüstungsgüter im Wert von rund 6 Milliarden Euro. Die Mittel seien für Flugabwehrsysteme, Raketen, Munition und Radaranlagen vorgesehen. Auch der neue britische Premierminister Burnham sicherte dem Land Unterstützung zu. Er will die Produktion von weitreichenden Marschflugkörpern mit britischer Technologie ermöglichen. Parallel zu den Unabhängigkeitsfeiern hatten die Unterstützerstaaten in einer Videokonferenz über weitere Hilfen beraten. Die deutsche Industrie macht Druck auf die Bundesregierung. Die Hauptgeschäftsführerin des Branchenbundesverbandes Gönner sagte in der ARD, die wirtschaftliche Lage sei ernst. Die vereinbarten Reformen, zum Beispiel bei der Rente und beim Bürokratieabbau, müssten jetzt umgesetzt werden. Allerdings geht der parlamentarische Geschäftsführer der SPD-Fraktion Wiese davon aus, dass erst noch weiter diskutiert wird. Die Debatte sei auch nachvollziehbar, so Wiese im Deutschlandfunk. Im DFB-Pokal hat der VfL Wolfsburg eine Blamage abgewendet. Beim Berliner Viertligisten Alt-Glienicke konnten sich die Niedersachsen erst im Elfmeterschießen mit 6:5 durchsetzen. Ebenfalls in der zweiten Runde stehen der Hamburger SV durch ein 3:0 in Verl und der erste FC Köln durch ein 2:1 in Würzburg. Bundesliga-Aufsteiger Schalke 04 tat sich beim Regionalligisten Hallescher FC schwer. Die Knappen gewannen nach Rückstand noch mit 5:2 nach Verlängerung. Das Wetter in Deutschland, nachts gebietsweise klar, im Süden einzelne Schauer, im Nordosten Nebel, Tiefstwerte 16 bis 7 Grad. Am Tage dann im Norden und Osten länger trocken, von Südwesten bis zur Mitte Schauer, vereinzelt Gewitter, 18 Grad in der Eifel bis 28 Grad am Oberrhein. Es ist 0:03 Uhr.
3: Und das ist der Verkehrsservice in der ARD-Hitnacht. Die A2 Hannover Richtung Berlin. Im Kreuz Hannover Ost ist die Überleitung zur A7 Richtung Kassel wegen eines Schwertransports gesperrt. A3 Frankfurt Richtung Würzburg zwischen Bessenbach-Walderschaff und Weibersbrunn nach einem Fahrzeugbrand gesperrt. A49 Kassel Richtung Gießen zwischen Wabern und Borken wegen Löscharbeiten gesperrt. A71 Richtung Sangerhausen zwischen Stadt Ilm und Arnstadt Süd wegen Wartungsarbeiten im Tunnel gesperrt. Das Ganze bis 6 Uhr. Und die B466 Heidenheim an der Brenz Nördlingen zwischen der B446A und Nattheim nach einem Unfall beidseitig gesperrt. Ich wünsche eine gute Fahrt.
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3: Mit Markus Poschlott, besten Grüßen aus Magdeburg, und wir spielen Duran Duran als ersten Song an diesem Dienstag, 0:04 Uhr, und hier kommt Ordinary World. Hallo zusammen!

0: The Letter von den Boxtops. Hier bei uns in der ARD Hitnacht, Dienstag, 25. August 2026. Heute Nacht möchte ich mal passend zur Nacht wissen, ja, was machen Sie, wenn Sie nicht schlafen können? Was machen Sie da?
1: Hallo, hier ist Cora D. vom Bodensee. Wenn ich nicht einschlafen kann, ist das dringende Muss, einfach Radio anzumachen, denn nach dem zweiten Song ist man schon weg. Musik produziert im Gehirn Melatonin und so spart man sich die teuren Kapseln von der Drogerie oder von der Apotheke. Also so ist es am Schwäbisch am besten.
0: Schwäbisch am besten. Sehr gut. Also Musik hilft offenbar beim Einschlafen. Okay. Wie ist es bei Ihnen? Haben Sie einen Tipp? Oder was machen Sie, wenn Sie nicht schlafen können? Vielleicht gingen Sie auch eine Runde spazieren oder so. Verraten Sie es uns per Mail oder gerne auch hier per Telefon.

0: Das ist Udo Lindenberg. Gegen die Strömung. Wir kommen jetzt in das Jahr, in dem ein Satz durch die Welt ging, später auch verfilmt mit Tom Hanks. Da hieß es dann:
1: Houston, we have a problem.
0: Houston, we have a problem. Wir sind im Jahr 1970. Und Gordon Lightfoot hat auch ein Problem, denn seine Ehe geht gerade kaputt. Deswegen schreibt er aufgrund dieser Erfahrung den Song If You Could Read My Mind. Der Song ist so persönlich, dass seine Frau später ihn sogar bei der Scheidung als Beleg für ihre kaputte Beziehung anführt. Und das Lied wird überraschend erfolgreich, häufig gecovert. Und die Plattenfirma überlegt daraufhin, das ganze Album einfach nochmal umzubenennen, das eigentlich schon geplant war. Und so heißt es eben auch Gordon Lightfoot, If You Could Read My Mind. Jetzt hier bei uns in der ARD-Hitnacht.

Es ist 0.24 Uhr. Achtung, es gibt einen Falschfahrer auf der A8. Karlsruhe-München zwischen dem Kreuz Stuttgart und Wendling kommt Ihnen ein Falschfahrer entgegen. Bitte fahren Sie äußerst rechts und überholen Sie nicht auf der A8. Karlsruhe-München zwischen dem Kreuz Stuttgart und Wendlingen ein Falschfahrer.

0: Ultravox in der ARD-Hitnacht um kurz nach 12:30. Das ist der Verkehrsservice in der ARD-Hitnacht. Zunächst mit der Entwarnung auf der A8 München-Karlsruhe. Kein Falschfahrer mehr zwischen Wendlingen und dem Kreuz Stuttgart. Dann die A2 Hannover Richtung Berlin. Im Kreuz Hannover Ost ist die Überleitung zur A7 Richtung Kassel wegen eines Schwertransports gesperrt. Die A3 Frankfurt Richtung Würzburg zwischen Bessenbach-Walderschaff und Weibersbrunn wegen eines Fahrzeugbrands gesperrt. Die A49 Kassel Richtung Gießen zwischen Wabern und Borken wegen Löscharbeiten gesperrt. A71 Richtung Sangerhausen zwischen Stadt Ilm und Arnstadt Süd Sperrung wegen Wartungsarbeiten bis um 6. Und die B466 Heidenheim an der Brenz Nördling zwischen der B466A und Nattheim nach einem Unfall beidseitig gesperrt. Ich wünsche eine gute Fahrt.
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0: Mit Markus Poschlott aus Magdeburg. Beste Grüße gehen raus ins ganze Land. Jetzt mit den Traveling Wilburys.

0: Quatschgraben in der ARD-Hitnacht mit der Frage, was machen Sie, wenn Sie nicht einschlafen können? Da schreibt Mareike zum Beispiel in einer Mail, auch wenn ich eher nachtaktiv bin, wenn ich mal nicht schlafen kann, dann nehme ich das auch einfach mal so hin. Ist halt so. Krampfhaft einschlafen geht auch nicht. Ich mache das Radio angenehm leise und höre die ARD-Hitnacht. Ist der eine Tipp. Und der nächste, der kommt von Albert Einstein.
1: Ja, schönen guten Morgen. Hier ist der Markus aus Münster. Und zur Einschlafhilfe kann ich nur Folgendes sagen. Ich lese eine Enzyklopädie von Albert Einstein. Einstein sagt, ich sorge mich nie um die Zukunft. Sie kommt früh genug. Punkt. Ende der Durchsage.
0: Ich habe erst gedacht, er liest die Enzyklopädie von Albert Einstein und schläft deswegen ein. Aber nein, da kam noch ein Zitat hinten dran. Also okay, manches, wenn man so wach liegt und hat so ganz viele Gedanken im Kopf, ja, manchmal nützt es dann auch nichts. Und dann ja, ist manchmal auch gut zu sagen, die Zukunft kommt früh genug. Punkt. So ist es manchmal auch. Wie ist es bei Ihnen? Was machen Sie, wenn Sie nicht einschlafen können? Diese Frage gebe ich gerne heute Nacht an Sie weiter. Vielleicht können wir ja vielen anderen Hörern auch ein bisschen helfen, die damit vielleicht auch Probleme haben. 0800 80 80 110.
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0: Das ist Milo, You Don't Know in der ARD-Hitnacht. Gleich spiele ich uns Paul McCartney mit Hope of Deliverance. Davor kommt aber noch die Frau, die erst vor kurzem, jetzt im Juni erst, in die Songwriters Hall of Fame aufgenommen wurde, nämlich Cyndi Lauper. Ja, Cyndi Lauper mit der Nummer aus dem Jahr 84. Den Song gab es genau ein Jahr vorher von Jules Shear. Die hatte den Song damals veröffentlicht, war eine ziemlich folkige Nummer, aber dann hat Lauper sich das angeguckt und Cyndi Lauper hat so gesagt, Mensch, irgendwie klingt zwar gut, aber wir müssen es anders machen. So eine Kopie braucht jetzt nicht unbedingt jemand. Und dann hat sie ein bisschen musikalisch gezaubert, hat daraus eine 80er Ballade geschaffen, die heute jeder kennt, und auf diesem Debütalbum, das sie dann rausgebracht hat, da steckte auch Time After Time oder auch Girls Just Wanna Have Fun und eben auch dieses Balladenmeisterwerk All Through the Night. Hier ist Cyndi Lauper.
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1: Um 1 Uhr mit Olaf Knapp. Die US-Regierung fordert von allen Staaten, ihre Wirtschaftsbeziehungen zum Iran abzubrechen. Andernfalls müssten sie mit Vergeltungsmaßnahmen rechnen, sagte Finanzminister Bessent. Details von ARD-Korrespondentin Sandra Razzo in Washington.
2: Die USA wollen den Iran komplett wirtschaftlich isolieren. Sämtliche Einnahmequellen sollen gestrichen werden. Wie will man das machen? Es soll nicht nur Sanktionen gegen den Iran selbst geben, sondern auch gegen Unternehmen und Länder, die noch Geschäfte mit dem Iran machen. Besonders im Visier hat man dabei die Finanzgeschäfte, die Wirtschaft und vor allem den wichtigen Ölmarkt. Besonders brisant ist dabei, China ist einer der wichtigsten Abnehmer von iranischem Öl. Und die Frage ist jetzt, ob die USA wirklich in den Konflikt mit China gehen werden.
1: Außenminister Wadephul und sein US-Amtskollege Rubio haben telefonisch über die Ukraine mit den Iran beraten. Einer Mitteilung des US-Außenministeriums zufolge zeigten sich beide Politiker entschlossen, die, Zitat, Freiheit der Schifffahrt in der Straße von Hormuz sicherzustellen. Zudem hätten sie die Bedeutung eines dauerhaften und belastbaren Friedens zwischen Russland und der Ukraine betont. Das Gespräch fand am 35. Jahrestag der ukrainischen Unabhängigkeit von der Sowjetunion statt. Die deutsche Industrie macht Druck auf die Bundesregierung. Die Hauptgeschäftsführerin des Branchenbundesverbands Gönner sagte in der ARD, die wirtschaftliche Lage sei ernst, die vereinbarten Reformen, etwa bei Rente und Bürokratieabbau, müssten jetzt umgesetzt werden. Allerdings geht der parlamentarische Geschäftsführer der SPD-Fraktion Wiese davon aus, dass erst noch weiter diskutiert wird. Das sei auch nachvollziehbar, so Wiese im Deutschlandfunk. Der FC Schalke 04 ist mit Mühe in die zweite Runde des DFB-Pokals eingezogen. Beim Regionalligisten Hallescher FC tat sich der Bundesliga-Aufsteiger schwer und gewann nach Rückstand noch mit 5:2 nach Verlängerung. Zuvor hatte der VfL Wolfsburg eine Blamage abgewendet. Beim Berliner Viertligisten Alt-Glienicke konnten sich die Niedersachsen erst im Elfmeterschießen mit 6:5 durchsetzen. Ebenfalls in der zweiten Runde stehen der Hamburger SV durch ein 3:0 in Verl und der erste FC Köln durch ein 2:1 in Würzburg. Das Wetter in Deutschland. Nachts gebietsweise klar. Im Süden einzelne Schauer, im Nordosten Nebel. Tiefstwerte 16 bis 7 Grad. Am Tage dann im Norden und Osten länger trocken, von Südwesten bis zur Mitte Schauer, vereinzelt Gewitter, Höchstwerte 18 Grad in der Eifel bis 28 Grad am Oberrhein. Am Mittwoch dann gebietsweise Schauer und Gewitter, im Nordosten heiter 21 bis 30 Grad. Es ist 1:03 Uhr.
3: Und das ist der Verkehrsservice in der ARD-Hitnacht. Zunächst die Entwarnung nochmal auf der A8 München-Karlsruhe. Kein Falschfahrer mehr zwischen Wendlingen und dem Kreuz Stuttgart. A2 Hannover Richtung Berlin. Im Kreuz Hannover Ost ist die Überleitung zur A7 Richtung Kassel wegen eines Schwertransports gesperrt. Hier läuft die Umleitung über die A2 bis Lehrte. A3 Frankfurt Richtung Würzburg zwischen Bessenbach-Walderschaff und Weibersbrunn nach einem Fahrzeugbrand gesperrt. A49 Kassel Richtung Gießen zwischen Wabern und Borken wegen Löscharbeiten gesperrt. Und die A71 Suhl Richtung Erfurt zwischen Stadtilm und Arnstadt Süd. Da gibt es Wartungsarbeiten, deswegen die Sperrung bis ca. 6 Uhr in der Früh. Und die B466 Heidenheim an der Brenz Nördlingen. Die ist voll gesperrt zwischen der B446A und Nattheim nach einem Unfall. Gute Fahrt für Sie.
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3: Mit Markus Poschlott und jetzt kommt ein Song, der war 10 Jahre schon da, bis er dann perfekt wurde. War ursprünglich eine Reggae-Nummer, die Stones hier. Start Me Up.

0: Vom Monday, Monday in den Tuesday, Tuesday. Hey, guten Morgen, 1.11 Uhr ist es. Hier ist die ARD Hitnacht. So, und heute sprechen wir mal übers Schlafen. Heute Nacht möchte ich mal wissen, was Sie machen, wenn Sie nicht einschlafen können. Ich glaube, es gibt eine ganze Menge Leute, und das weiß ich auch, lese ich in den Mails auch immer wieder und höre es auch auf unserem AB, dass sie uns immer wieder sagen, ich kann halt nicht schlafen und deswegen höre ich gerade die Sendung. Das freut uns natürlich sehr, aber Schlaf ist ja auch wichtig, deswegen wollen wir ja auch, dass sie gut schlafen. Deswegen sammeln wir heute Tipps, Hörer helfen Hörer. Wie ist es, was machen Sie, wenn Sie nicht einschlafen können?
1: Was mache ich, wenn ich nicht einschlafen kann? Mhm. Ich trinke Rotwein und höre erst noch eure Hitnacht und dann bin ich so müde und dann kann ich auch schlafen.
0: Das kann man jetzt so und so verstehen. Aber ich glaube, ich weiß, wie es Peter aus Dresden meint, dass die Musik natürlich auch ein bisschen hilft. Ja, wie ist es bei Ihnen? Telefonnummer 0800 80 80 110. Oder Sie klingeln einfach, Sie klingeln nicht durch, Sie schreiben uns eine Mail. So rum. ard-hitnacht@mdr.de. So. Ich freue mich jetzt auf Peter Maffay, der kommt gleich mit zwei in einem Boot. Vorher gibt's noch Dan Harrow.
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Das sind die großartigen Simple Minds. Don't you forget about me. Hier ist die ARD-Hitnacht. Auch der nächste Song erklärt sich mit dem ersten Takt. Oder mit den ersten Takten. Gareth Gates ist das mit Any One of Us. Stupid Mistake.

0: 1.31 Uhr ist es mit David Bowie. Das ist der Verkehrsservice in der ARD-Hitnacht. Mit der A2 Hannover Richtung Berlin. Im Kreuz Hannover Ost ist die Überleitung zur A7 Richtung Kassel gesperrt wegen eines Schwertransports. A49 Kassel Richtung Gießen zwischen Wabern und Borken wegen Löscharbeiten gesperrt. A71 Suhl Richtung Erfurt zwischen Stadt Ilm und Arnstadt Süd. Wartungsarbeiten im Tunnel, deswegen die Vollsperrung bis 6 Uhr circa. Und die B466 Heidenheim an der Benz. Nördlingen zwischen der B466A und Nattheim nach einem Unfall beidseitig gesperrt. Ich wünsche eine gute Fahrt durch diese Nacht.
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0: Mit Markus Poschlott, ich grüße aus Magdeburg. Mit Brian Adams, der gerade auf Kanada. Auf Kanada? Kanada! Mein Gott, Kanada. Er ist auf Kanada-Tour. Das ist gar nicht so leicht. Ist auch für mich die dritte Stunde inzwischen von dieser ARD-Hitnacht. Bis 6 Uhr sind wir hier auf Sendung und spielen Brian Adams. Wo ist er gerade auf Tour? In Kanada, natürlich. Hier ist Cloud Number 9.

0: Das ging jetzt schnell. Das ist die ARD-Hitnacht mit Musik von Samantha Fox. So. Und wir sammeln heute Nacht Tipps, was Sie machen können oder was Sie machen, wenn Sie nicht einschlafen können. Also was machen Sie, wenn Sie nicht einschlafen können, ist heute die Frage zur Nacht. Elisabeth ist die Nächste.
1: Wenn ich nicht einschlafen kann, dann nehme ich eine Tasse Milch, mache sie mir warm, einen Teelöffel Honig rein und eine Prise Muskat. Und das garantiere ich 100%, dann kann ich schlafen.
0: Okay, also mit der Tasse Milch habe ich jetzt schon häufiger gelesen und gehört. Da scheint also was dran zu sein. Und dann schreibt noch Henry aus dem Emsland: Ich bin 20 Jahre alt und wenn ich nicht schlafen kann, dann höre ich auf meinem Handy Regengeräusche, um damit den Kopf frei zu kriegen. Funktioniert jedes Mal. Jetzt gerade hat er Nachtschicht, finanziert sein Studio. Und vielleicht ist ja auch was dran an Regen. Ja, wenn ich das zu Hause so höre und man hat das Fenster angeklappt und hört dann, wie es draußen regnet, hat das auch was. Aber vielleicht funktioniert es ja jetzt auch. Wir machen mal den Test. Ich gebe Ihnen mal 20 Sekunden Regen. Für alle, die jetzt gerade am Einschlafen sind.

0: Boys und das mit Words in der ARD-Hitnacht. Und soll ich Ihnen mal was verraten? Es ist spannend, was wir alles auf unserer Mailbox finden, was Sie uns für Nachrichten hinterlassen auf der 0800 80 80 110. Da gibt es zum einen Leute, die uns was vorsingen.
1: Auf, du junger Wandersmann, jetzt so kommt die Zeit heran.
0: So, also das finden wir auf unserer Mailbox auf einmal. Aber wir finden auch sehr viele Nachrichten, die wirklich sehr ans Herz gehen. Gerade wenn eben ein Song lief, mit dem sie wirklich was Ernsthaftes und was Wichtiges verbinden und ja, und ihnen da vielleicht auch eine Träne auf einmal aus dem Auge kommt. Und das hören wir jetzt mal hier.
2: Ich bin gerade mal wieder wach heute Nacht und habe an das schöne Lied gedacht. Nazareth, First Love, mein Mann ist vor kurzem gestorben und Musik war unser Leben. Und insbesondere diese Musik, die Sie heute Nacht bringen, die ist wunderschön. Ich danke Ihnen dafür. Ich habe gerade drüber nachgedacht. Dieses schöne Lied müsste jetzt kommen von Nazareth und es war eben drin. Dankeschön. Auf Wiederhören.
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0: Manchmal ist es genau der eine Song, an den man gerade denkt. Die ARD-Hitnacht. Wir sind hier für Sie die ganze Nacht und freuen uns auf Ihren Anruf. Können uns auch was singen, was texten, ein Gedicht aufsprechen, einen Witz erzählen, was Sie wollen. Hauptsache, Sie bleiben schön wach in dieser Nacht, wenn Sie es wollen und wenn Sie es müssen. Ne? 0800 80 80 110. So, was kommt jetzt hier? France Gall. Babacar.

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1: Um 2 Uhr mit Olaf Knapp. Die USA wollen den Druck auf den Iran erhöhen. Finanzminister Bessent hat gravierende Sanktionen angekündigt. Er ließ aber offen, wie genau die Maßnahmen und der Zeitplan dafür aussehen. Aus Washington, Anne Schneider.
2: Mit der Kampagne Operation Economic Outcast wollen die USA die wirtschaftlichen und finanziellen Verbindungen des Landes weltweit kappen und Einnahmequellen des Regimes austrocknen. Nach Angaben der US-Regierung kann künftig nahezu jede wirtschaftliche Zusammenarbeit mit dem Iran US-Sanktionen nach sich ziehen. Gleichzeitig erhöht US-Präsident Donald Trump den politischen Druck auf andere Staaten. Laut Bessent telefoniert er mit Staats- und Regierungschefs weltweit und fordert sie auf, ihre Beziehungen zum Iran einzuschränken oder zu beenden.
1: Außenminister Wadephul und sein US-Amtskollege Rubio haben telefonisch über die Ukraine und den Iran beraten. Einer Mitteilung des US-Außenministeriums zufolge zeigten sich beide Politiker entschlossen, die, Zitat, Freiheit der Schifffahrt in der Straße von Hormuz sicherzustellen. Zudem hätten sie die Bedeutung eines dauerhaften und belastbaren Friedens zwischen Russland und der Ukraine betont. Das Gespräch fand am 35. Jahrestag der ukrainischen Unabhängigkeit von der Sowjetunion statt. Die Meerestemperatur hat einen neuen Höchstwert erreicht. Das hat der EU-Klimadienst Copernicus mitgeteilt. Es geht konkret um den weltweiten Tagesdurchschnitt an der Meeresoberfläche. Der lag am vergangenen Samstag bei 21,1 Grad, so hoch wie nie seit Beginn der Messungen im Jahr 1979. Laut Copernicus nehmen mit dem Anstieg der Temperaturen auch die Risiken für Ökosysteme und Orte an den Küsten zu, zum Beispiel durch mehr Extremwetterlagen. Der FC Schalke 04 ist mit Mühe in die zweite Runde des DFB-Pokals eingezogen. Beim Regionalligisten Hallescher FC tat sich der Bundesliga-Aufsteiger schwer und gewann nach Rückstand noch mit 5:2 nach Verlängerung. Zuvor hatte der VfL Wolfsburg eine Blamage abgewendet. Beim Berliner Viertligisten Alt-Glienicke konnten sich die Niedersachsen erst im Elfmeterschießen mit 6:5 durchsetzen. Ebenfalls in der zweiten Runde stehen der Hamburger SV durch ein 3:0 in Verl und der 1. FC Köln durch ein 2:1 in Würzburg. Das Wetter in Deutschland. Nachts gebietsweise klar, im Süden einzelne Schauer, im Nordosten Nebel, Tiefstwerte 16 bis 7 Grad. Am Tage im Norden und Osten länger trocken. Von Südwesten her bis zur Mitte Schauer, vereinzelt Gewitter. Höchstwerte 18 Grad in der Eifel bis 28 Grad am Oberrhein. Es ist 2:03 Uhr.
3: Und das ist er. Das ist der Verkehrsservice in der ARD-Hitnacht. Wir gucken auf die A2 Hannover Richtung Berlin. Im Kreuz Hannover Ost ist die Überleitung zur A7 Richtung Kassel noch gesperrt. Aufgrund eines Schwertransports nutzen sie